0: Protestierenden hatten laut Medienberichten versucht, sich Zugang zu der Fanmeile zu verschaffen. Daraufhin hätten die Sicherheitskräfte Tränengas versprüht. Demonstriert hatten Lehrkräfte. Sie fordern unter anderem höhere Gehälter. Das Wetter für Deutschland. In der Nacht wechselnd bewölkt, später im äußersten Westen dichte Wolken. Die Tiefstwerte 16 bis 8 Grad. Tagsüber von der Ostsee bis zur Donau in Bayern freundlich und trocken, sonst bewölkt und von Westen her Regengüsse und teils kräftige Gewitter. Die breiten sich später in den Südwesten und in die Mitte aus. Dazu maximal 19 bis 27 Grad. Und die Zeit, es ist 2.03 Uhr.
1: Und da gucken wir auf die Straßen. Geht los auf der A1 Osnabrück Richtung Bremen. Die ist zwischen Ahlhorner Heide und Wildeshausen West wegen einer Nachtbaustelle bis Mittwoch jeweils zwischen 19 und 6 Uhr gesperrt. Die A2 Berlin Richtung Hannover ist zwischen Dreieck Werder und Lenin nach einem Unfall gesperrt. Die A61 Mönchengladbach Richtung Venlo ist zwischen Kaldenkirchen Süd und Kaldenkirchen wegen Bauarbeiten bis 5 gesperrt. Die A94 München Richtung Passau zwischen Dorfen und Schwindeck, die ist wegen Markierungsarbeiten bis 5 gesperrt. Da ist eine Umleitung eingerichtet über die U55. Dann die A111 Charlottenburg Richtung Dreieck Oranienburg. Da ist der Tunnel Flughafen Tegel in beiden Richtungen wegen Reparaturarbeiten auch bis ca. 5 gesperrt. Die A113 Autobahnzubringer Dresden-Schönefeld-Neukölln ist zwischen Schönefeld-Süd und Spätstraße in beiden Richtungen wegen Wartungsarbeiten bis 5 gesperrt. Und zum Schluss die A524 Breitscheid Richtung Duisburg-Süd ist zwischen Lindorf und Duisburg-Rahm wegen Reinigungsarbeiten gesperrt. Da, wo nichts gesperrt ist, gute Fahrt!
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1: So, jetzt hat sie es selber bestätigt, die Gerüchte, die seit Tagen wild spekuliert werden. Und zwar Gerüchte um Taylor Swift, was da genau los ist und was sie jetzt bestätigt hat. Das hört ihr hier in der jungen Nacht in der nächsten halben Stunde. Ich bin Laura Dahm und das hier ist Shabuzi, a Bar Song.

0: Ach, so mag ich das ja, ne? Wenn ihr nachts unterwegs seid und so geile Laune habt und Energie versprüht, obwohl ihr nachts arbeiten müsst, so wie ich hier. Aber ey, das ist auch kein Grund, irgendwie hier einfach nur energielos in der Ecke zu hängen. Nimm dich mal alle ein Beispiel an diesem Hörer hier, der sich gerade reingemeldet hat.
1: Ja, guten Morgen, ich bin's wieder, euer Big John. Ja, ich bin auch wieder unterwegs und fahre mal wieder mein LKW durch fernes Land, damit jeder Elektriker morgen seine Kabel auf seiner Baustelle hat. In dem Sinne, ich wünsche euch einen schönen, kühlen Abend und haltet die Räder auf der Straße. Yeehaw!
0: Ja, so will man das doch mitten in der Nacht um 2:14 Uhr, oder? Also jetzt alle mal bitte so wie Big John.
1: Yeehaw!

0: Jawohl, Leute, jetzt ist es raus. Taylor Swift, die schreibt und singt den neuen Song für den Disney-Film Toy Story 5. I Knew It, I Knew You heißt der Song. Und er kommt schon in 3 Tagen raus, nämlich am 5. Juni. Das hat Taylor vorhin selbst bei Insta verkündet. Und sie schreibt dazu, dass sie sich einen Kindheitstraum damit erfüllt. Sie schreibt nämlich, ich habe schon immer davon geträumt, für diese Charaktere schreiben zu dürfen, die ich vergöttere, seitdem ich als 5-Jährige den ersten Toy Story Film gesehen habe. Na guck mal, selbst Taylor hat noch Träume, aber ja, wie das halt so ist, sie kann sich die auch auf jeden Fall erfüllen. Und sie bestätigt damit eben die Gerüchte, weil Claudi Franzen aus dem Jungen Nachtteam, da gab es jetzt echt schon seit Tagen die wildesten Theorien, was Taylor denn mit diesem neuen Toy Story Film so am Hut haben könnte, ne?
1: Am Freitag waren ja in verschiedenen Städten in den USA Plakate aufgetaucht, so blauer Himmel, weiße Wölkchen und die Initialen TS.
0: Okay, aber das hätte er jetzt ja auch für Toy Story stehen können, oder?
1: Nein. Tatsächlich für Taylor Swift, die sich dieses TS als Markennamen gesichert hat.
0: Ach, Quatsch.
1: Und Disney und Pixar dürfen das gar nicht als Werbung benutzen, wenn sie das nicht vorher mit ihr abgestimmt haben.
0: Okay, mal gucken, vielleicht klappt es ja jetzt, wenn sie zusammenarbeiten. Aber gab es sonst noch irgendwelche Easter Eggs?
1: Und am Wochenende sind dann auch diese Wolken auf TikTok wiederum aufgetaucht, wenn man nach Taylor Swift sucht. Die Wolken sind dann auf einmal auf Taylor Swifts Albumcover von 1989 auf Apple Music aufgetaucht und sogar noch als Projektion auf dem Empire State Building.
0: Na guck mal, jetzt können die Fans auf jeden Fall aufhören zu spekulieren, außer vielleicht, wie der Song klingen könnte. Das ist man nämlich erst am 5. Juni, beziehungsweise was heißt erst, das ist ja schon in 3 Tagen. Dann kommt I Knew It, I Knew You raus, der neue Song von Taylor Swift für Toy Story 5. Und wenn er raus ist, dann klar, ne, hört er es natürlich hier und so lange. Gibt's Taylor mit einem, ich sag mal in Anführungszeichen, alten Song, Elizabeth Taylor.

0: Es ist 2:30. Wir gucken auf die Straßen. Geht los auf der A1 Osnabrück Richtung Bremen. Die ist zwischen Ahlhorner Heide und Wildeshausen West wegen einer Nachtbaustelle bis Mittwoch jeweils zwischen 19 und 6 Uhr gesperrt. Die A2 Berlin Richtung Hannover ist zwischen Dreieck Werder und Lenin nach einem Unfall gesperrt. Die A61 Mönchengladbach Richtung Venlo ist zwischen Kaldenkirchen Süd und Kaldenkirchen wegen Bauarbeiten auch bis 5 gesperrt. Die A94 München Richtung Passau zwischen Dorfen und Schwindeck, die ist wegen Markierungsarbeiten auch bis 5 gesperrt. Da ist eine Umleitung eingerichtet über die U55. Dann A111 Charlottenburg Richtung Dreieck Oranienburg. Der Tunnel Flughafen Tegel ist in beiden Richtungen wegen Reparaturarbeiten bis ca. 5 gesperrt. Der A113 Autobahnzubringer Dresden-Schönefeld-Neukölln ist zwischen Schönefeld Süd und Spätstraße in beiden Richtungen wegen Wartungsarbeiten auch bis 5 gesperrt. Und die A524 Breitscheid Richtung Duisburg Süd ist zwischen Lindorf und Duisburg-Rahm wegen Reinigungsarbeiten gesperrt. Da was geht, gute Fahrt.
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0: Ja, und da gehen Grüße raus, die Tobi ausrichtet. Und zwar an alle, die bei den Temperaturen in der Backstube stehen. So wie er. Er ist nämlich Bäcker. Und jetzt schon für euch am Start, damit ihr morgens auf dem Weg zur Arbeit ein frisches Brötchen habt. Deswegen Grüße an alle, die uns hier so nett immer umsorgen nachts. Ich bin Laura Dahm. Ich versorge euch auch noch bis 5 mit Mucke und guter Unterhaltung. Und das ist hier Holly Hammerstone, To Love Somebody.

0: Also ich habe euch ja vorhin schon versichert, ich bin real, ich bin echt, ich bin nicht KI, ich bin Laura Dahm, ich stehe hier im Studio für euch bis 5 noch und laber ins Mikro. Aber bei vielen Filmen und Serien, da könnten jetzt die echten Synchronstimmen durch KI ersetzt werden. Da sprechen wir schon die Nacht drüber, weil es da ja gerade auf jeden Fall ziemlich viel Struggle gibt und Verträge, wo die Synchronsprecher zustimmen sollen, dass aus deren Stimmen die KI ja quasi eigene Stimmen macht und die dann ihre Jobs verlieren könnten. Und viele von euch müssen aber, muss man echt sagen, die stehen hinter den Stimmen, wie zum Beispiel Hörer Oliver.
1: Es fühlt sich halt nicht an, als würde man halt einem Menschen zuhören und dementsprechend fehlt halt auch so diese emotionale Connection.
0: Wenn denn das dann von KI übernommen werden würde und Nikita, die sieht es ähnlich, Nikita aus Köln.
2: Nee, mag ich nicht gerne. Also ich finde das eigentlich gerade schön, wenn es einfach authentisch und echt ist und selbst wenn Fehler passieren oder die Stimme irgendwie abkratzt oder was auch immer, dann ist es ja genau das, was man eigentlich sehen möchte. Eben dieses authentische, echte.
0: Ja, man muss ja auch vor allem sagen, das ist ja eine total beschissene Situation für die Synchronsprecher und Synchronsprecherinnen. Und das sieht auch Katharina aus Köln so.
3: Also ich finde es an sich nicht so gut, weil ja natürlich der Job auch von den Synchronsprechern verloren geht. Und das macht das, also ich glaube, man hört es eher nicht raus unbedingt, aber es macht es so unpersönlich. Das finde ich nicht so toll.
0: Ja, ihr könnt euch auch gerne heute Nacht noch dazu reinmelden. Wie seht ihr das? Die Nummer ist die 0221 56789 3x1.

0: Jason Derulo will mit euch tanzen. Und wir haben nicht getanzt. Wir haben mal auf dem Instagram-Account von Manuela Schwesig ein bisschen vorbeigeschaut, haben die mal ein bisschen abgecheckt, ne? Das ist ja die Ministerpräsidentin von Mecklenburg-Vorpommern. Und die hat ganz oben im Nordosten ihres Bundeslandes eine ganz besondere Brücke eingeweiht. Da geht's um viel Verkehr und vielleicht hören wir da deswegen auch was anderes raus, als die Brücke eigentlich heißt. Hört mal selbst.
1: Das ist die neue Peenestrombrücke und die wird hier gebaut. Mit der neuen Peenestrombrücke können wir die neue Ortsumgehung Wolgast vollenden und endlich den quälenden Verkehr, wenn man auf Usedom will, beenden. Brückenbau statt

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1: Um 3 Uhr mit Christine Beitsch. Die EU macht den Weg für weitere Verschärfungen in der Asylpolitik frei. Unterhändler von Parlament und Mitgliedstaaten haben sich auf eine neue Rückführungsverordnung geeinigt. Was darin steht, erklärt Brüssel-Korrespondentin Katrin Schmidt.
2: Sie ermöglicht es, abgelehnte Asylbewerber in spezielle Rückkehrzentren außerhalb Europas zu bringen, wenn sie nicht direkt in ihre Herkunftsländer abgeschoben werden können, etwa weil das Heimatland sich weigert, sie zurückzunehmen oder die europäischen Staaten keine diplomatischen Beziehungen zu dem betreffenden Land pflegen. Die Rückkehrverordnung sieht nun vor, dass unbegleitete Minderjährige nicht in diese Zentren abgeschoben werden können. Für Familien mit Kindern wird es die Möglichkeit dagegen schon geben, was zuletzt für viel Kritik gesorgt hat. Wo solche Zentren außerhalb der EU genau errichtet werden sollen, ist noch nicht bekannt.
1: Bundesentwicklungsministerin Alaa Radovan hat Israel und die pro-iranische Hisbollah im Libanon zur Deeskalation aufgerufen. Die SPD-Politikerin sagte am Abend im ZDF, sie verurteile die Angriffe der israelischen Regierung. Aber auch die Hisbollah müsse ihre Attacken auf den Norden Israels einstellen. Es müsse jetzt alles für einen Waffenstillstand getan werden. Eine Reise der Ministerin war gestern kurz vor der Landung in der libanesischen Hauptstadt Beirut aus Sicherheitsgründen abgebrochen worden. Der US-Bundesstaat Florida verklagt die KI-Firma OpenAI. Grund ist die Software ChatGPT. Der Generalstaatsanwalt sagt, diese sei eine Gefahr für die öffentliche Sicherheit. Er verwies unter anderem auf einen tödlichen Schusswaffenvorfall auf einem Universitätsgelände. Der Schütze soll sich vor der Tat von ChatGPT beraten lassen haben, etwa was die Art der Waffen angeht, aber auch wann die meisten Menschen auf dem Gelände sind. Wenige Tage vor der Weltmeisterschaft reisen die deutschen Fußballer heute in die USA. Abflug ist am frühen Nachmittag am Frankfurter Flughafen. Holger Dahl berichtet.
3: Ziel ist noch nicht das offizielle WM-Quartier in North Carolina, sondern die Metropole Chicago, wo die DFB-Auswahl Samstag noch ein Testspiel gegen die USA bestreiten wird. Davor soll sich die Mannschaft an die neue Zeitzone gewöhnen und auch auf dem Trainingsplatz arbeiten. Kommenden Montag geht es dann nach Winston-Salem ins Teamhotel. 6 Tage später bestreitet die Mannschaft von Bundestrainer Julian Nagelsmann dann in Houston gegen Curaçao ihr erstes WM-Gruppenspiel.
1: Das Wetter für Deutschland. In der Nacht wechselnd bewölkt, später im äußersten Westen dichte Wolken. Die Tiefstwerte 16 bis 8 Grad. Tagsüber von der Ostsee bis zur Donau in Bayern freundlich und trocken, sonst bewölkt und von Westen her Regengüsse und teils kräftige Gewitter. Die breiten sich später in den Südwesten und in die Mitte aus. Lokal sind Unwetter möglich. Dazu maximal 19 bis 27 Grad. Die Zeit 3.03 Uhr.
4: Und da gucken wir wie immer auf die Straßen. Geht los auf der A1 Osnabrück Richtung Bremen. Die ist zwischen Alhorner Heide und Wildeshausen West wegen einer Nachtbaustelle bis Mittwoch. Jeweils zwischen 19 und 6 Uhr gesperrt. Die A61 Mönchengladbach Richtung Venlo ist zwischen Kaldenkirchen Süd und Kaldenkirchen wegen Bauarbeiten bis 5 gesperrt. Die A94 München Richtung Passau zwischen Dorfen und Schwindeck. Die ist wegen Markierungsarbeiten auch bis 5 gesperrt. Eine Umleitung führt euch da über die U55. Dann die A111 Charlottenburg Richtung Dreieck Oranienburg, der Tunnel Flughafen Tegel. Er ist in beiden Richtungen wegen Reparaturarbeiten auch bis ca. 5 gesperrt, genauso wie der A113 Autobahnzubringer Dresden-Schönefeld-Neukölln. Der ist zwischen Schönefeld-Süd und Spätstraße in beiden Richtungen wegen Wartungsarbeiten bis 5 gesperrt. Und zum Schluss die A524 Breitscheid Richtung Duisburg-Süd. Die ist zwischen Lindorf und Duisburg-Rahmen wegen Reinigungsarbeiten gesperrt. Da wo nichts gesperrt ist, gute Fahrt.
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4: Ja, irgendwie kam es dann doch überraschend, ne? Sie wussten ja alle schon länger, dass Dua Lipa verlobt ist, aber dass sie dann doch jetzt irgendwie so schnell geheiratet hat, da haben wir nicht mit gerechnet. Aber wir haben natürlich trotzdem ganz genau hingeguckt, haben alle Infos und die kriegt ihr hier in der Jungnacht in der nächsten halben Stunde. Ich bin Laura Dahm und noch bis 5 für euch am Start.

kann nicht. Oder ich kann das nicht. Ihr glaubt nicht, Leute, wie oft ich das denke. Bei großen Dingen wie irgendwelche Jobs oder andere Herausforderungen, aber auch oft im Alltag, wie zum Beispiel, wenn ich zum Sport will. Ich habe ja gestern Nacht hier auch moderiert und ich war so fertig, weil ich davor fast gar nicht geschlafen habe die Nächte. Und mein ganzer Körper tat einfach so weh, meine Beine. Ich bin zu einer Freundin gegangen und schon die Treppen haben mich gekillt. Ich dachte, meine Beine halten es nicht aus, aber wir waren halt eben zum Sport verabredet. Und deswegen wollte ich dann auch erst recht nicht absagen. Und deswegen, Leute, sind das heute meine Good Vibes to go. Ihr kennt das ja hier, ne? Da teile ich ja nachts mit euch meine Learnings und Erkenntnisse in der Hoffnung, dass sie euch helfen. Und ja, das Thema ist halt eben, dass ich dachte oder oft denke, ich kann das nicht. Und ich dachte wirklich gestern so, nee, es geht nicht. Aber ich war halt eben mit einer Freundin verabredet. Wir hatten diesen Kurs gebucht und wenn man nicht hingeht, muss man Strafe zahlen. Und das muss ich sagen, das motiviert mich sehr. Deswegen habe ich mich aufgerafft, bin dahin. Und es war ein Cycling-Kurs. Und ich muss euch sagen, ne, sobald ich auf diesem Fahrrad saß, es ging. Und es ging sogar nicht nur irgendwie, sondern es ging sehr, sehr gut. Und es war arschanstrengend. Aber mein Körper hat einfach super krass funktioniert. Und danach, ich war so wach, ich war so fit, mir tat nichts mehr weh. Klar, dich, ne, weil ich glitschnass geschwitzt und hatte ein bisschen Muskelkater. Aber es war auf jeden Fall 1000 Mal besser als vorher. Und deswegen wollte ich das mit euch teilen, weil wir denken ja so oft, ich kann das nicht, ich schaffe das nicht, ich halte die Schmerzen nicht aus bei Liebeskummer oder sonst was. Oder wir denken, ich bin nicht bereit für die nächste Herausforderung, ich bin nicht stark genug, aber wir sind das. Wir sind sogar oft stärker, als wir denken. So, klar, nicht immer. Ist auch okay, wenn es mal nicht funktioniert, ne? Aber meistens klappt es doch besser, als wir uns zumuten. Also beim nächsten Mal, wenn ihr so einen Gedanken haben solltet, denkt daran, einfach machen und es geht. Ich glaube auf jeden Fall an euch.

0: Dua Lipa in der Jungen Nacht und die überschwemmt gerade auf jeden Fall mein Insta. Es ist voll mit Bildern und Videos von Dua Lipa. Die hat nämlich einfach mal komplett out of nowhere geheiratet in London. Wobei man muss jetzt sagen, so ganz out of nowhere war es dann doch nicht. Ne? Die ist ja schon länger mit Schauspieler Callum Turner zusammen, seit ein paar Jahren. Und klar wussten wir, sie sind verlobt, aber dass sie jetzt dann doch so schnell heiraten, das kam dann ziemlich überraschend. Wir haben aber natürlich trotzdem nichts verpasst. Claudi Franzen aus dem Jungen Nachtteam hat alle Details gecheckt. Vor allem natürlich das Wichtigste, ne? Das Outfit der Braut. Und Claudi, die Dua Lipa, die hatte gar nicht irgendwie sowas Typisches, sage ich jetzt mal, mit Schleier und Schleppe, ne?
1: Ja, nee, Schleier und Schleppe war da gar nicht angesagt. Ein weißes Ensemble aus so einem langen Rock und Blazer, dafür aber einen riesengroßen Hut.
0: Ja, da muss man auch sagen, der stand ja auf jeden Fall gut. Und das war so ein richtiges classy britisches Outfit. Aber so ein bisschen Outfit-Inspo hat sie sich ja dann schon von außen geholt, ne? Woher?
1: Das Ganze war inspiriert von dem Outfit, welches Bianca Jagger 1971 bei ihrer Hochzeit mit Rolling Stone-Ikone Mick Jagger anhatte. Also diese beiden Outfits werden gerade überall online gegenübergestellt. Es war so ein bisschen der Cool-Girl-Look der frühen 70s, aber es war eben auch nur die standesamtliche Hochzeit und nur ganz kleiner Rahmen, so eine Handvoll Family and Friends dabei. Nächstes Wochenende soll es dann aber richtig abgehen.
0: So, dann wollen wir natürlich wissen, was da abgeht bei der fetten Party, bei der richtigen Hochzeit von Dua Lipa und Schauspieler Callum Turner. Und deswegen sprechen wir da gleich drüber mit dir, Claudi, weiter in der Jungnacht um ungefähr 20 vor 4.

0: Es ist 3:30. Wir gucken auf die Straßen. Geht los auf der A1 Osnabrück Richtung Bremen. Die ist zwischen Ahlhorner Heide und Wildeshausen West wegen einer Nachtbaustelle bis Mittwoch jeweils zwischen 19 und 6 Uhr gesperrt. Dann die A61 Mönchengladbach Richtung Venlo. Die ist zwischen Kaldenkirchen Süd und Kaldenkirchen wegen Bauarbeiten bis 5 gesperrt. Die A94 München Richtung Passau zwischen Dorfen und Schwindeck. Die ist wegen Markierungsarbeiten auch bis 5 gesperrt. Da führt euch eine Umleitung über die U55. Dann die A11, Charlottenburg, Dreieck, Oranienburg. Da ist der Tunnel Flughafen Tegel in beiden Richtungen wegen Reparaturarbeiten auch bis 5 gesperrt. Genauso wie der A113 Autobahnzubringer Dresden-Schönefeld-Neukölln. Der ist zwischen Schönefeld Süd und Spätstraße in beiden Richtungen wegen Wartungsarbeiten bis 5 gesperrt. Und die A524 Breitscheid Richtung Duisburg Süd ist zwischen Lindhorf und Duisburg-Rahm wegen Reinigungsarbeiten gesperrt. Da wo es geht, gute Fahrt.
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0: Ich liebe eure Energy hier. Ihr müsst alle nachts arbeiten, während andere pennen und die Stellung halten, sei es in der Backstube oder als Security oder als LKW-Fahrer. Und trotzdem seid ihr nachts irgendwie so gut gelaunt, so wie Big John, der sich reingemeldet hat.
2: Yeehaw!
0: Und jetzt kam ja auch noch gute Laune von Hörer Heiko rein.
3: Yippie, ich liebe diese Tage.
0: Mehr davon, Leute. Meldet euch rein unter der 0221 56789 3x die 1 mit guter Laune. Ich bin Laura Dahm. Auch gute Laune.

0: Coldplay. Feels Like I'm Falling in Love und Total in Love sind auch Dua Lipa und ihr jetzt Mann. Haben wir vorhin schon drüber gesprochen. Die hat ja ganz überraschend geheiratet. Hier am Wochenende in London. Klar wusste man, ne, sie ist schon länger verlobt, aber diese standesamtliche Hochzeit, die kam dann doch ziemlich überraschend. Aber wie gesagt, weil es erstmal nur standesamtlich, die richtige fette Hochzeit, die steigt dann next weekend. Und Claudi Franzen aus München, nachdem nehmen wir so mit, wo steigt die Mega-Fede?
1: Fliegen wir rüber nach Palermo auf Sizilien. Hier haben Dua Lipa und Callum Turner letzten Sommer schon häufiger Urlaub gemacht.
0: Oder auch Hochzeitslocations ausgecheckt.
1: Das kann auch sein, denn die sind ja seit einem Jahr verlobt. Ja, ich bleibe jetzt erstmal bei den Gerüchten. Also, dass sie am Wochenende halt eine dreitägige Party planen mit ganz vielen berühmten Freunden. Elton John soll eingeladen sein, Charlie XCX, Mark Ronson, Donatella, Versace. Wow. Allerdings kursieren die Gerüchte jetzt schon seit ein paar Wochen. Und wenn Dua Lipa es geschafft hat, eine standesamtliche Hochzeit in London komplett geheim zu halten, vor der Presse, den Fotografen, da wäre niemand am Start. Schafft sie es vielleicht auch am kommenden Wochenende, uns mit der Party zu überraschen?
0: Das könnte sein, aber ey, wir werden auf jeden Fall so wie jetzt auch im Nachhinein davon erfahren und dann erfahrt ihr natürlich alle Details wie immer hier bei uns in der jungen Nacht. Danke, Claudi.

alle Male auf, wie oft BTS in diesem Song Swim singen. Habe ich ja schon mehrmals hier gebeten, das mal mitzuzählen. Und irgendwie waren sich immer alle uneinig. Irgendwie 32 Mal, 38 Mal. Ich habe dann selber irgendwie versucht mitzuzählen, mich auch verzählt. Jetzt haben sich aber letztens Hörer Sven und Hörerin Kathi reingemeldet und beide geschrieben, es ist 32 Mal Swim, so quasi im Vordergrund. Aber hinten singen die ja teilweise nochmal so aus dem Hintergrund, werfen sie das Wort nochmal so rein. Dann sind es 38. Und das hat Hörer Martin auch nochmal bestätigt. Der hat nochmal den kompletten Songtext reingeschickt hier in die junge Nacht. Also es sind insgesamt mit diesen Hintergrund-Swim-Wörtern sind es 38 Mal. Hätten wir das geklärt, wisst ihr Bescheid.

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1: Um 4 Uhr mit Christine Beit. Aus den USA und dem Iran kommen unterschiedliche Angaben zum Stand der Verhandlungen über eine Waffenruhe. Die iranische Führung hatte ihre indirekten Gespräche mit den USA zunächst für unterbrochen erklärt. Aus Washington berichtet Samuel Jakisch.
2: Die Führung in Teheran begründete ihren Schritt mit den anhaltenden Angriffen Israels im Libanon. Dort bekämpft die israelische Armee die mit Iran verbündete Hisbollah-Miliz. US-Präsident Donald Trump widersprach umgehend. Die Gespräche mit der Islamischen Republik schritten in raschem Tempo voran, schrieb der US-Präsident auf seiner Online-Plattform. Außerdem, so Trump weiter, hätten ihm Vertreter Israels und der Hisbollah zugesichert, ihre Kämpfe zurückfahren zu wollen. Die USA ringen seit Wochen um ein Abkommen mit dem Iran, das die seit dem 8. April geltende Waffenruhe verlängern soll.
1: Unterhändler des EU-Parlaments und der Mitgliedstaaten haben sich auf strengere Asylregeln geeinigt. Damit sollen Abschiebungen aus der EU in Zukunft schneller und einfacher werden. Geplant sind unter anderem Rückkehrzentren außerhalb Europas. Dort könnten abgelehnte Asylbewerber hingebracht werden, wenn sich das Heimatland zum Beispiel weigert, die Menschen zurückzunehmen. Für unbegleitete Minderjährige soll es Ausnahmen geben. Parlament und Mitgliedstaaten müssen dem noch formal zustimmen. Die KI-Firma Anthropic bereitet einen Börsengang vor. Das hat das US-Unternehmen jetzt offiziell mitgeteilt. Insider vermuten, dass es im Herbst soweit sein könnte. Es könnte einer der größten Börsengänge der Geschichte werden. Aus San Francisco, Nils Dams.
3: Anthropic verdient vor allem Geld mit KI-Software, die besonders gut und automatisch Computercode generieren kann. Während der schärfste Konkurrent OpenAI mit seinem Chatbot ChatGPT größtenteils private Nutzer hat, wendet sich Anthropic vor allem an zahlende Geschäftskunden. Erst letzte Woche wurde bekannt, dass Anthropic in einer neuen Finanzierungsrunde 65 Milliarden Dollar von Investoren eingesammelt hatte. Daraufhin wurde das KI-Startup mit fast 1 Billion Dollar bewertet, höher als OpenAI.
1: Vor der Küste Süditaliens hat es in der Nacht ein Erdbeben der Stärke 6,2 gegeben. Allerdings laut US-Erdbebenwarte in einer Tiefe von rund 250 Kilometern. Deshalb dürften die Auswirkungen begrenzt sein. Kurz nach dem Beben erklärte die italienische Feuerwehr, bisher gebe es keine Notrufe, die damit zusammenhingen. Das Wetter für Deutschland. Die Tiefstwerte liegen am Morgen zwischen 16 und 8 Grad. Tagsüber von der Ostsee bis zur Donau in Bayern freundlich und trocken, sonst bewölkt und von Westen her Regengüsse und teils kräftige Gewitter. Die breiten sich später in den Südwesten und in die Mitte aus. Lokal sind Unwetter möglich, dazu maximal 19 bis 27 Grad. Die Zeit 4.03 Uhr.
4: Die junge Nacht ist hier. Wir gucken auf die Straßen. Geht los mit der A1 Osnabrück Richtung Bremen. Die ist zwischen Ahlhorner Heide und Wildeshausen West wegen einer Nachtbaustelle bis Mittwoch jeweils zwischen 19 und 6 Uhr gesperrt. Die A9 Halle-Leipzig Richtung Berlin ist zwischen Niemeck und Brück nach einem Unfall gesperrt. Die A61 Mönchengladbach Richtung Venlo ist zwischen Kaltenkirchen Süd und Kaltenkirchen wegen Bauarbeiten bis 5 gesperrt. Die A94 München Richtung Passau zwischen Dorfen und Schwindeck, da ist die Fahrbahn wegen Markierungsarbeiten bis 5 gesperrt. Eine Umleitung führt euch über die U55. Dann die A111 Charlottenburg Richtung Oranienburg. Da ist der Tunnel Flughafen Tegel in beiden Richtungen wegen Reparaturarbeiten auch bis 5 gesperrt. Der A113 Autobahnzubringer Dresden-Schönefeld-Neukölln ist zwischen Schönefeld Süd und Spätstraße in beiden Richtungen wegen Wartungsarbeiten bis 5 gesperrt. Und die A524 Breitscheid Richtung Duisburg Süd ist zwischen Lindorf und Duisburg-Rahm wegen Reinigungsarbeiten gesperrt. Da aber nichts gesperrt ist, gute Fahrt.
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4: OMG, jetzt hat sie es selbst bestätigt. Taylor Swift, um die gibt es seit Tagen die wildesten Gerüchte. Und jetzt hat sie selber gesagt, was dran ist, welche Gerüchte da gemeint sind. Und was Taylor dazu sagt, hört ihr hier in der jungen Nacht nach 3 Songs. Anfang macht David Guetta mit Sia, Beautiful People. Und das nehme ich jetzt mal als Kompliment. Ne? Ich bin Laura Dahm. Hi.

0: Toy Story 5. I Knew It, I Knew You wird der Song heißen. Und der kommt schon in 3 Tagen raus, am 5. Juni. Das hat Taylor vorhin selbst bei Insta gedroppt. Und sie schreibt, dass sie sich damit einen Kindheitstraum erfüllt. Taylor schreibt nämlich, sie habe immer davon geträumt, für diese Charaktere schreiben zu dürfen, die sie vergöttert, seitdem sie als 5-Jährige zum ersten Mal den Toy Story Film gesehen hat. Ja, wisst ihr Bescheid, ne? Selbst so eine Taylor Swift hat noch Träume und natürlich erfüllt sie sich die dann auch selber. Und sie bestätigt damit halt eben auch die Gerüchte, weil Claudi Franzen aus dem Jungen Nachtteam, da wurde jetzt ja wirklich schon seit Tagen, ne, wild spekuliert, was Taylor mit diesem neuen Toy Story Film am Hut haben wird, ne?
1: Am Freitag waren ja in verschiedenen Städten in den USA Plakate aufgetaucht, so blauer Himmel, weiße Wölkchen und die Initialen TS.
0: Aber warte mal, das hätte ja jetzt auch für Toy Story stehen können, oder?
1: Nein, tatsächlich für Taylor Swift.
0: Okay.
1: Die sich dieses TS als Markennamen gesichert hat. Und Disney und Pixar dürfen das gar nicht als Werbung benutzen, wenn sie das nicht vorher mit ihr abgestimmt
0: Alter,
1: haben.
0: Okay, vielleicht ja jetzt, ne, wenn sie dann zusammenarbeiten. Aber es gab auch noch mehr so Easter Eggs, ne?
1: Und am Wochenende sind dann auch diese Wolken auf TikTok wiederum aufgetaucht, wenn man nach Taylor Swift sucht. Die Wolken sind dann auf einmal auf Taylor Swifts Albumcover von 1989 auf Apple Music aufgetaucht und sogar noch als Projektion auf dem Empire State Building.
0: Okay, aber jetzt können die Fans auf jeden Fall aufhören zu spekulieren, außer darüber, wie der Song klingen wird, weil zu hören gibt es tatsächlich noch gar nichts. Aber wissen wir, wie gesagt, in 3 Tagen am 5. Juni, da kommt I Knew It, I Knew You, der Song von Taylor Swift für Toy Story 5 nämlich raus. Und ich bin mir ziemlich sicher, wenn er dann da ist, dann hört ihr den auf jeden Fall auch hier.

0: primo concerto in Italia. Grazie Radio Bruno. Grazie a voi.
1: Ja, der hier geht uns fremd, Leute. Das ist Kamrad. Habt ihr gerade gehört, ne? Der macht sich ganz gut als Hobby-Italiener. Der hatte nämlich vor ein paar Stunden seine erste Show in Italien. Da geht er auch ziemlich durch die Decke und hat da jetzt halt zum ersten Mal live performt. Und ich muss sagen, wir freuen uns natürlich, ne, dass er da auch so gehypt wird. Aber ey, Kamrad, nicht, dass du hier deine deutschen Fans vernachlässigst. Da musst du dich in Zukunft selber umarmen, wenn du nach Deutschland kommst. Aber auch das kann er ja. Hug yourself, Kamrad, in der jungen Nacht.

0: Es ist 16:30. Wir gucken auf die Straßen. Es geht los auf der A1 Osnabrück Richtung Bremen. Die ist zwischen Ahlhorner Heide und Wildeshausen West wegen der Nachtbaustelle bis Mittwoch jeweils zwischen 19 und 6 Uhr gesperrt. Die A61 Mönchengladbach Richtung Venlo ist zwischen Kaldenkirchen Süd und Kaldenkirchen wegen Bauarbeiten bis 5 gesperrt. Die A94 München Richtung Passau zwischen Dorfen und Schwindeck ist sie wegen Markierungsarbeiten auch bis 5 gesperrt. Die Umleitung führt euch da über die U55. Dann die A111 Charlottenburg Richtung Dreieck Oranienburg. Der Tunnel Flughafen Tegel ist da in beiden Richtungen wegen Reparaturarbeiten auch bis 5 gesperrt. Genauso wie der A113 Autobahnzubringer Dresden-Schönefeld-Neukölln. Der ist zwischen Schönefeld Süd und Spätstraße in beiden Richtungen wegen Wartungsarbeiten eben bis 5 gesperrt. Und zum Schluss die A524 Breitscheid Richtung Duisburg Süd ist zwischen Lindorf und Duisburg-Rahmen wegen Reinigungsarbeiten gesperrt. Gute Fahrt euch!
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0: Jo, da bin ich, Laura Dahm. Und Hörer Heiko hat sich reingemeldet mit dieser Frage hier.
2: So, was haben wir denn heute für den Tag? Tag der abstürzenden Sterne oder was?
0: Ja, ne, Heiko ist natürlich hier Stammhörer und der weiß, ich serviere euch morgens zum Aufstehen immer hier, welcher kuriose Feiertag gefeiert wird. Und heute am 2. Juni ist der, Achtung, mach früher Feierabendtag. Das ist eigentlich ganz guter, sinnvoller Tag, oder? Würde ich ja auch machen, aber ey, ich lasse euch hier natürlich nicht hängen. Ich ziehe durch bis 5. Ich bin Laura Dahm. Bleibt bei mir.

0: Also ich kann euch versichern, Leute, ich bin echt. Ich bin keine künstliche Intelligenz. Ich bin ein echter Mensch. Ich bin Laura Dahm. Ich stehe hier noch bis 5 vor euch vor dem Mikro und laber da rein. Und ich hoffe, das bleibt auch so, weil man muss sich da ja wirklich Sorgen machen, ne? Zum Thema KI. Und da kann es jetzt tatsächlich auch sein, dass in vielen Filmen und Serien die Synchronsprecher und Sprecherinnen durch KI ersetzt werden. Da sprechen wir schon die ganze Nacht drüber. Auch was das dann für die Sprecher bedeutet und was sie sich in Zukunft wünschen. Und die meisten von euch, die sich reingemeldet haben, die sind auf jeden Fall gegen KI und pro echte Stimmen. Aber Hörer John, der sieht das so ein bisschen anders.
1: Also ich stehe zu dem Thema KI eigentlich recht positiv. Man muss halt ein bisschen mit der Zeit gehen. Aber kann ich natürlich auch das Bedenken der Stimmgeber nachvollziehen.
0: Ja, und auch Hörer Dominik, der schreibt, also wenn ich jetzt dadurch bei einer Filmfortsetzung die Synchronstimme, wenn die dadurch bleiben und nicht durch andere Sprecher ersetzt werden, dann fände ich das nicht schlimm. Ihn nervt es nämlich, wenn so bestimmte Schauspieler auf einmal eine andere Synchronstimme haben. Also das sind tatsächlich jetzt mal so 2 Stimmen pro KI. Aber ansonsten hoffen eigentlich alle, dass die Synchronsprecher und Sprecherinnen ihre Jobs behalten.

0: Okay, komm, in dem Fall richte ich jetzt hier ausnahmsweise mal Grüße aus, die Kathleen reingeschrieben hat hier ins Junge Nachtstudio. Und zwar schreibt sie, sie ist mit ihrem Mann jetzt seit 10 Jahren zusammen. Sie liebt ihn so sehr von ganzem Herzen, ob ich Alex, ihren Mann, grüßen könnte. Ja, mache ich hiermit. Und falls ihr auch wissen wollt, wie man es schafft, mit seinem Partner so lange zusammen zu bleiben, dann hört jetzt mal ganz genau hin. Da hat das Paar, das wir hier bei der Tag in Berlin und Brandenburg im RBB-Fernsehen gesehen haben, hat auf jeden Fall einen ganz guten Tipp.
1: Also wir haben gestern den 8. Hochzeitstag gehabt.
2: Nein, dann herzlichen Glückwunsch vom RBB. Letzte Frage, was ist ein Garant für eine glückliche Ehe?
1: Dass man sich gegenseitig so akzeptiert, wie man ist.
3: Lutschen, gut lutschen. Vor allem gut lutschen.
2: Gut lutschen?
3: Lutschen.
2: Gut, dann erstmal vielen, vielen Dank dafür.
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4.55 Uhr in der jungen Nacht. Hier kommt jetzt noch für euch Alex Claire mit Too Close. Und damit bin ich auch ganz close am Feierabend. Ich mache jetzt nämlich Schluss. Ich bin Laura Dahm, ich bin raus und habt einen schönen, was haben wir denn heute überhaupt? Dienstag, ne? Glaube ich. Habt einen schönen Tag.

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0: Zack, und da ist schon wieder Dienstag. Hello. An der Stelle. Bexen und Tobi am Start, hier bei Spunitaco wach. Wir gehen direkt mal rein. Punkt 6 Uhr haben wir es nämlich und auf den Straßen sind Wildschweine. Und zwar fahrt bitte auf der 38 Leipzig bis Göttingen in Höhe Leipzig-Neuhart. Da auf der Fahrbahn ein bisschen aufpassen. Sonst kommt ihr ganz gut durch. Aktuell Blitzer haben wir 2 auf der A9 Richtung Berlin zwischen Halle und Bitterfeld-Wolfen und in Halle in der Leipziger Chaussee stadtauswärts. Falls ihr noch was habt, klingelt da durch. 08021 und 4x die 0 oder schickt gerne WhatsApp rüber. Die Nummer gibt's auf sputnik.de. Dankeschön.
1: Heute Morgen sieht es wettertechnisch eigentlich ganz schön aus. Jetzt gerade, ja, blauer Himmel, Sonnenschein, nur locker bewölkt und es ist schon relativ mild. 14 Grad haben wir in Jena am Schleichersee, 14 Grad auch in Halle am Uniplatz und 13 Grad in Magdeburg am Unicampus. Es bleibt doch erst sonnig, aber später, da ändert sich das so ein bisschen. Es kommen immer mehr Wolken hinzu, ab Mittag kommen da noch einzelne Schauer on top. Aber die Höchstwerte, die bleiben heute erstaunlich warm, bis zu 27 Grad sind drin. Schöne gute Morgen.
0: Guten Morgen.
1: So eine kleine Verwirrung, muss ich sagen, beim Wetter. Wenn es bewölkt ist, regnerisch ist, aber dann trotzdem so warm.
0: Ja. Ne? Das ist halt, ja, das ist so. Obwohl ich sagen muss, wie gesagt, ich finde das im Sommer, finde ich, Sommerregen ist nochmal was anderes als im Winter.
1: Das stimmt.
0: Ich mag das eigentlich ganz doll. Im Sommerregen bin ich zum Beispiel auch gerne unterwegs, da stört mich das nicht.
1: Ja, da habe ich schon mal meine Sneaker so kaputt bei gemacht, weil ich mir dann so dachte, scheißegal, Sommerregen, ich schmeiß mich aufs Rad, ich radel nach Hause. Da konnte ich meine Schuhe wirklich in die Tonne kloppen. Die haben danach todes gestunken, weil die einfach nicht richtig getrocknet sind.
0: Ja, das ist vielleicht ein bisschen, aber naja, ich habe meine Vorstellung noch, so durch den Sommerregen zu tanzen und so, wie so in so einem Film.
1: In der Vorstellung ist es auf jeden Fall romantisch, da stimme ich zu.

0: 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Mit einer kleinen Good News am Morgen, denn es gibt gute Nachrichten für alle, die in Halle und Umgebung mit der S-Bahn unterwegs sind. Ab Dezember 2026 rollen auf den Linien S3, S5 und S5X komplett neue Züge.
1: Also alles, was mit Modernisierung und Bahn zu tun hat, da bin ich ein Fan. Also die sollen moderner werden, klimatisierter werden.
0: Das finde ich auch wichtig, es gibt nichts Schlimmeres.
1: Ja, und was ich auch persönlich richtig gut finde, mehr Platz für zum Beispiel Gepäck oder auch Fahrräder oder Kinderwagen oder sowas. Weil gerade bei Gepäck, ich finde, das ist so limitiert in den Zügen.
0: Musste man sich das eigentlich dazu buchen?
1: Nö, nee. Bei Gepäck.
0: Man muss dann auf gut Glück, wenn Platz
1: ja,
0: ist,
1: ja,
0: Platz.
1: Ja, genau. Wenn es halt so voll ist, dann wird ja manchmal so ein Platz durch einen Koffer oder so etwas versperrt. Und das ist natürlich kacke, weil dann stehen welche rum. Also so größere Mehrzweckbereiche soll es geben und barrierefreie Einstiege.
0: Das finde ich alles stark. Eine Sache habe ich auch gesehen. Es gibt ja, also ich habe immer, wenn ich Bahn gefahren bin, das auch genutzt, um irgendwie nebenbei irgendwas zu bearbeiten oder so.
1: Ja.
0: An meinem Laptop. Deswegen, WLAN soll besser werden, finde ich auch gut. Und,
1: ganz wichtig.
0: Und das hat mich wirklich so oft genervt. Diese komischen Steckdosen, die so an den Stühlen unten sind, die haben zum Teil, also 70% dieser Dinge haben nicht funktioniert.
1: Wackelkontakt.
0: Ja, ja. Weil die nicht reingepasst haben, diese Stecker. Und
1: ganz
0: die sollen
1: schlimm.
0: Wohl auch besser werden. Also es soll mehr und bessere Lademöglichkeiten für diese Geräte geben.
1: Ey, klingt einwandfrei. Ich muss sagen, zum ersten Mal Deutsche Bahn, in der Theorie enttäuscht du mich nicht.
0: Ja, ich hoffe, die Praxis sieht dann auch genauso aus. Naja,
1: ja, ich hoffe es auch.
0: Wir freuen uns auf alles, was kommt von der Deutschen Bahn. Und vor allen Dingen freue ich mich jetzt schon auf den Song die ganze Zeit, schon seit ich gesehen habe, dass deiner Playlist ist. Pitbull und Kesha mit Timber.
1: Alter, ewig nicht gehört.
0: So kann doch ein Dienstag starten.
1: Yes! Toll.

0: Ja, das war so ein nächtlicher Besuch, der ja so ein bisschen peinlich endete, sag ich mal.
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0: In einer Eisdiele in Hessen hat eine Überwachungskamera nämlich einen Einbrecher gefilmt, der eher wie so ein... Es könnte so ein Adam Sandler Comedy-Film gewesen sein,
2: ja,
0: so mit Kevin James zusammen irgendwie.
2: 100%.
0: Der ist nämlich nachts in eine Eisdiele geklettert, hatte halt so ein bisschen nach Beute gesucht und ist dann am Ende mit den Füßen in einem Eisbehälter gelandet.
2: Jetzt dürft ihr auch raten, in was für einer Sorte.
0: Ach, das weiß man sogar?
2: Ja, das weiß man.
0: Stracciatella?
2: Nee, Maracuja.
0: Ach was.
2: Das ist kein Scherz, weil auf Nachfrage bei dem Inhaber der Eisdiele kam das tatsächlich heraus. Anscheinend fehlte halt Maracuja einfach oder so. In dem Video im Netz kann man das auch sehen. Und man sieht da auch wieder so irgendwie richtig versucht rauszukommen. Zurück bleibt dann ein ziemlich demolierter Eisbehälter und ein Video, das gerade so ziemlich überall für Kopfschütteln sorgt. Die Polizei wertet die Aufnahmen gerade auch noch aus und sucht dann eben auch nach diesen Eindringlingen, die ein bisschen ungeschickt sind.
0: Wie der sich gefühlt haben muss. Oder die. Das ist ja, weiß ich nicht, ganz blöd gelaufen.
2: Also derjenige war doch safe besoffen.
0: Ja, aber er hat es immerhin rausgeschafft. Er hat es immerhin weggeschafft. Das finde ich eigentlich das Erstaunliche.
2: Ja.
0: Dass jemand, der mit dem Fuß in einem Maracuja-Behälter landet, dass der dann noch auf die, so flüchten kann. Naja, Kommissar Meiner ist auf jeden Fall immer noch am Suchen, aber er selber ist auch, weil der Kommissar hat ja so ein Ego. Ich glaube, der hätte es besser gemacht.
1: Hallo?
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4: Was macht ihr Pfeifen? Man sagt ja, der beste Stahl wäre Edelstahl, ja. Aber ich sag euch, der beste Stahl ist immer noch Diebstahl. Richtig hier, ja, richtig schön, Ilija hier ruppt vom Rangierbahnhof. Günther, mache die Weiche auch gleich noch mit raus. Juhu!
5: Hier ist der Kommissar Meiner. Mir wurde gerade hier das Handy geklaut. Aber trotzdem kann ich mit euch telefonieren, ja? Es ist verrückt. Hier liegt bei mir wahrscheinlich ein Knick im Raum-Zeit-Kontinuum vor, ja? Was auch die ganzen grünen Menschen hier erklären würde, ja? Auf dem Polizeirevier. Naja, dann leg ich mich mal wieder hin.
6: Ja? Hallo? Geht's jetzt gleich los?
5: Hallöchen, Papöchen, hier ist Lady Chantal. Oh, gestern Nacht haben sie mir meinen Satisfier in Nussknackerform geklaut. Oh, direkt von der Baustelle. Jetzt muss ich erstmal in Baumarkt eine Rohrzange kaufen, damit ich euch weiter die Nüsse knacken kann.
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0: Einen wunderschönen guten Morgen.
1: Morgen.
0: So, 6.31 Uhr, wir schauen mal auf die Straße. Auf der 2 Richtung Hannover zwischen Irxleben und Bornstedt stauen stockender Verkehr an der Baustelle. 15 Minuten braucht er länger. Vorsicht noch auf der A36 Richtung Bernburg zwischen Abenrode und Stapelburg. Da liegen Metallteile auf allen Spuren. Und ein Baum auf der Fahrbahn haben wir. Die B185 zwischen Magdeburg-Sprung und Alexisbad. Deshalb in beide Richtungen wegen eines Feuerwehreinsatzes gesperrt. Die aktuellsten Blitze auf der A9 Richtung Berlin zwischen Halle und Bitterfeld-Wolfen. In der Ortsdurchfahrt Friedrichsbrunn. In Halle in der Leipziger Chaussee statt auswärts. Und in Hallensleben in der Süpplinger Straße statt auswärts. Falls ihr noch was habt, klingelt da durch. 08.021 und viermal die 0 oder schickt gerne WhatsApp rüber. Die Nummer gibt's auf sputnik.de. Dankeschön.
1: Jetzt gerade eigentlich ein recht schönes Wetter. Dünne Wolken und Sonne. Es ist überall trocken und auch schon mild. 14 Grad haben wir in Halle an der Moritzburg, 14 Grad in Magdeburg am Dom und auch 14 Grad in Zeitz am Rossmarkt. Es bleibt doch erst sonnig. Einige Wolken kommen hinzu. Ab Mittag, da wird es ein bisschen ungemütlich, weil einzelne Schauer oder Gewitter on top kommen. Aber die Höchstwerte bleiben heiß bis zu 27 Grad.
0: So, und gleich passiert etwas. Ich hätte niemals gedacht, dass das mal passiert hier bei Sputnik Tag und Wach.
1: Ich erzähle
0: euch von einer Liebesromanze und gebe euch die Empfehlung, diese Liebesromanze zu gucken. Hättest du das jemals gedacht?
1: Das hätte ich niemals gedacht. Aber wenn du sie empfiehlst, dann muss sie ja gut sein.
0: Ja, People, We Meet on Vacation. Ich muss dazu sagen, ich wurde vielleicht auch eventuell überredet von meiner Freundin, sie zu gucken. Also Ich habe es nicht ganz freiwillig gemacht, aber sie hat mich überzeugt.
1: Es hat sich gelohnt.
0: Ja, und deshalb quatschen wir in 10 Minuten genau über diese Liebesromanze.
1: Top.

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0: So, ihr kennt mich ja jetzt auch alle schon so ein bisschen und wenn, also ich gucke ja wirklich sehr viele Filme.
1: Mhm,
0: aber Liebesromanzen zählen eigentlich nicht so dazu.
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1: Aber, das wäre mir neu.
0: Nee, ich bin aber natürlich auch ein sehr offener Mensch und manchmal muss man von der Partnerin auch überredet werden, so eine Liebesromanze zu gucken.
1: Ja.
0: Und ich muss sagen, es gibt eine, die hat mich sehr überzeugt. Sie heißt People We Meet on Vacation.
1: Aha.
0: Gibt's auf Netflix. Und kurz erklärt, ich will das kurz zusammenfassen. Es gibt eine Studentin, die heißt Hoppy und ein Student, der heißt Alex. Und die lernen sich auf einer kleinen Heimreise kennen. Die wohnen nämlich beide oder sind im selben Ort aufgewachsen und müssen da beide hin in den Ferien. Und sind eigentlich komplett unterschiedlich vom Typ her, aber verstehen sich so gut, dass sie öfter reisen und sich dann ein Versprechen geben.
3: Auf Reisen kannst du der Mensch sein, der du immer sein wolltest.
4: Wer hat Lust auf Nacktbaden?
5: Alex hat keine...
3: Ferien, Alex, aber schon. Deswegen will ich reisen. Du kannst sein, wie du immer sein wolltest und nicht so, wie die anderen dich sehen.
6: Jeden Sommer, egal wo wir sind, machen wir irgendwo auf der Welt Ferien zusammen.
3: Dir...
1: Boah, da wird am Ende ja fast schon gestöhnt, meine Güte.
0: Ja,
1: da liegen
0: sie auch nebeneinander in einem Zelt.
1: Ah, das habe ich doch rausgehört.
0: Ich will gar nicht zu viel verraten, guckt es euch auf jeden Fall an. Ich kann sagen, ich finde es ganz cute, ich finde es auch teilweise sehr witzig und hat mich jetzt als Liebesromanze ganz abgeholt. Natürlich läuft da nicht alles so wie geplant, das
1: ja.
0: Versprechen einzuhalten, gestaltet sich auch nicht so als einfach, aber... Ja?
1: Ja, also ich habe, als du gestern schon davon geschwärmt hast, habe ich schon mal reingeguckt, noch nicht zu Ende geguckt. Ich weiß, dich triggert so etwas.
0: Ein bisschen, aber geht weiter.
1: Aber am Anfang klang das auf jeden Fall oder sah es auf jeden Fall so nach dem Vibe aus, ne? Man fährt in Urlaub, will eigentlich nur Sonne, Ruhe, vielleicht ein Bier und einen Drink. Aber dann kommt halt einer dazu, über den man stolpert und dann einen aus dem Konzept wirft.
0: Ja. Genau deswegen hat es mich so ein bisschen abgeholt, weil ich hab dann auch so drüber nachgedacht und dachte mir so, es gibt bestimmt viele, die so ihren Lieblingsmenschen im Urlaub kennengelernt haben. Und ich dachte mir, wir werfen die Frage mal raus in die Community und fragen euch mal, habt ihr auch so süße Kennenlerngeschichten aus dem Urlaub? Habt ihr mal jemanden kennengelernt? Vielleicht seid ihr nicht mal mit der Person zusammen, aber trotzdem eine gute Zeit verbracht und eine Erinnerung, die ihr nicht vergessen werdet, so. Dann schickt mal gerne die Geschichte rüber per WhatsApp-Sprachnachricht oder ihr ruft durch 08021 und 4x0. Stell ich mir cute vor.
1: Fände ich süß. Ich kann schon mal spoilern. Ich habe noch nie meine Liebe im Urlaub oder so getroffen. Auch nicht so eine beste Freundin. Noch nicht mal eine coole Bekanntschaft irgendwie.
0: Nee, ich wurde nur mal betrogen, als ich im Urlaub war. Aber
1: ach,
0: das
1: wunderbar.
0: Ist vielleicht nochmal eine ganz andere Geschichte. Nee, also so anders habe ich das auch noch nicht erlebt. Aber... Vielleicht ihr ja. Deswegen schickt gerne WhatsApp-Sprachnachricht rüber. Und wir gönnen uns jetzt noch ein bisschen Lieblingsmucke, bis wir diese ganzen Sprachnachrichten hier aussortiert haben. Oliver Heldens jetzt mit Lady.

0: Wohnen wird immer teurer, aber es gibt noch Ausnahmen. Die Frage ist nur, wo?
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2: Das fragen sich, glaube ich, wirklich 90% der Menschen.
0: Ja, wirklich. Und es gibt eine aktuelle Auswertung von einem Online-Immobilienportal und die zeigt, es gibt nach wie vor Großstädte, in denen die Mieten vergleichsweise niedrig sind.
2: Und bei den Top 5 der günstigsten Mieten tauchen auch Städte aus der Sputnik-Zone auf. Deswegen dachten wir uns hier die Top 5 der Städte, in der man noch, wo man noch wohnen kann. Achtung, Platz 5, Magdeburg.
0: Hey!
2: Mit durchschnittlich 7,39 € pro Quadratmeter.
0: Ja.
2: Platz 4, Bremerhaven.
0: Okay.
2: Platz 3, Gelsenkirchen.
0: Mhm.
2: Platz 4, ach Quatsch, Gott, ich kann nicht mehr erzählen. 5434, genau. Platz 2, Salzgitter. Und auf Platz 1 der günstigsten Städte steht Chemnitz mit 6,27 € pro Quadratmeter.
0: Crazy, gleich zwei Städte aus der Sputnik-Zone.
2: Salzgitter, ist nicht schlecht,
0: ja.
2: kann man nicht meckern.
0: Ja, Chemnitz und Magdeburg.
2: Hm.
0: Ja, das ist echt crazy. Also muss ich sagen,
2: Salzgitter nicht auch? Bin ich jetzt komplett blöd?
0: Salzgitter hier auch.
2: Ist Chemnitz in der Sputnik-Zone?
0: Ja.
2: Ich möchte jetzt nichts Falsches sagen. Du weißt doch, ich bin Erdkunde. Ich habe Erdkunde abgewählt. Zwei Punkte.
0: Ja, hey, Chemnitz ist auf jeden Fall Sachsen.
2: Und Salzgitter? Auch, oder? Oh Gott.
0: Ja, Großstadt nördlich des Harzes. Nee, des Landes Niedersachsen.
2: Oh, okay. Zählt, nee.
0: Nee, zählt nicht dazu.
2: Oh. Naja, Lieblingsmucke.
0: Geografie ist halt so eine Sache, ne?
2: Jetzt Dominik Feig mit Three Nights. Damit kenne ich mich doch aus. Das ist doch gute Musik. Gleich noch Robin Schulz. 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
0: Schönen guten Morgen.

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0: Mamas.
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0: Mit Alexander.
3: Die EU hat sich auf eine verschärfte Einwanderungspolitik verständigt. Vertreter des Europaparlaments und der Mitgliedstaaten einigten sich am Abend darauf, Abschiebezentren außerhalb der EU zu ermöglichen. Dort sollen abgelehnte Asylbewerber untergebracht werden, die nicht in ihre Herkunftsländer zurückgebracht werden können. Wo solche Zentren errichtet werden könnten, ist noch unklar. Ziel ist es, mehr Abschiebungen zu ermöglichen. Menschenrechtsorganisationen kritisieren die Pläne. Russland hat die Ukraine erneut massiv mit Raketen und Drohnen angegriffen. In der Hauptstadt Kiew wurden dabei nach Angaben der Militärverwaltung mindestens 4 Menschen getötet, 58 weitere verletzt. Im Zentrum der Hauptstadt gab es demnach heftige Explosionen. Mehrere Gebäude seien in Brand geraten und ein mehrstöckiges Haus eingestürzt. Auch aus Dnipro und Kharkiv meldeten die Behörden mehrere Tote und Verletzte nach Angriffen. Mehr als 2 Monate nach der Parlamentswahl in Dänemark hat das Land eine neue Regierung. Ministerpräsidentin Mette Frederiksen teilte am Abend mit, dass sich 4 Parteien auf eine gemeinsame Koalition geeinigt hätten. Wird dieses Mitte-Links-Bündnis bestätigt, könnte Frederiksen eine dritte Amtszeit antreten. Die Regierungsbildung hatte sich seit der Parlamentswahl Ende März hingezogen. Weder das linke noch das bürgerliche Lager hatten eine Mehrheit organisieren können.
0: Danke für die Infos.
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0: So, wir schauen gemeinsam nochmal auf die Straßen auf der 2 Richtung Hannover. Zwischen Uexleben und Bornstedt noch Stau und stockender Verkehr an der Baustelle, 20 Minuten braucht er länger. Auf der 2 Richtung Hannover zwischen Pein und Himmelerwald auch 8 Kilometer stockender Verkehr an der Baustelle, auch da 20 Minuten länger. Und in Halle auf der Magistrale B80 der tägliche Stau wegen Brückenarbeiten. Aktuell braucht ihr da stadtauswärts 30 Minuten länger und stadteinwärts 20 Minuten länger. Die aktuellsten Blitze auf der A9 Richtung Berlin zwischen Halle und Bitterfeld-Wolfen, auf der B80 an der Abfahrt Scherben Richtung Halle, in der Ortsdurchfahrt Friedrichsbrunn, in Halle in der Leipziger Chaussee stadtauswärts und in Haldensleben in der Süpplinger Straße stadtauswärts. Falls ihr noch was habt, klingelt da durch 08021 und 4x die 0 oder schickt gerne WhatsApp rüber. Die Nummer gibt's auf sputnik.de. Dankeschön.
1: Am Himmel haben wir nur dünne Wolken, ansonsten Sonnenschein. Es ist trocken und auch schon milde. 15 Grad haben wir in Halle an der Zielwiese, 15 Grad auch in Magdeburg an der Grünen Zitadelle und auch in Leipzig am Augustusplatz haben wir 15 Grad. Es bleibt doch erstmal sonnig. Einige Wolken kommen hinzu, tagsüber wird es dann aber zunehmend bewölkt. Ab Mittag kommen dann auch noch einzelne Schauer oder Gewitter on top. Die Höchstwerte, die werden aber erstaunlich heiß, bis zu 27 Grad erreichen wir.
0: Wir haben ja gestern darüber geredet, dass am Sonntag ja Deutschland gespielt hat, ne, gegen Finnland, 4-0 gewonnen. Und da habe ich ja gesagt, dass die Stimmung zumindest bei mir und auch so im Stadion, wie sie da gewirkt hat, sehr groß ist.
1: Ja.
0: Ich freue mich jetzt mittlerweile auf die Weltmeisterschaft. Ich bin auf jeden Fall im Hype. Die Frage ist aber natürlich, wie sieht das jetzt so in den Ländern aus, wo das stattfindet, USA, Kanada und Mexiko?
1: Ja.
0: Und ich finde das ganz cool, dass wir die Möglichkeit haben, mal rüberzuschalten zu einer AD-Kollegin, Giselle heißt sie nämlich, in New York, die uns vor Ort mal wirklich abbilden kann, wie das da so gerade aussieht.
1: Ich finde das auch richtig spannend. Machen wir in 10 Minuten.
0: Yes. MDR.

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0: Fußball-WM 2026 rückt näher und diesmal wird es ja richtig groß.
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0: Crazy, auf uns wartet eine WM in drei Ländern gleichzeitig, also den USA, Kanada und Mexiko.

0: 104 Spiele, 48 Teams, also ein Turnier, das alle bisherigen Dimensionen eigentlich sprengt. Und nächste Woche geht's ja schon los.
1: Ja, es geht jetzt irgendwie ganz schön schnell.
0: Ist irre.
1: Und während hierzulande natürlich langsam die Vorfreude anzieht, stellt sich die Frage, wie fühlt sich das Ganze eigentlich direkt vor Ort an? Wir sprechen deshalb mit unserer ARD-Kollegin Giselle in New York. Was kannst du denn vor Ort beobachten?
2: So langsam geht's auch los mit Fußball. Bars sind mit Flaggengirlanden geschmückt, auch in Hotellobbys sieht man Fußbälle. Trotzdem muss ich sagen, insgesamt ist die WM deutlich weniger hier sichtbar und die Stimmung auch noch nicht so spürbar, wie wenn in Deutschland so ein Turnier stattfindet.
1: Was glaubst du, was könnten die Gründe dafür sein?
2: Natürlich gibt es Leute, die sich total freuen, vor allem auch die Latino-Community, in der sehr viele Fußballbegeisterte sind. Gleichzeitig sind aber viele von ihnen auch enttäuscht von der FIFA, weil die Tickets so teuer sind, dass sie sich das gar nicht leisten können, ins Stadion zu gehen, obwohl die WM vor ihrer Haustür stattfindet. Selbst in der Vorrunde muss man für ein Ticket teilweise 1.000 Dollar in der günstigsten Kategorie zahlen.
0: Irre.
2: Und in der Zeit der WM werden natürlich auch andere Sachen in der Stadt teurer. Der Drink in der Bar, die Züge zum Stadion und das nervt viele.
1: Ja, jetzt ist ja die Sportkultur in den USA sowieso ein bisschen anders. Wenn wir jetzt mal an den Super Bowl denken, da gibt es ja auch immer die Halftime-Show und so weiter. Und man hat ja vorher schon so ein bisschen gehört, da soll vielleicht auch so ein bisschen was anders gemacht werden bei der WM jetzt. Also müssen wir damit so Änderungen rechnen?
2: Ja, tatsächlich macht die FIFA einiges, damit Fußball ein bisschen amerikanisiert wird. Mhm. Auch weil das sogar noch mehr Geld in ihre Kassen spült. Es wird zum Beispiel immer nach der Hälfte einer Halbzeit, also nach etwa 22 Minuten, eine kurze Trinkpause für die Spieler geben. Man begründet das mit den teilweise heißen Temperaturen hier im Sommer. Aber es geht auch darum, dass US-TV-Sender in den Pausen möglichst viel Werbung zeigen können, wie sie es gewohnt sind. Auch das Finale wird ein bisschen dem American Football angepasst. Da soll es eine große Halbzeitshow geben mit Auftritten von Madonna und Shakira. Dafür wird die Halbzeit im Finale sogar verlängert auf eine halbe Stunde.
1: Boah, das feiere ich überhaupt nicht.
0: Ja, ich habe schon sehr unterschiedliche Meinungen dazu gehört.
1: Ganz schlimm. Ja. Halbe Stunde Pause, da bist du doch als Spieler auch komplett raus.
0: Komplett kalt dann auch wieder, ne, die Muskeln.
1: Ich bin ja auch im Profifußball unterwegs.
0: Na klar.
1: Wenn ich jetzt überlege, ich müsste eine halbe Stunde warten, ehe die zweite Halbzeit losgeht, da hätte ich gar keinen Bock mehr. Naja.
0: Also es gibt so ein paar Sachen, mit denen wir rechnen müssen. Die Eindrücke aus New York dazu hatte ARD-Kollegin Giselle. Danke dir auf jeden Fall.
1: Ihr könnt ja gerne mal eure Meinung da lassen, wie ihr so diese oder was ihr zu den Änderungen sagt. Ansonsten bleibt uns, glaube ich, abschließend nur eine Sache zu sagen. Dieses Meme passt sehr gut dazu.
3: Wir freuen uns.
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0: Fußballfans, sagt mir bitte, dass ihr genauso überrascht seid wie ich. Frage an euch. In wie vielen Ländern findet die Fußball-Weltmeisterschaft dieses Jahr statt?
1: In wie vielen Ländern?
0: Ja.
1: Keine Ahnung. Achso, in drei.
0: Genau, du erste, richtig.
1: Ja.
0: Amerika, Kanada, Mexiko.
1: Ja.
0: Und jetzt ist die Frage, in wie vielen Ländern findet denn die Fußball-Weltmeisterschaft der Männer 2030 statt? Also quasi das Mal danach.
1: Keine Ahnung. Ich hab überhaupt nicht mitbekommen, wo das stattfindet.
0: Ja, und ich bin richtig überrascht gewesen, als ich das gehört habe. Hast du eine Schätzung?
1: Nee, wahrscheinlich mehr, wenn du schon so fragst.
0: Ja.
1: Sechs?
0: Ja.
1: Wirklich?
0: In sechs Ländern und tatsächlich auf drei Kontinenten. Das ist wirklich irre.
1: Steht das jetzt schon fest, ja?
0: Das steht schon fest, ja, okay. Ganz genau. Also einmal Spanien, Portugal, Marokko. Aber weil es sich um das 100-jährige Jubiläum handelt, weil die erste Weltmeisterschaft fand 1930 statt, finden jeweils Eröffnungsspiele in Uruguay, Argentinien und Paraguay statt.
1: Okay.
0: Das bedeutet,
1: alles ein bisschen weird.
0: Das finde ich richtig crazy. Das bedeutet, dass ja auch die Fußballspieler einfach während der ganzen Zeit crazy hin und her jetten müssen, ne?
1: Ja, das ist ja jetzt schon teilweise ein bisschen komisch.
0: Ja, das stimmt. Aber das ist wirklich krass, ne? Weil wir haben vorhin noch gesagt, boah, das ist so fett, so viele Länder. Und jetzt denke ich mir nur so, naja, gut, das nächste Mal wird es irgendwie noch crazier.
1: Top für die Umwelt. Naja, wir, da können wir ja dieses Jahr eigentlich, können wir uns ja freuen, dass es nur drei Länder sind.
0: Ja, das können wir wirklich sagen. Ja, aber 100-jähriges Quatsch. Jubiläum, ich bin mal gespannt, was da noch so auf uns zukommt.
1: Lass es doch einfach nächste Mal in allen Ländern machen.

0: Jason Derulo.
1: Oh. Oh, gar nicht so einfach, den Ton zu halten.
0: Das stimmt.
1: Naja, müssen wir jetzt auch nicht. Jetzt geht's erstmal ab auf die Straßen. Vorsicht auf der 38 Richtung Göttingen. Zwischen Leipzig Südost und Leipzig Süd liegen mehrere Plasteteile. Auf der A2 Richtung Hannover zwischen Irxlehm und Bornstedt Stau und stockender Verkehr an der Baustelle. 20 Minuten braucht er länger. Auf der A2 Richtung Hannover zwischen Pein und Hemelerwald auch noch 8 Kilometer stockender Verkehr an der Baustelle. 20 Minuten sind's da. Und in Halle auf der Magistrale B80 der tägliche Stau. Wir kennen ihn wegen der Brückenarbeiten. Aktuell stadtauswärts 30 Minuten länger und stadteinwärts 20 Minuten länger. Die aktuellsten Blitzer auf der A9 Richtung Berlin zwischen Halle und Bitterfeld-Wolfen, auf der B2 in Lindenhain Richtung Bad Düben, auf der B18 Abfahrt Scherben wird geblitzt Richtung Halle und in Wachtendorf Richtung Bitterfeld. Falls ihr noch was habt, klingelt da durch 08021 und 4 mal die 0 oder schickt gerne WhatsApp rüber, die Nummer gibt's auf sputnik.de. Dankeschön.
0: Wir haben nur ein paar dünne Wolken am Himmel, überall relativ sonnig und es ist trocken. 15 Grad in Halle, in Magdeburg und auch in Zeitz. Es bleibt doch erstmal sonnig, aber später kommen einige Wolken hinzu. Ab Mittag kommen dann einzelne Schauer oder Gewitter on top. Es bleibt aber übertrieben warm, irgendwie 23 bis 27 Grad erreichen wir.
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1: Also wer macht Träume wahr, war noch nie, glaube ich, so richtig in dem Moment. Weil für mich wäre es auch ein Traum.
0: Also für mich tatsächlich auch,
1: Nina Juba zu treffen.
0: Und aber dann auch noch mit Franzi feiern zu gehen, besser geht doch nicht.
1: Also, würde ich sagen, checkt mal gleich mal gemeinsam ab, was ihr dafür machen müsst. Und dann seid ihr vielleicht schon Anfang Juli auf einem Nina Schubert-Konzert als VIP.

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0: Yes, Franzi ist neu bei uns im Sputnik-Team und moderiert für euch seit gestern die Sputnik Homezone. Und ihren Einstand, den feiert sie einfach mal direkt mit euch allen.
3: Denn es gibt nur bei ihr in der Show ab nächste Woche Montag VIP-Tickets zu gewinnen für das Nina Juba-Konzert am 3. Juli im Stadion Dresden. Das ist im Übrigen ausverkauft, aber natürlich nicht mit uns, ne? Franzi selbst wird mit euch aufs Konzert gehen und wir spüren da schon so eine kleine Aufregung, oder Franzi?
4: Ich freue mich einfach auf eine richtig geile Zeit mit euch. Wir machen uns wirklich ein nices Konzert. Nina Juba auf der Bühne, wir natürlich im VIP-Bereich, dazu geile Snacks, Getränke. Ich drehe sowieso komplett irgendwie gaga, wenn ich auf Konzerten bin oder irgendwie auf Partys. Ich weiß nicht, da legt sich so ein Personality-Switch bei mir ein. Das kann nur toll werden, also ihr seid mit dabei und ich freue mich ganz, ganz doll.
3: Also wir waren noch nie auf VIP-Konzerten irgendwie. Also ich war da noch nie, das ist ja geil, man kriegt ja da auch Getränke und Essen und alles und sowas. Ja. Sehr exklusiv. Franzi, welcher Nina Juba-Song ist denn dein Lieblingssong? Also welchen Song wirst du da am lautesten mitgrölen?
4: Also mein absoluter Nina Juba-Song for life ist halt einfach Wildberry Lilé.
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4: Ich finde, als sie den rausgeknallt hatte, hat sie uns eine Sommerhymne für die nächsten 20 Jahre dagelassen. Nina Juba, vielen, vielen Dank, Wildberry Lilé. Ich werde es mit euch zusammen im VIP-Bereich und vor allem vor der Bühne komplett laut grölen.
0: Oh, das liebe ich jetzt schon. Ich würde am liebsten mit euch grölen. Das sagt auf jeden Fall Franzi hier. Das ist unsere neue Moderatorin im Team für euch. Heute auch wieder ab 14 Uhr am Start in der Sputnik Home Zone. Ab sofort täglich. Und Nina Juba, die gibt's natürlich jetzt schon für euch hier bei Sputnik Tag und Wach mit Fakt

0: So. Schönen guten Morgen.
1: 7.52 Uhr haben wir es hier bei Spunitag und Wach.
0: Yes, wir starten mal entspannt in den Tag rein, oder?
1: Boah, das ist aber doll ausgeatmet gerade.
0: Ja, weil ich so gerade so ein bisschen in mir Unmut verspüre, weil ich habe mich wirklich ins Zeug gelegt gestern Abend. Ich habe einen Kuchen gebacken, ne? Und dann noch auf gesund. Und irgendwie...
1: Das ist doch gar nicht so schlecht. Ich weiß nicht, warum du machst der Dame Kuchen, du machst den viel zu schlecht.
0: Ja, okay.
1: Der hat halt eine komische Konsistenz wie so ein Schwamm.
0: Ja, das so ein ist Spülschwamm. Nämlich mein Problem, ja.
1: So diese gelben Spülschwämme, die irgendwie jede Familie mal zu Hause hatte. So sind die. Wenn man die so runterdrückt...
0: Durch diese Beschreibung machst du es jetzt aber nicht besser.
1: Nein, auf eine gute Art. Der gibt halt nicht nach. Der völlig egal. Jedenfalls macht den Kuchen schlechter. Geschmacklich ist der doch super.
0: Ja, ignorieren wir jetzt einfach mal die Schwammkonsistenz.
1: Aber du hast generell Konsistenzprobleme. Ja, du magst ja auch Bananen nicht aufgrund der Konsistenz. Deswegen. Nee. Naja, dann würde ich sagen...
0: Ich hoffe, wir haben ein besseres Frühstück.
1: Ja,
0: das wollte ich damit
1: auf jeden
0: sagen.
1: Fall haben wir bessere Musik.
0: Das auch.
1: Als alle anderen. Deswegen gibt's gleich You Not Us, Louis Capaldi und jetzt David Guetta, Teddy Swims und Tones Nye.

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0: 8 Uhr haben wir es hier bei Spur nicht angewacht.
1: Hello!
0: Zeit für die News.
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0: Jetzt mit Alexander.
3: Die EU hat sich auf eine verschärfte Einwanderungspolitik verständigt. Vertreter des Europaparlaments und der Mitgliedstaaten einigten sich am Abend darauf, Abschiebezentren außerhalb der EU zu ermöglichen. Dort sollen abgelehnte Asylbewerber untergebracht werden, die nicht in ihre Herkunftsländer zurückgebracht werden können. Wo solche Zentren errichtet werden könnten, ist noch unklar. Ziel ist es, mehr Abschiebungen zu ermöglichen. Menschenrechtsorganisationen kritisieren die Pläne. Bei 9 russischen Raketen- und Drohnenangriffen auf die Ukraine sind in der Nacht 9 Menschen getötet und fast 100 weitere verletzt worden. Allein in der Hauptstadt Kiew gab es dabei nach Angaben der Militärverwaltung mindestens 4 Tote und 58 Verletzte. Mehrere Gebäude seien in Brand geraten und ein mehrstöckiges Haus eingestürzt. Auch aus Dnipro und Kharkiv werden von den Behörden mehrere Tote und Verletzte gemeldet. Mehr als 2 Monate nach der Parlamentswahl hat Dänemark eine neue Regierung. Ministerpräsidentin Mette Frederiksen teilte am Abend mit, dass sich 4 Parteien auf eine gemeinsame Koalition geeinigt hätten. Wird dieses Mitte-Links-Bündnis bestätigt, könnte Frederiksen eine 3. Amtszeit antreten. Die Regierungsbildung hatte sich seit der Parlamentswahl Ende März hingezogen.
0: Danke für die Infos.
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0: So, wir schauen auf die Straßen und zwar auf der A2 Richtung Hannover zwischen Irxleben und Bornstedt. Stau und Stockner Verkehr an der Baustelle, 40 Minuten braucht er länger. Auf der A2 Richtung Hannover zwischen Peine und Heberlewald, 8 Kilometer Stockner Verkehr, 30 Minuten braucht er länger. 10 Minuten noch mehr auf der A14 Richtung Magdeburg zwischen Schöneberg und Magdeburg Reform. Da gibt es Stau nach einem Unfall auf der linken Spur. Vorsicht auf der B6 Richtung Leipzig und Hirschgeuditz, da liegt ein totes Wildschwein. Und in Halle auf der Magistrale B80 ist der tägliche Stau wegen Brückenarbeiten. Aktuell Stau 30 Minuten mehr statt auswärts und statt einwärts 15 Minuten länger. Die aktuellsten Blitzer auf der A9 Richtung Berlin zwischen Halle und Bitterfeld-Wolfen, auf der B2 in Lindenheim Richtung Bad Düben, auf der B80 an der Abfahrt Scherben Richtung Halle und in Wachtendorf Richtung Bitterfeld. Falls ihr noch was habt, ruft ihr durch 08021 und fehlt mal die 0 oder schickt gerne WhatsApp rüber. Die Nummer gibt's auf sputnik.de. Dankeschön.
1: Oh, die Sonne, die kommt ja ordentlich raus jetzt gerade bei uns hier vom Studio. Ich hoffe, bei euch auch. Ansonsten hier und da dünne Wolken am Himmel, aber überall trocken in der Sputnik-Zone. Und verdammt warm schon. 18 Grad haben wir in Erfurt am Unicampus, 17 Grad in Halle am Rheinischen Platz und auch 17 Grad in Magdeburg an der Sternbrücke. Es bleibt erstmal sonnig, aber später kommen immer mehr Wolken hinzu. Tagsüber ist es dann auch wirklich ja zunehmend grau. Ab Mittag kommen dann einzelne Schauer oder Gewitter eventuell hinzu. Es wird aber ordentlich heiß. Bis zu 27 Grad sind heute drin. Hello.
0: 27 Grad.
1: Ja, ich checke das auch nicht so richtig.
0: Okay, eigentlich kühlt sich's doch immer ab, oder?
1: Ja.
0: Also so runtermäßig.
1: Ja, also es kann ja auch sein, dass es bei euch, weil hier steht Höchstwerte zwischen 23 und 27. Also Peak sind 27, vielleicht habt ihr ja Glück und es
0: meinst
1: ist nicht
0: du,
1: ganz so schwül.
0: Bei den einen 27 Grad, bei den anderen schneit's. So meinst
1: ja,
0: du?
1: Ja, also wenn Tobi halt dahergeht, dann ist es plötzlich richtig heiß. Man denkt, man ist in den Tropen.
0: Das ist wirklich ein Problem, ne? Damit habe ich auch zu kämpfen. Aber was soll ich
1: dass
0: machen?
1: Dass sich alle plötzlich ausziehen, ja, wenn du in der Nähe bist, ne?
0: Das hast du jetzt gesagt. So hätte ich das jetzt nicht beschrieben. Aber vielleicht.
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0: Es gibt wirklich gute Nachrichten, muss man sagen. Und zwar für alle, die in Halle und Umgebung mit der S-Bahn unterwegs sind. Da freuen wir uns, euch das jetzt verkünden zu können. Spundig, Tango, Wach, Bexen und Tobi da.
1: Schönen guten
0: Ab
1: Morgen.
0: Dezember 2026 rollen nämlich auf den Linien S3, S5 und S5X komplett neue Züge.
1: Und ihr wisst ja, ich bin sehr häufig mit den öffentlichen Verkehrsmitteln unterwegs. Und wenn ich Fortschritt und Bahn höre, dann freue ich mich innerlich ganz, ganz dolle. Die Züge werden nicht nur moderner, sondern es sollen klimatisierte S-Bahnen sein mit mehr Platz und barrierefreien Einstiegen. Richtig gut. Vor allen Dingen diese größeren Mehrzweckbereiche, die freuen mich, weil ich weiß nicht, ob ihr das kennt, aber wenn ihr irgendwie so einen Koffer dabei habt, dann noch einen Rucksack dabei habt, vielleicht dann irgendwie noch ein Geschenk transportieren müsst oder so etwas, so fahre ich häufig in Zügen hin und her, dann versperrt man manchmal auch schon Sitze. Und das ist halt natürlich richtig doof, ne?
0: Ja, safe.
1: Kann sich keiner hinsetzen. Deswegen, es soll mehr Raum geben für Fahrräder, Kinderwägen und eben Gepäck.
0: Ich finde das gut. Was ich auch gut finde, es soll wohl auch das WLAN verbessert werden. Das ist auch ein Thema, was mich oft genervt hat.
1: Das hat bei mir nie funktioniert.
0: Also ich meine, wenn man mal da irgendwie am Laptop arbeiten will oder vielleicht auch einfach mal einen Film gucken will, wenn man lange in der S-Bahn sitzt, dann finde ich das halt lost, wenn man da nicht mehr, das lädt halt gar nichts.
1: Also die Leute, die sagen, ich arbeite im Zug, das ist für mich einfach nur, die machen frei. Da funktioniert doch gar nichts.
0: Dazu sage ich jetzt nichts.
1: Okay.
0: Aber ansonsten, was auch nicht funktioniert hat, bei mir zumindest immer, sind diese komischen Steckdosen, die da an den Stühlen unten waren.
1: Ja, Wackelkontakt.
0: Immer Wackelkontakt gewesen, sollen auch verbessert werden.
1: Und schön.
0: Es gibt wohl generell mehr Lademöglichkeiten. Also ich finde, das klingt alles sehr schön. Wir freuen uns drauf, auf alles, was kommt. Ich bin jetzt schon hyped auf Dezember.
1: Ja, ich auch.
0: Und bis dahin müssen wir halt einfach nur hoffen.
1: In der Theorie, Deutsche Bahn, Props gehen raus.
0: So,

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0: Das war ja so ein bisschen so ein nächtlicher Besuch, der hätte ja auch aus so einem Comedy-Film stammen können.
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0: So ein bisschen so Adam Sandler, Kevin James Vibes hatte das. In der Eisdiele in Hessen hat nämlich eine Überwachungskamera einen Einbrecher gefilmt. Der Mann ist in eine Eisdiele geklettert, nachts, und hat nach Beute gesucht und landet dann am Ende mit den Füßen in einem Eisbehälter.
2: Wir wissen sogar, in was für einer Sorte.
0: Ja.
2: Geschmacksrichtung Maracuja.
0: Lecker, lecker.
2: Da waren die Füße drin, ja, kein Scherz. Auf Nachfrage bei dem Inhaber der Eisdiele kam das dann heraus. Und in dem Video, das gibt's auch im Netz zu sehen, sieht man, wie der versucht, da wieder rauszukommen. Zurück bleibt dann ein ziemlich demolierter Eisbehälter und ein Video, das gerade überall für Kopfschütteln sorgt. Die Polizei, die wertet die Aufnahmen gerade noch aus. Aber eins ist klar, die Suche, die ist noch nicht beendet nach dem ungeschickten Eindringling.
0: Tja, also wirklich, dümmer kann man sich nicht anstellen.
2: Nee.
0: Ich glaube, Kommissar Meiner, der hat's besser gemacht.
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3: Was Murphy pfeifen? Man sagt ja, der beste Stahl wäre Edelstahl, ja. Aber ich sag euch, der beste Stahl ist immer noch Diebstahl. Richtig hier, ja, richtig schön, Ilija gerupft vom Rangierbahnhof. Günther, mach die Weiche auch gleich noch mit raus.
4: Juhu! Hier ist der Kommissar Meiner. Mir wurde gerade hier das Handy geklaut. Aber trotzdem kann ich mit euch telefonieren, ja? Es ist verrückt. Hier liegt bei mir wahrscheinlich ein Knick im Raum-Zeit-Kontinuum vor, ja? Was auch die ganzen grünen Menschen hier erklären würde, ja? Auf dem Polizeirevier. Naja, dann leg ich mich mal wieder hin.
5: Ja? Hallo? 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

0: 8:30 haben wir es hier bei Spülentag und Wach.
1: Morgen.
0: Tobi und Bex am Stittel. Stau leider auch. Auf der 2 Richtung Hannover zwischen Uexleben und Bornstedt 6 Kilometer, nämlich 30 Minuten braucht er an der Baustelle länger. Auf der 2 Richtung Hannover zwischen Pein und Hemelerwald auch 9 Kilometer Stau und stockender Verkehr durch ein defektes Fahrzeug im Baustellenbereich. 40 Minuten sind es da aktuell. Folge auf der A9 Richtung Berlin zwischen Weißenfels und Kreuz-Ribbertal, da liegen Metallteile auf der rechten Fahrspur. Auf der A14 Richtung Dresden zwischen Kreuz-Magdeburg und Mansleben noch 4 Kilometer Stau und stockender Verkehr, 20 Minuten braucht er länger. In Halle auf der Magistrale und der B80 der tägliche Stau wegen Brückenarbeiten, statt auswärts aktuell 15 Minuten mehr und statt ein mit 10 Minuten. Und in Taucher die B87 Richtung Leipzig zwischen Taucher und der A14 auch noch ein bisschen, kann man stauig sagen. Ich weiß nicht, ob es das ein Wort ist. Wenn nicht, habe ich es jetzt eingeführt.
1: Ja.
0: Es ist und bleibt stauig. 10 Minuten braucht er länger. Die aktuellsten Blitzer, die haben wir auf der 9 Richtung Berlin zwischen Halle und Bitterfeld-Wolfen, auf der B2 in Lindenhain Richtung Bad Düben und in Wachtendorf Richtung Bitterfeld. Falls ihr noch was habt, klingelt er durch 08021 und 4 mal die 0. Oder schickt gerne WhatsApp rüber. Die Nummer gibt's auf sputnik.de. Dankeschön.
1: Es gibt einige dünne Wolken am Himmel, trotzdem quetscht sich die Sonne durch. Es ist relativ freundlich draußen und trocken und auch schon relativ mild. 17 Grad haben wir in Halle in der Heide, 17 Grad auch in Merseburg am Südpark, genauso wie in Magdeburg am Stadtpark Rotehorn. Es bleibt doch erstmal sonnig, später wird es aber ein bisschen bewölkter. Gegen Mittag könnten auch Schauer und Gewitter hinzukommen. Höchstwerte, ja, die sind aber ordentlich warm. 23 bis 27 Grad sind heute drin.
0: Habt ihr im Urlaub schon mal jemanden kennengelernt? Und das muss jetzt gar nicht Partner oder Partnerin sein, sondern vielleicht doch einfach besten Freund, beste Freundin oder jemanden nur für diesen Moment im Urlaub und danach hat man sich nie wieder gesehen. Wenn ja, dann schickt gerne mal eure Kennenlerngeschichten rüber. Nummer gibt's auf sputnik.de und dann quatschen wir gleich mal drüber.
1: Ja, ich freue mich.

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0: Also, ich glaube, selbst ich hätte niemals gedacht, dass ich euch mal einen Liebesfilm empfehlen werde.
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0: Ist auch, glaube ich, so ein bisschen Premiere. Ich habe ja schon viel über Actionfilme und keine Ahnung was erzählt, Thriller oder Krimis oder was weiß ich, aber dass ich euch eine Liebesromanze empfehle.
2: Ja, da verdrehst du eher die Augen in der Vergangenheit und jetzt auf einmal funkeln deine Augen.
0: Manchmal muss man dann auch so ein bisschen gezwungen werden. Mhm. In dem Fall, was meine Freundin, die gesagt hat, komm, wir gucken den mal. Und ich war so, weiß ich nicht, so... People We Meet on Vacation klingt schon so irgendwie so nicht nach einem Film, den ich mag, aber er war ganz gut. Kurz erklärt, es geht um eine Studentin Hoppy und einen Student Alex, die lernen sich auf einer kleinen Heimreise kennen, die kommen nämlich aus demselben Ort, studieren beide zusammen, haben gesagt, ey komm, wir fahren zusammen, Fahrgemeinschaft, zack. Und da haben sie festgestellt, wir sind zwar komplett unterschiedlich, aber verstehen uns ganz gut, wir machen einfach ein bisschen öfter Urlaub und haben sich am Ende auch ein Versprechen gegeben.
3: Auf Reisen kannst du der Mensch sein, der du immer sein wolltest.
4: Wer hat Lust auf Nacktbaden?
5: Alex hat keine.
3: Ferien, Alex, aber schon. Deswegen will ich reisen. Du kannst sein, wie du immer sein wolltest und nicht so, wie die anderen dich sehen.
6: Jeden Sommer, egal wo wir sind, machen wir irgendwo auf der Welt Ferien zusammen.
3: Dir.
0: Ja, natürlich funktioniert das nicht so gut, wie man sich das dann immer vorstellt. Und das macht aber das Ganze auch so ein bisschen aus. Es ist cute, es ist witzig und mich hat's abgeholt, muss ich sagen.
2: Ja, Tobi hat gestern schon davon geschwärmt und deswegen dachte ich mir gestern schon, boah, du musst mal reinschauen. Ich habe es mir noch nicht zu Ende angeschaut, aber gerade auch so in den ersten Minuten ist direkt aufgefallen, dass die zwei Protagonisten, ich weiß jetzt gar nicht mehr, wie die heißen,
0: Hoppy und Alex, meinst du?
2: Ah ja, genau, ja. Dass die schon sehr unterschiedlich auch ticken. Und ich finde, das macht es irgendwie auch so witzig, weil sie ist schon eine sehr aufgedrehte und so ein bisschen tollpatschig auch. Und er ist ja schon so ein bisschen zurückhaltender, ein bisschen strukturierter. Also am Anfang hat es auf jeden Fall Spaß gemacht zu gucken. Ich bin gespannt, wie es ausgeht.
0: Dass du Filme wieder aufteilst, finde ich auch spannend. Aber völlig egal, auf jeden Fall People We Meet on Vacation kann man auf Netflix gucken, ist von mir eine Empfehlung. Und ich fand auch dieses People We Meet on Vacation, habe ich mich gefragt, habt ihr auch schon mal jemanden getroffen beim Reisen? Muss ja jetzt nicht auch irgendwie Partner, Partnerin sein, kann ja auch irgendwie der beste Freund, beste Freundin sein, die man da kennengelernt hat oder so.
2: Wenn du mich jetzt hier erwartungsvoll anguckst, nein. Ganz ehrlich, wenn ich hier dann so im Urlaub bin, ich habe dann auch mal Bock, mit keinem zu reden.
0: Ja, ich verstehe das.
2: Und dann bin ich gerne auch so für mich, das klingt auch vielleicht so ein bisschen unsympathisch, ne?
0: Aber
2: so ne, freundlich so hallo, tschüss und so sagen, okay.
0: Wie wenn du spazieren gehst, da guckst du ja auch eigentlich so, als ob du niemanden gerade mit jemandem quatschen willst.
2: Wirklich, ne?
0: Ja.
2: Da gucke ich richtig grimmig. Hilfe.
0: Aber vielleicht habt ihr mal jemanden kennengelernt, schickt mal eine WhatsApp rum. Mir ist das auf jeden Fall schon passiert, weil ich habe ja dich kennengelernt, weil für mich ist jede Show mit dir wie ein gemeinsamer Urlaub, wie eine Reise. In ein anderes Land, in eine andere Stadt. Jeden Tag gibt's was Neues.
2: In eine andere Fantasiewelt.
0: Weißt
2: das ist
0: du?
2: Auf jeden Fall sehr süß von dir gewesen.
0: Ja.
2: Ja, aber schickt gerne mal rum. Vielleicht habt ihr echte Urlaub-Kennenlern-Stories.
0: Vielleicht geht's euch genauso wie mir.

0: Hallo.
1: Hi.
0: Guten Morgen.
1: Morgen.
0: Sagst du mir alles nach?
1: Nach. Boah, kennst du das noch von früher? Das hat mich immer
0: dumm.
1: Richtig getriggert. Du bist dumm?
0: Oh Mann. Ich dachte, du sagst das jetzt
1: nee,
0: auch.
1: Nee, ich bin ja nicht dumm. Weißt
0: ja,
1: du?
0: Ja, ja, das hat man früher wirklich gemacht.
1: Ich
0: ne?
1: hab dich ausgetrickst.
0: Ja, aber man hat denjenigen dann so richtig damit getriggert. Weißt du das noch?
1: Ja, das weiß ich noch.
0: Boah, auf dem Schulhof oder so. Das war eine Zeit.
1: Ja, damals hätte man auch gerne mal zugeschlagen. Nein, stopp, Entschuldigung.
0: Was?
1: Nein.
0: Warte mal, Tobias,
1: ich sage
0: das
1: nein
0: musst
1: zu
0: du jetzt erklären.
1: Ich sage nein zu Gewalt. Nein, aber...
0: Wo hättest du zugeschlagen?
1: Na, weil mich das oft so doll getriggert hat, wenn Leute einem wirklich die ganze Zeit so nach... Weil die haben ja nicht aufgehört. Und da hätte ich gerne einfach mal auch kurz so... Aber nur... Ach, da komme ich nicht mehr raus. Ich habe noch nie jemanden... Oh Mann...
0: Tobi, das nehmen wir jetzt so hin.
1: Ja.
0: Der kleine Schlägertyp, der kleine Tobi, der damals wütend durch die Gegend geboxt hat, weil er geärgert wurde. Nein, aber ich kann schon verstehen, das hätte mich auch getriggert.
1: So.
0: Gut, dass sich das jetzt nicht mehr triggert.
1: Musik zum Runterbringen.
0: Zum Runterbringen.
1: Sabrina Carpenter mit Taste gibt's jetzt.
0: Gibt's jetzt.

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0: Aber erstmal hier at morning. 9:01 Uhr, Sputnik Wachwechsel, Tobi da.
1: Good morning.
0: Zeit für die News.
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0: Mit Alexander.
3: Die EU hat sich auf eine verschärfte Einwanderungspolitik verständigt. Vertreter des Europaparlaments und der Mitgliedstaaten einigten sich am Abend darauf, Abschiebezentren außerhalb der EU zu ermöglichen. Dort sollten abgelehnte Asylbewerber untergebracht werden, die nicht in ihre Herkunftsländer zurückgebracht werden können. Wo solche Zentren errichtet werden, ist noch unklar. Ziel ist es, mehr Abschiebungen zu ermöglichen. Menschenrechtsorganisationen kritisieren die Pläne. Russland hat die Ukraine erneut massiv mit Raketen und Drohnen angegriffen. Nach Angaben der Behörden wurden dabei landesweit mindestens 10 Menschen getötet und mehr als 100 verletzt. Besonders heftig waren die Angriffe demnach in der Hauptstadt Kiew, wo mehrere Gebäude beschädigt wurden und in Brand gerieten. Zudem sei ein 24-stöckiges Wohngebäude teilweise zum Einsturz gebracht worden. Tausende Einwohner hätten in den U-Bahn-Stationen Schutz gesucht. Mehr als jeder dritte Fernzug der Deutschen Bahn ist im vergangenen Monat zu spät gekommen. Nach einem Bericht der Süddeutschen Zeitung erreichten im Mai nur 61,3% der ICE- und Intercity-Züge ihr Ziel pünktlich. Damit sei der Konzern unpünktlicher als in den Vormonaten, liege aber immer noch im selbstgesetzten Zielbereich von über 60% Pünktlichkeit. Als verspätet gilt ein Zug ab einer Verzögerung von 6 Minuten.
0: Danke für die Infos.
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0: Auf der 2 Richtung Hannover zwischen Irxlim und Bornstedt 6 Kilometer Stau und stockender Verkehr an der Baustelle, 30 Minuten braucht er länger. Auf der 2 Richtung Hannover zwischen Pein und Himmelerwald 9 Kilometer Stau und stockender Verkehr durch ein defektes Fahrzeug im Baustellenbereich, 20 Minuten braucht er länger. Auf der 14 Richtung Magdeburg zwischen Schönebeck und Magdeburg Reform noch nach einem Unfall nur die linke Spur frei, 10 Minuten sind es da, die er länger braucht. Und in Halle auch noch auf der Magistrale B80 der tägliche Stau wegen Brückenarbeiten, aktuell stadtaufwärts 10 Minuten mehr und stadteinwärts 15 Minuten mehr. Die aktuellsten Blitze auf der B2 in Lindenhain Richtung Bad Düben, auf der B80 an der Abfahrt Scherben Richtung Halle, in Haldensleben in der Sipplinger Straße stadtauswärts und im Wachtendorf Richtung Bitterfeld. Falls ihr noch was habt, klingelt da durch 08021 und 4x die 0 oder schickt gerne WhatsApp rüber. Die Nummer gibt's auf sputnik.de. Dankeschön.
1: Draußen ist es auf jeden Fall richtig warm. Ich sehe nur Leute im T-Shirt rumlaufen. Schön. Sonnenschein ist auch schon am Start, nur dünne Wolken am Himmel. So können wir den Morgen doch genießen. Es bleibt doch erstmal sonnig, aber später kommen immer mehr Wolken hinzu. Gegen Mittag, da wird es ein bisschen ungemütlich. Da könnten Schauer on top kommen oder sogar Gewitter. Aber es bleibt weiterhin ordentlich heiß. Bis 27 Grad erreichen wir heute.
0: Vielen Dank auch an unsere Arbeitenden da draußen vor unserem Sputnik-Studio, vor unserem Gläsern. Wir kriegen nämlich neue Sputnik-Logos an die Glasfront geklebt,
1: schön,
0: sozusagen. Und die sind da fleißig. Da ist jetzt so ein kleines Geländer auch aufgebaut worden.
1: Ja, da werdet ihr immer von Weitem schon sehen können. Ah, da quäken also immer Tobi und Bexen.
0: Vielleicht kleben die jetzt auch die komplette Glasfront, damit man uns nicht mehr sieht.
1: Das weiß ja, besser ich nicht. Aussehen ja, muss ja man uns nicht.
0: Nicht, dass euch erschreckt. Ja.
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0: Die Fußball-Weltmeisterschaft rückt näher und diesmal wird's ja richtig groß.
1: Crazy.
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0: Auf uns wartet ja eine Weltmeisterschaft in gleich drei Ländern. Den USA, Kanada und Mexiko. 104 Spiele, 48 Teams. Ein Turnier, das alle bisherigen Dimensionen vielleicht auch sprengt. Nächste Woche geht's dann auch schon los.
1: Geht wirklich Schlag auf Schlag jetzt mittlerweile. Und während natürlich jetzt auch die Vorfreude langsam steigt, auch nach dem letzten Spiel gegen Finnland, nach dem Testspiel, dem 4:0-Sieg, ja, stellt sich natürlich die Frage, wie fühlt sich das Ganze eigentlich direkt vor Ort an? Wir sprechen deshalb mal mit unserer ARD-Kollegin Giselle in New York. Was kannst du denn vor Ort beobachten? Erzähl mal.
3: So langsam geht's auch los mit Fußball. Bars sind mit Flaggengirlanden geschmückt, auch in Hotellobbys sieht man Fußbälle. Trotzdem muss ich sagen, insgesamt ist die WM deutlich weniger hier sichtbar und die Stimmung auch noch nicht so spürbar, wie wenn in Deutschland so ein Turnier stattfindet.
1: Was glaubst du, könnten denn die Gründe dafür sein?
3: Natürlich gibt's Leute, die sich total freuen, vor allem auch die Latino-Community, in der sehr viele Fußballbegeisterte sind. Gleichzeitig sind aber viele von ihnen auch enttäuscht von der FIFA, weil die Tickets so teuer sind, dass sie sich das gar nicht leisten können, ins Stadion zu gehen, obwohl die WM vor ihrer Haustür stattfindet.
1: Krass.
3: Selbst in der Vorrunde muss man für ein Ticket teilweise $1,000 in der günstigsten Kategorie zahlen. Und in der Zeit der WM werden natürlich auch andere Sachen in der Stadt teurer. Der Drink in der Bar, die Züge zum Stadion und das nervt viele.
1: Wenn das selbst für die Einheimischen so teuer ist, ne?
0: Unfassbar.
1: Muss man überlegen, wenn so Fans aus anderen Ländern da noch Flugtickets und so zahlen müssen und Hotels. Naja, man hat auch schon so ein bisschen mitbekommen, dass die USA auch vor Ort so ein bisschen was ändern will. Also man kennt es ja aus dem Super Bowl, diese Halftime-Show und so weiter, soll jetzt beim Fußball bei der WM auch so sein. Gibt es da noch so ein paar mehr Änderungen, was jetzt so auch den Ablauf der WM betrifft?
3: Ja, tatsächlich macht die FIFA einiges, damit Fußball ein bisschen amerikanisiert wird. Auch weil das sogar noch mehr Geld in ihre Kassen spült. Es wird zum Beispiel immer nach der Hälfte einer Halbzeit, also nach etwa 22 Minuten, eine kurze Trinkpause für die Spieler geben. Man begründet das mit den teilweise heißen Temperaturen hier im Sommer. Aber es geht auch darum, dass US-TV-Sender in den Pausen möglichst viel Werbung zeigen können, wie sie es gewohnt sind. Auch das Finale wird ein bisschen dem American Football angepasst. Da soll es eine große Halbzeitshow geben mit Auftritten von Madonna und Shakira. Dafür wird die Halbzeit im Finale sogar verlängert auf eine halbe Stunde.
1: So ein Schwachsinn.
0: Ja, ich frage mich, was die Fußballer an sich darüber denken. Ich würde gerne mal so einen Manuel Neuer interviewen und fragen, was hältst du von der Halbzeitshow? Oder?
1: Ich schreibe mir mal eine WhatsApp.
0: Mach das mal, ganz genau. Aber in der Zwischenzeit danke dir auf jeden Fall, Giselle, ARD-Kollegin aus New York. Du hattest die ersten Eindrücke für uns.
1: Wie findest du's? Gut, mal gucken, was er schreibt.
0: Ja.
1: Ja, ich glaube, am Ende können wir einfach sagen.
4: Wir freuen uns.
5: Ja. Schauen wir mal, was wird.
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0: ist das schön, heute mal so ein bisschen über die Liebe zu reden.
1: Ja, das finde ich auch gut. Machen wir viel zu selten.
0: Ich habe am Wochenende ja einen Film geguckt, People We Meet on Vacation. Ist ja so eine Liebesromanze, wurde ein bisschen überredet von meiner Freundin. Aber am Ende fand ich den gut, muss ich sagen. Und da habe ich so ein bisschen drüber nachgedacht. Es gibt bestimmt viele, die so Partner, Partnerin, aber vielleicht auch irgendwie besten Freund, beste Freundin im Urlaub kennenlernen.
1: Das stimmt. Und wir haben tatsächlich eine Sprachnachricht reinbekommen von Lucy aus Döllnitz. Die hat das erfahren.
2: Ich war mit meiner Mom auf dem Campingplatz und ich lag alleine in einem Zelt und ich hatte mich mit dem Jungen vorher schon so gut verstanden gehabt, aber jetzt nicht ganz so viel zu tun gehabt. Und die Nacht, bevor er mit seiner Familie abgereist ist, kam er einfach plötzlich in mein Zelt und hat mich gefragt, ob ich wach bin. Habe ich gesagt, ja. Und hat mich dann gefragt, ob wir uns für ein paar Minuten an den See setzen wollen.
0: Okay.
2: Und da habe ich gesagt, na klar, gerne. Und dann saßen wir da nicht nur ein paar Minuten, sondern einfach wirklich die ganze Nacht und haben den Sonnenaufgang noch geschaut. Den werde ich auf jeden Fall nie vergessen.
1: Ja, oh, wie süß, oder?
0: Guck mal. Und dann, das ist einfach nur so ein Urlaubsmoment.
1: Ja, ein Urlaubsmoment. Und also sie hat auch gesagt, am Anfang hatte sie erstmal so ein bisschen Schiss. Alter, wer ist denn jetzt hier an meinem Zelt?
0: Ich wollte gerade sagen, auch übergriffig.
1: Ja, so ein Räuber. Nein, aber das wurde dann ja echt ganz süß. Und sie meinte auch so, weil die waren noch ein paar Tage dort und sie hat sich jeden Abend dann nochmal hingesetzt und hat Rotz und Wasser geheult, weil sie ihn so vermisst hat. Und es war nicht nur vielleicht die erste Liebe, sondern wirklich der erste Herzschmerz. Ja, so ist das.
0: Süß.
1: Richtig.
0: Du hast vorhin gesagt, wie in so einer Liebesromanze, richtig, ja.
1: Komplett.
0: Naja, so soll es sein. Vielleicht geht's euch auch ähnlich. Vielleicht habt ihr auch irgendeine sweete Urlaubs-Kennenlernen-Geschichte oder vielleicht nur einen Moment, den ihr mit irgendeinem Menschen dort teilt. Schickt ihn gerne rüber. Nummer gibt's sie immer auf sputnik.de. Und jetzt gibt's auch Urlaubsmucke 24K Golden.

0: 9:31.
1: Schönen guten Morgen.
0: Wir schauen mal auf die Straßen hier bei Spurlitanke Bach. 12 Kilometer Stau nämlich und stockender Verkehr an der Baustelle auf der A2 Richtung Hannover zwischen Irxleben und Alsleben. 45 Minuten braucht er länger. Auf der A2 Richtung Hannover zwischen Pein und Hemelerwald 9 Kilometer Stau und stockender Verkehr durch ein defektes Fahrzeug im Baustellenbereich. 30 Minuten sind es da. Auf der A14 Richtung Dresden zwischen Kreuz Magdeburg und Mansleben 4 Kilometer Stau und stockender Verkehr. 15 Minuten braucht er länger. Und in Halle auf der Magistrale B80 der tägliche Stau wegen Brückenarbeiten. Aktuell stauauswärts 10 Minuten länger, statt einwärts 15 Minuten mehr. Die aktuellsten Blitzer auf der B2 in Lindenhain Richtung Bad Düben, in der Ortsdurchfahrt Friedrichsbrunnen, in Haldensleben in der Sipplinger Straße stadtauswärts und in Wachtendorf Richtung Bitterfeld. Falls ihr noch was habt, einfach durchklingeln. 08021 und 4 mal die 0 oder easy eine WhatsApp rüberschicken. Die Nummer gibt's auf sputnik.de. Dankeschön.
1: Es ist relativ freundlich draußen, hier unter dünne Wolken, aber die Sonne, die quetscht sich trotzdem irgendwie durch. Es bleibt trocken erstmal und relativ warm, jetzt schon 19 Grad in Halle, in Magdeburg und Gardelegen. Aber es wird noch ordentlich heißer, bis 27 Grad sind heute drin. Aber es ändert sich so ein bisschen, was die Sonne angeht. Später kommen immer mehr Wolken hinzu. Ab Mittag müssen wir dann auch teilweise mit Schauern oder Gewittern rechnen und in Hochlagen und wird so ein bisschen stürmisch, also schön aufpassen.
0: Ey, in diesem Sinne, happy Dienstag, nicht wegfliegen.
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0: Ja, und Franzi ist neu bei uns hier im Sputnik-Team und moderiert für euch seit gestern die Sputnik Home Zone. Und ihren Einstand feiert sie einfach mal direkt mit euch allen.
3: Ja, denn es gibt nur bei ihr in der Show ab nächste Woche Montag VIP-Tickets zu gewinnen für das Nina Juba-Konzert am 3. Juli im Stadion Dresden, das im Übrigen ausverkauft ist, aber nicht mit uns. Franzi selbst wird mit euch dann aufs Konzert gehen und wir spüren da schon so eine kleine Aufregung, oder?
4: 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Wir machen uns wirklich ein nices Konzert. 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Ich drehe sowieso komplett irgendwie gaga, wenn ich auf Konzerten bin oder irgendwie auf Partys. 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
3: Franzi Gaga. Also, wir waren noch nie auf einem Konzert als VIP oder so, ne?
0: Nee, ich noch nie.
3: Also schon sehr exklusiv. Franzi, welcher Nina Juba-Song ist denn dein Lieblingssong? Also welchen Song wirst du am lautesten mitgrölen?
4: Also mein absoluter Nina Juba-Song for life ist halt einfach Wildberry Lily.
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4: Ich finde, als sie den rausgeknallt hatte, hat sie uns eine Sommerhymne für die nächsten 20 Jahre dagelassen. Nina Juba, vielen, vielen Dank, Wildberry Lily. Ich werde es mit euch zusammen im VIP-Bereich und vor allem vor der Bühne komplett laut grölen.
3: Yes.
0: Geil, wenn ihr mitgrölen wollt, dann wisst ihr auf jeden Fall, was ihr zu tun habt. 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Aber Nina Juba gibt's jetzt schon bei uns hier bei Sputnik Tag und Wach mit Wenn das Liebe ist.
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0: Ja, goodbye. Hello. Sagen wir jetzt auch um 9.52 Uhr.
1: Ja. Tatsache, der Tag ist irgendwie schnell verflogen, muss ich sagen. Dienstagmorgen haben wir hinter uns gebracht. Ich hoffe, ihr habt noch einen wundervollen weiteren Tag. Und morgen früh hören wir uns dann wieder, fit und munter. Weißt du ausgeschlafen, was? Im besten Falle.
0: Besser hätte ich es nicht sagen können.
1: Na dann.
0: Bis morgen.
1: Au revoir.
0: Tschüss.

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1: In Deutschland leben so viele Menschen in Armut wie seit Jahren nicht. Das geht aus einem Bericht des Paritätischen Wohlfahrtsverbands hervor. Demnach gab es im vergangenen Jahr bundesweit rund 13,3 Millionen Betroffene. Das entspricht einer Armutsquote von 16%. Die mitteldeutschen Länder lagen dem Bericht zufolge alle über dem Bundesschnitt. Sachsen-Anhalt verzeichnete eine Armutsquote von mehr als 21% und lag damit auf Platz 2 hinter Bremen. Der Paritätische Verband forderte als Konsequenz, die Sozialleistungen auszuweiten. Russland hat die Ukraine erneut massiv mit Raketen und Drohnen angegriffen. Nach Angaben der Behörden wurden landesweit mindestens 11 Menschen getötet und mehr als 100 verletzt. Besonders heftig waren die Angriffe in der Hauptstadt Kiew, wo mehrere Gebäude beschädigt wurden und in Brand gerieten. Zudem sei ein 24-stöckiges Wohngebäude teilweise eingestürzt. Tausende Einwohner hätten in den U-Bahn-Stationen Schutz gesucht. Die Industrie in Deutschland hat weiter mit Materialengpässen zu kämpfen. Nach einer Umfrage des Münchner IFO-Instituts berichteten im Mai etwa 16% der Unternehmen von Problemen bei Vorprodukten. Besonders betroffen seien energieintensive Bereiche wie die Chemie. Gründe seien gestörte Lieferketten bei der Versorgung mit Erdöl und geopolitische Spannungen aufgrund des Iran-Krieges.
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1: In Deutschland leben so viele Menschen in Armut wie seit Jahren nicht. Das geht aus einem Bericht des Paritätischen Wohlfahrtsverbandes hervor. Demnach gab es im vergangenen Jahr bundesweit rund 13,3 Millionen Betroffene. Das entspricht einer Armutsquote von 16%. Die mitteldeutschen Länder lagen dem Bericht zufolge alle über dem Bundesschnitt. Sachsen-Anhalt verzeichnete eine Armutsquote von mehr als 21% und lag damit auf Platz 2 hinter Bremen. Der Paritätische Verband forderte als Konsequenz, die Sozialleistungen auszuweiten. Russland hat die Ukraine erneut massiv mit Raketen und Drohnen angegriffen. Nach Angaben der Behörden wurden landesweit mindestens 13 Menschen getötet und mehr als 115 verletzt. Besonders heftig waren die russischen Angriffe demnach in der Hauptstadt Kiew, wo mehrere Gebäude beschädigt wurden und in Brand gerieten. Zudem sei ein 24-stöckiges Wohngebäude teilweise eingestürzt. Tausende Einwohner hatten in den U-Bahn-Stationen Schutz gesucht. Die Industrie in Deutschland hat weiter mit Materialengpässen zu kämpfen. Nach einer Umfrage des Münchner IFO-Instituts berichten im Mai etwa 16% der Unternehmen von Problemen bei Vorprodukten. Besonders betroffen seien energieintensive Branchen wie die Chemie. Gründe seien gestörte Lieferketten bei der Versorgung mit Erdöl und geopolitische Spannungen aufgrund des Iran-Krieges.
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1: Bundeskanzler Friedrich Merz sieht die ostdeutsche Wirtschaft trotz aller Probleme auf einem guten Weg. Er sagte vor Branchenvertretern in Bad Saarow, den Hochschulen und Forschungsinstituten kämen dabei eine Schlüsselrolle zu. Ob Astrophysik in Görlitz, KI-Medizin in Magdeburg oder der Halbleiterstandort Dresden, das sei ein enormer Standortvorteil für ganz Deutschland. Auch in der Wasserstoffwirtschaft gäbe es zukunftsfähige Projekte. Merz versprach beim Wirtschaftsforum Ost zugleich einen weiteren Bürokratieabbau. Im Juli werde die Regierung dazu neue Vorschläge liefern. Die EU hat eine wichtige Hürde zur Beilegung des Handelskonflikts mit den USA genommen. Ein Ausschuss des Europaparlaments stimmte für eine Gesetzesvorlage zur Abschaffung von EU-Importzöllen auf zahlreiche US-Waren. Damit sollen ein bestehendes Abkommen umgesetzt und neue Strafzölle verhindert werden. Die endgültige Zustimmung des Parlaments Mitte Juni gilt als wahrscheinlich. Die EU und die USA hatten sich gegenseitig mit Strafzöllen überzogen. Nur wenige Pflegebedürftige werden vollumfänglich zahnärztlich betreut. Nach Angaben der Krankenkasse Barmer erhielten 2024 nur knapp 35% der Betroffenen in Heimen und mehr als 3% in häuslicher Pflege zusätzliche Präventionsleistungen. Dabei könnten regelmäßige Mundgesundheitschecks helfen, Erkrankungen zu vermeiden. Die Kasse sieht deshalb weiteren Handlungsbedarf. Hintergrund der zahnärztlichen Zusatzangebote sei, dass Probleme mit Zähnen, Prothesen und dem Zahnfleisch das Essen erschweren können.
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1: Die Nationale Akademie der Wissenschaften Leopoldina hat davor gewarnt, die Regeln für Pflanzenschutzmittel in der EU zu lockern. Die Gesellschaft in Halle erklärte, das werde den Schutz von Mensch und Umwelt schwächen. Sie rief die Bundesregierung auf, sich für den Erhalt der bisherigen Regelung einzusetzen. Nach den Plänen der Kommission in Brüssel sollen zum Beispiel Wirkstoffe für Pestizide künftig zeitlich unbegrenzt genehmigt werden. Die Leopoldina hält es dagegen für richtig, die Zulassungen immer wieder zu überprüfen, damit auch neue wissenschaftliche Erkenntnisse einfließen. Die EU hat eine wichtige Hürde zur Beilegung des Handelskonflikts mit den USA genommen. Ein Ausschuss des Europaparlaments stimmte für eine Gesetzesvorlage zur Abschaffung von EU-Importzöllen auf zahlreiche US-Waren. Damit sollen ein bestehendes Abkommen umgesetzt und neue Strafzölle verhindert werden. Die endgültige Zustimmung des Parlaments Mitte Juni gilt als wahrscheinlich. Die EU und die USA hatten sich gegenseitig mit Strafzöllen überzogen. Nur wenige Pflegebedürftige werden in vollem Umfang zahnärztlich betreut. Nach Angaben der Krankenkasse Barmer erhielten 2024 nur knapp 35% der Betroffenen in Heimen und mehr als 3% in häuslicher Pflege zusätzliche Präventionsleistungen. Dabei könnten regelmäßige Mundgesundheitschecks helfen, Erkrankungen zu vermeiden.
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0: Tobi hat mich heute Morgen so beschrieben.
1: Ist ein bisschen komisch aus, muss ich sagen.
0: Ja.
1: Als ob du dich angepupert hättest.
0: Entschuldigung.
1: Naja, es hat ja auch einen guten Grund.
0: Ich habe mir hier heute richtig vorbildlich zu Hause so einen Kaffee zusammengemixt. Also Proteinpulver mit Mandelmilch. Weil ich mir dachte, ne, das sättigt schön, bla bla bla. Und ich habe das in so eine Flasche getan und wollte es so schön mixen. Da habe ich aber gemerkt, scheiße. Also ein bisschen zu spät gemerkt, scheiße, der Deckel ist gar nicht mehr drauf. Und dann habe ich einfach den halben Kaffee auf mich jetzt gerade vergossen. Das ist ein bisschen doof gelaufen.
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0: Hello, Sputnik hier am Dienstag. Wir haben es jetzt gleich 14 Uhr. Wir machen mal eben kurz einen News-Check zusammen.
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0: Mit Jean-Marc.
2: Die Nationale Akademie für Wissenschaften Leopoldina hat davor gewarnt, die Regeln für Pflanzenschutzmittel in der EU zu lockern. Die Gesellschaft in Halle erklärte, das werde den Schutz von Mensch und Umwelt schwächen. Sie rief die Bundesregierung auf, sich für den Erhalt der bisherigen Regelung einzusetzen. Nach den Plänen der Kommission in Brüssel sollen zum Beispiel Wirkstoffe für Pestizide künftig zeitlich unbegrenzt genehmigt werden. Die Leopoldina hält es dagegen für richtig, die Zulassungen immer wieder zu überprüfen, damit auch neue wissenschaftliche Erkenntnisse einfließen. Die EU hat eine wichtige Hürde zur Beilegung des Handelskonflikts mit den USA genommen. Ein Ausschuss des Europaparlaments stimmte für eine Gesetzesvorlage zur Abschaffung von EU-Importzöllen auf zahlreiche US-Waren. Damit sollen ein bestehendes Abkommen umgesetzt und neue Strafzölle verhindert werden. Die endgültige Zustimmung des Parlaments Mitte Juni gilt als wahrscheinlich. Die EU und die USA hatten sich gegenseitig mit Strafzöllen überzogen. Nach den massiven russischen Luftangriffen ist die Zahl der ukrainischen Todesopfer gestiegen. Nach Angaben der Behörden wurden 18 Menschen getötet und mehr als 100 verletzt. Weitere Opfer werden unter den Trümmern eingestürzter Häuserblöcke vermutet. In der Hauptstadt Kiew stürzte ein 24-stöckiges Wohnhaus teilweise ein.
0: Danke dir, Jean-Marc, fürs Update.
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0: Und dann machen wir noch kurz einen Straßencheck zusammen in der Sputnik-Zone. Wir haben es jetzt 14.01 Uhr auf der A2 Richtung Hannover zwischen Irxleben und Alsleben. Da ist gerade noch 12 Kilometer Stau angesagt. An der Baustelle braucht er ungefähr eine halbe Stunde länger. Haltet hier gut durch. A2 Richtung Hannover zwischen Peine und Hemeler Wald. Auch hier 8 Kilometer Stau an der Baustelle. A9 Richtung München zwischen Kleinmarzehns und Köselitz. Da steht noch ein kaputtes Auto rum. Und auf der A14 Richtung Dresden zwischen Leipzig-Nordost und Leipzig-Ost. Da ist auch Stau an der Tagesbaustelle gerade angesagt. Die aktuellsten Blitze habt ihr uns durchgegeben. Danke euch. Einmal auf der A14 Richtung Dresden zwischen Grimma und Mutschen, hat die Lisa gerade gesagt. Auf der B87 in Eilenburg Richtung Leipzig, da kann es teuer werden. Auf der B91 in Merseburg Höhe Schkopau Richtung Halle. In Stendal in der Bahnhofstraße beidseitig und zwischen Westerhausen und dem Abzweig Thale. Wenn ihr auch noch Staus oder Blitzer gesehen habt, dann ganz easy hier fix anrufen. Kostenlos unter der 08000 21 4 mal die 0 oder schickt uns einfach eine Nachricht per WhatsApp rum. Wetter gibt uns heute so einen nonchalanten Vibe. Also irgendwie ist es geil, weil es ist richtig schön warm mit bis zu 27 Grad. Aber Sonne, das ist jetzt auch wieder ein bisschen zu viel verlangt, ne? Also die kommt heute nicht ganz so viel raus. Dafür aber immerhin meistens trocken. Erst später zum Abend, da kann es dann ein bisschen nass werden. Dazu jetzt gerade in Halle an der Moritzburg 24 Grad. Das gleiche in Magdeburg an der Grünen Zitadelle. Und 23 Grad in Erfurt am Dom. Morgen kann es dann ein bisschen regnen. Wird auch ein bisschen kühler wieder mit bis zu 22 Grad. Aber ey, wir bringen uns gleich hier ein bisschen in Urlaubsstimmung, Leute.
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0: Ja, Tachi, ey. Ich wünsche euch erstmal einen schönen Start in den zweiten Tag der Woche und ja, gleich quatschen wir schön über Urlaub. Warum es aber hätte sein können, dass ich gar nicht hier sitze nach meinem Urlaub, ja, das gucken wir auch mal ganz genau gleich an. Vorher gibt's gleich die zwei Berliner Party Boys, Fastboy und jetzt gibt's einen Song, der fühlt sich an wie zu Hause, aber irgendwie auch so ein schönes Urlaubszuhausegefühl. Heißt auch noch so, Home, jetzt.
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0: Na, hi am Dienstag, zweiter Tag der Woche. Ihr hört die Sputnik Home Zone mit Franzi. Und ich bin ja froh, dass ihr mich überhaupt hört. Es hätte nämlich tatsächlich sein können, dass ich in Amsterdam verschollen bleibe. Ja, ich war jetzt nämlich erst letzte Woche im Urlaub in Portugal. Und irgendwie ist mit den Flügen wirklich alles schief gegangen, was irgendwie hätte schief gehen können. Schon beim Hinflug hatte ich erstmal 4 Stunden Verspätung, war dann 2 Uhr nachts irgendwann nochmal da. Und der Rückflug, Leute, eigentlich will ich da gar nicht drüber reden. Der erste Flieger von Portugal nach Amsterdam war schon zu spät. Dadurch habe ich den Anschlussflug nicht bekommen. Dann haben sie mich einen Tag später gebucht. Ich so da irgendwie rumgerannt an diesem Flughafen. Ich habe die Frau fast angeheult. Ich so, ich muss heute irgendwie nach Deutschland wieder zurück. Am Ende bin ich dann nachts noch nach Hannover geflogen von Amsterdam aus. Und meine Eltern haben mich dann dort abgeholt. Danke nochmal an der Stelle. Aber ey Junge, das hätte ich wirklich nicht gebraucht. Ich bin offenbar aber nicht die einzige Person mit so einem krassen Urlaubsfail. Frieda aus Leipzig, was war denn bei dir los?
1: Also als ich das erste Mal in den Urlaub geflogen bin, saß ich 5 Stunden lang mit meinen Freunden am BER fest und wir haben auf unseren Flug nach Griechenland gewartet, wobei sie es auch echt ausgezahlt hat. Wir haben irgend so einen Billigflug gekauft für 60 Euro und dadurch, dass der so krass Verspätung hatte, haben wir dann Geld zurückbekommen von der Airline und es war auch schon ein ganz gutes Urlaubsgeld. Das war nämlich so um die 500 Euro, also das Warten hat sich ausgezahlt.
0: Boah, okay, also wild, aber das ist natürlich dann auch schon wieder Knaller. Da setzt bei mir gleich wieder Girl Math ein. Ich hätte wahrscheinlich die ganze Kohle für Klamotten oder irgendeinen Urlaub verschallert. Aber ey, wirklich sau wild. Was hattet ihr denn noch für wilde Urlaubsfails? Schickt mir das gerne rum per WhatsApp. Die Nummer ist die 0172 638 0758. Ich freue mich auf eure Nachrichten, aber ich hoffe natürlich, ihr hattet nicht so krasse Fails. Sputnik läuft. 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

0: Sputnik hier an eurem Dienstagnachmittag. Ja, heute dreht sich alles um Urlaubsfails, weil Leute, ich war ja jetzt erst im Urlaub in eigentlich Portugal, dann bin ich aber irgendwie zwischendurch in Amsterdam gestrandet, weil mein Flug komplett gestrichen wurde. Ich bin hier fast nicht angekommen. Also reden wir heute mal drüber, was hattet ihr denn eigentlich schon für wilde Urlaubsfails? Und ein Typ aus dem Team, Till, hallöchen.
1: Irgendein Typ.
0: Ja. Ja, du bist mit am Start, weil auch du hast schon mal einen wirklich nervigen Urlaubsfail am Start gehabt.
1: Richtig, ich hatte mal wieder eine ganz tolle Erfahrung mit der Deutschen Bahn. Ich wollte nämlich nach Kopenhagen.

0: Wagen zu einem Kumpel. Wir wollten in Dänemark Urlaub machen.
1: Ja.
0: Und bei der ersten Station ist der Zug kaputt gegangen und ich konnte einfach nicht mehr weiterfahren. Es ging nicht und ich habe eine Odyssee erlebt, das glaubst du nicht. Ich bin irgendwann in Züge eingestiegen, die haben sich ab der Hälfte der Fahrt getrennt voneinander.
1: Was?
0: Da musste ich ganz schnell umsteigen und rennen, die hätten mich fast nicht mehr reingelassen.
1: Alter.
0: Und irgendwann in Dänemark ändert sich natürlich dann, also das ist dann nicht mehr Deutsche Bahn, sondern irgendein anderes Unternehmen, dann hat es mit den Tickets nicht mehr funktioniert. Ich saß auf den falschen Plätzen, die haben mir irgendwas auf Englisch erklärt. Ich musste Englisch erstmal gefühlt wieder lernen. Ja, genau, ich wurde rausgeschmissen fast. Es war ganz schlimm und ich bin irgendwie 12 Stunden später angekommen, irgendwann nachts.
1: Für wie lange warst du dann dort in Kopenhagen?
0: Für vielleicht 3 Tage.
1: Das ist ja bodenlos.
0: Und die Rückfahrt war genauso schlimm, aber ist eine andere Story. Also die Hinfahrt hat mir eigentlich schon gereicht.
1: Das ist ein heftiger Reisefail. Also vielleicht habt ihr ja Tipps für so einen Fall. Und wenn ihr auch noch einen krassen Reisefail hattet, dann schickt das gerne mal rum. WhatsApp-Nummer findet ihr auf der Sputnik-Homepage.

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0: Deine Party-Queen hier, Robin Schulz und Embers für euch am Dienstag. Sputnik läuft. Wie sieht es gerade auf den Straßen aus in der Sputnik-Zone? Das checken wir jetzt zusammen aus. Ihr müsst einmal ein bisschen vorsichtig machen auf der A2 Richtung Hannover zwischen Irsleben und Alsleben. Da ist nämlich immer noch ordentlich Stau angesagt. 12 Kilometer wegen einer Baustelle. Auch auf der A2 Richtung Hannover zwischen Peine und Hemeler Wald. Auch hier gerade 8 Kilometer Stau. Wegen einer Baustelle ungefähr 15 Minuten braucht er da länger. Auf der A9 Richtung München zwischen Niemeck und Kleinmarzehns. Hier auch Stau wegen einem kaputten Auto. Braucht er ungefähr 15 Minuten länger. Und auf der A14 Richtung Dresden zwischen Leipzig Nordost und Leipzig Ost. Auch hier Stau an der Tagesordnung. Baustelle. Die aktuellsten Blitzer gibt es einmal einen auf der A14 Richtung Dresden zwischen Grimma und Mutschen, auf der B87 in Eilenburg Richtung Leipzig, auf der B91 in Merseburg-Höhe Schkopau Richtung Halle, in Stendal in der Bahnhofstraße beidseitig zwischen Westerhausen und dem Abzweig Thale. Auch hier kann es ein bisschen teurer werden. Wenn ihr noch Staus oder Blitzer gesehen habt, dann ruft da einfach kurz kostenlos an unter der 08021 4x0 oder schickt mir einfach eine Nachricht per WhatsApp rum. Ja, beim Wetter ist heute ein bisschen wie so ein Cocktail. Ist einfach alles mit reingemixt. Wir haben heute schön Wolken, trotzdem auch ein paar Sonnenstrahlen. Abends kann es dann auch noch mal ein bisschen regnen. Aber dafür deutlich wärmere 27 Grad maximal. Und da sage ich euch, da schmeckt's mir schon wieder, du. Jetzt gerade in Magdeburg am Opernhaus 25 Grad. Das gleiche in Halle an der Silberhöhe. Und in Naumburg an der Vogelwiese auch 23 Grad. Morgen, da kann es ein bisschen regnen, wird auch ein bisschen kühler mit maximal 22 Grad.
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0: Naja, Leute, und damit wünsche ich euch einen richtig geilen Dienstag. Einen niceen Start in den zweiten Tag der Woche mit der perfekten Playlist. Die haben wir natürlich ready, gleich mit Tate McRae. Und das hier ist für euch Oliver Heldens mit so einer richtig geilen Hymne. Das ist Lady.
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0: Auch ein guter Soundtrack für so auf dem Weg in Urlaub mit dem Auto. Alok und Khalid, ganz neu, Dive into Me hier bei Sputnik. Ja, Urlaub soll ja generell eigentlich eine sehr entspannte Zeit sein, ne? Ist halt nur Mist, wenn du auf dem Weg schon dahin 8000 Jahre im Stau stehst.
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0: Das könnte sich aber jetzt zumindest für Italien auf dem Brenner ändern. Sommer, Roadtrip nach Italien und dann stehst du eben stundenlang Stau irgendwie auf der Autobahn. Das kennen wir, glaube ich, alle. In Italien gibt's aber jetzt zumindest ein kleines Trostpflaster. Seit Anfang Juni könnt ihr nämlich tatsächlich Geld zurückbekommen, wenn ihr auf einer mautpflichtigen Autobahn wegen einer Baustelle feststeckt. Schon wenn ihr da auf einer Strecke von rund 100 Kilometern mindestens 10 Minuten länger braucht als normal, dann kann es hier teilweise echt Erstattungen geben. Wer sogar mehr als 2 Stunden im Baustellenstau verliert, der bekommt am besten sogar die komplette Maut zurück. Beantragen könnt ihr das über eine App in der im Autobahnbetreiber. Das ist gar nicht so einfach, das auszusprechen. Das ist doch mal was. Also vielleicht könnt ihr euch dann zumindest noch einen überteuerten Kaffee an der Tanke mehr leisten, wenn ihr dann auf dem Weg in Urlaub seid. Wir gehen hier zusammen rein, weiter in Dienstag. Das ist Wisdom MC, Show Me Love. 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

0: Na hallöde, sputtig habt ihr laufen am Dienstag und die Urlaubssaison ist ja wirklich in vollem Gange. Grüße gehen raus an Denise aus Halle, hat sich heute schon in den Flieger gesetzt auf dem Weg nach Paris, ach toll. Aber da drückt man natürlich jetzt auch die Daumen, dass da alles gut geht, ne?
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0: Heute nämlich großes Thema bei uns, Urlaubsfails. Ich war ja letzte Woche auch im Urlaub und es ist gefühlt wirklich alles schiefgegangen, was irgendwie schiefgehen kann im Urlaub. Fliegerverspätung, dann ausgefallen. Aber ich bin nicht die Einzige hier in der Sputnik-Zone. Hanna aus Halle, was war denn bei dir im letzten Urlaub los?
2: Ich bin letztes Jahr im Oktober nochmal schön ins Warme geflogen und dachte mir, oh schön, einfach am Strand chillen und Musik hören. Ja, daraus ist jetzt nicht so viel geworden, weil ich habe die Kopfhörer am ersten Tag verloren und erst kurz vor Abflug hinter der Kommode wiedergefunden.
0: Nein!
2: Tja, aber ich würde sagen, Girl Math, weil ich schon bereit war, 80 Euro für neue auszugeben. Musste ich dann nicht, also es ist doch ein kleiner Gewinn, würde ich sagen.
0: Absoluter Win, also ich wäre auch so gewesen, gleich erstmal neue bestellen und dann findet man sie natürlich doch wieder. Und bei dir, Kathi aus Erfurt, hast auch gerade eine WhatsApp rumgeschickt, da gab es auch ordentlich Struggle?
3: Das war vor ein paar Jahren in Portugal, da ist uns zum einen einmal jemand in unser Leihauto reingefahren, dementsprechend mussten wir das mit der Firma klären und dann am gleichen Tag haben wir dann auch noch aus Versehen das falsche Benzin in das Leihauto getankt.
0: Nein.
3: Das heißt, beide Leihautos waren dann tatsächlich ein bisschen kaputt.
0: Ein bisschen ist gut. Ach du Scheiße. Leute, ey, ich hoffe auf jeden Fall, wenn ihr auf dem Weg in Urlaub seid, ihr habt nicht solche Urlaubsfails. Wenn es bei euch hier losgeht, in Urlaubsstimmung bringen wir uns jetzt auf jeden Fall, vor allem eine gute Partystimmung. Das ist für euch James Hype mit Waterfalls über Sputnik. Hold up.

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0: 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Ich muss sagen, zum ersten Mal Deutsche Bahn, in der Theorie enttäuscht du mich nicht.
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0: Nico Santos war das. Mein Gott, hat er mir gerade einen Schreck eingejagt. Ey, ich dachte wirklich, der ist ganz dolle verletzt, aber es geht ihm gut. Es war einfach nur fürs neueste Musikvideo. Da wurde er nämlich so geschminkt, als hätte er einen Autocrash gehabt, überall Wunden im Gesicht. Ach, bin ich froh, dass alles gut ist mit dem Nico. Können wir jetzt ja weitermachen. Sputnik hier um 15.01 Uhr. Lass mal einen kurzen News-Check zusammen machen.
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0: Mit Jean Marc zusammen.
2: Die Nationale Akademie der Wissenschaften Leopoldina hat davor gewarnt, die Regeln für Pflanzenschutzmittel in der EU zu lockern. Die Gesellschaft in Halle erklärte, das werde den Schutz von Mensch und Umwelt schwächen. Sie rief die Bundesregierung auf, sich für den Erhalt der bisherigen Regelung einzusetzen. Nach den Plänen der Kommission in Brüssel sollen zum Beispiel Wirkstoffe für Pestizide künftig zeitlich unbegrenzt genehmigt werden. Die Leopoldina hält es dagegen für richtig, die Zulassungen immer wieder zu überprüfen, damit auch neue wissenschaftliche Erkenntnisse einfließen. Trotz einer von US-Präsident Donald Trump verkündeten Kampfpause greifen sich Israel und die Hisbollah-Miliz weiter an. Nach libanesischen Angaben wurden im Süden des Landes bei israelischen Angriffen 9 Menschen getötet. Israel meldete seinerseits, die Armee habe Geschosse aus dem Libanon abgefangen. Erst gestern hatte Trump verkündet, er habe Israel und die Hisbollah zur Deeskalation bewegt. Alle Schusswechsel würden eingestellt. Im Landkreis Nordhausen und im Kyffhäuser Kreis ist die Nitratbelastung im Grundwasser vielerorts weiter zu hoch. Das zeigt eine Auswertung des Vereins VSR Gewässerschutz. Zwar seien die Werte in Nordhausen seit 2011 leicht gesunken, dennoch würden noch 26% der Brunnen den Grenzwert überschreiten. Im Kyffhäuser Kreis seien es sogar gut 37%. Hauptursache ist demnach die Landwirtschaft. Dem Verein zufolge sollen mehr Maßnahmen ergriffen werden, um den Nitratgehalt zu senken.
0: Danke dir fürs Update, Jean-Marc.
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0: Wie sieht's gerade auf den Straßen in der Sputnikzone aus? Gucken wir jetzt zusammen drauf. 15.03 Uhr haben wir's. Einmal auf der A2 Richtung Hannover zwischen Irxleben und Eilsleben. Da steht er noch ordentlich im Stau. Braucht er ungefähr eine halbe Stunde länger an der Baustelle. A2 Richtung Hannover zwischen Peine und Himmeler Wald. Auch hier 8 Kilometer stockender Verkehr an der Baustelle. Auf der A9 Richtung München zwischen Niemeck und Kleinmarzehns. Hier gibt's auch Stau wegen einem kaputten Auto. Da braucht er ungefähr eine Viertelstunde länger. A14 Richtung Dresden zwischen Leipzig-Nordost und Leipzig-Nordost und Leipzig-Ost. So, stockender Verkehr an der Tagesbaustelle und auf der A36 Richtung Braunschweig zwischen Aschersleben-Mitte und Aschersleben-West. Da steht noch ein kaputtes Auto rum. Vorsicht auch hier auf der Fahrbahnseite, da wird gerade noch ein Rad gewechselt. Die aktuellsten Blitze habt ihr uns durchgegeben. Einmal auf der A14 Richtung Dresden zwischen Grimma und Mutschen in Merseburg an der Weißen Mauerstadt einwärts. In Stendal in der Bahnhofstraße beidseitig und zwischen Westerhausen und dem Abzweig Thale. Wenn ihr noch irgendwas gesehen habt, Staus, Blitzer, dann einfach hier kurz kostenlos anrufen unter der 08021 4x0 oder noch einfacher schnell mal eine WhatsApp rumschicken. Beim Wetter, das ist heute wirklich ganz entspannt. Es ist erstmal kein Regen in Sicht, zumindest den ganzen Tag über. So ab Abend, da kann es nochmal ein bisschen nass werden, da braucht er also dann doch noch einen Regenschirm. Sonst größtenteils Wolken und Sonne gemixt. Die Temperaturen sind auch entspannt. Magdeburg gerade am Opernhaus 25 Grad, in Halle an der Silberhöhe 25 Grad und in Naumburg an der Vogelwiese auch 23 Grad. Morgen dann ein kleines bisschen kälter wieder und da kann es sogar mehr regnen bei bis zu 22 Grad. Aber genau deswegen genießen wir heute nochmal richtig hier den Dienstag.
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0: Yo Leute, lass mal heute ganz entspannt im zweiten Tag der Woche reinsegeln. Jeder Stress, der wird hier einfach ignoriert. Also wir versuchen es zumindest und die richtige Playlist dafür, die habe ich jetzt für euch gleich mit Teddy Swims. Ich sage euch, das ist wirklich einer meiner absoluten Lieblings-Lieblingssongs. Mr. Know-It-All und Ray kriegt er jetzt vorher.

0: krasser Typ. Teddy Swims, Mr. Know-It-All, hier bei Sputnik. Einen wunderschönen Dienstag euch. Ja, Sputnik Homezone hier mit mir, Franzi, und die neue Stimme am Nachmittag. Ihr habt mir ja schon ein bisschen was mit auf den Weg mitgegeben.
1: Herzlichen Glückwunsch, Franzi.
2: Ey, ganz ehrlich, sehr authentisch. Ich glaube, das ist unglaublich wichtig.
1: Und auch mal positive Sachen im Radio sagen.
0: Ja, das ist doch gar kein Problem. Das könnt ihr jetzt haben.
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0: Ja, jeden Tag 10 nach 3 droppen wir nämlich hier eine positive News. Und Leute, heute geht's um Seepferdchen. Wie süß sind bitte Seepferdchen? Und die feiern gerade ein Comeback in der Nordsee. Lange waren sie da ja wirklich verschwunden. Aber in den letzten 3 Jahren wurden fast 100 kurzschnäuzige Seepferdchen an den Küsten der Nordsee wiedergefunden. Und ja, ich weiß basically wirklich gar nichts über Seepferdchen. Aber eine Sache ist hängen geblieben.

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Kim Petras, so eine coole Socke. Hier war Sputnik in der Homezone gehört. Und jetzt gibt's für euch einen der sympathischsten Dudes aus der kompletten deutschen Musikszene, für mich zumindest. Und zwar Kamrad ist ja aktuell in Italien unterwegs, aber nicht am Sommerurlaub genießen und ein bisschen Chillumillo, sondern tatsächlich auch wieder am Arbeiten. Ich glaube, der Dude ist einfach ein Workaholic. Der hat da jetzt bei einem Festival einen italienischen Radiosender, hat er quasi seine Songs gespielt, seine erste Show in Italien, meinte er auch in der Insta-Story. Und ich sag mal so, es gibt schlimmere Orte zum Arbeiten, würde ich doch sagen, ne? Wir ziehen hier noch zusammen durch. Stellt euch doch jetzt einfach die italienische Küste vor. Hier ist für euch Kamrad mit Friends.

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0: Hallöle, am Dienstag. Sputnik läuft um 15.29 Uhr. Einen schönen Nachmittag euch. Ja, wie sieht's gerade auf den Straßen aus in der Sputnik-Zone? Da gucken wir jetzt zusammen drauf. Ist auf jeden Fall ordentlich Staualarm angesagt. Also ich schicke euch viel Kraft rüber. Auf der A2 Richtung Hannover zwischen Irxleben und Eilsleben, da habt ihr gerade 12 Kilometer Stau. A2 Richtung Hannover zwischen Peine und Hämeler Wald, auch hier 8 Kilometer. A14 Richtung Dresden zwischen Leipzig Nordost und Leipzig Ost, auch hier Stau an der Tagesbaustelle. Auf der A72 Richtung Chemnitz zwischen Markkleeberg und Böhlen, hier gibt's Stau nach einem Unfall. Ungefähr 10 Minuten braucht da länger. Und die B187 ist zwischen Griebo und Apollensdorf nach einem Unfall dicht. Die aktuellsten Blitzer checkt ihr einmal ab auf der A14 Richtung Dresden zwischen Grimma und Mutschen. In Halle am Böllberger Weg statt auswärts. In Merseburg an der Weißen Mauer statt einwärts. Und noch einer hat uns die Sarah durchgegeben zwischen Westerhausen und dem Abzweig Thale. Danke dir. Wenn ihr auch noch Staus oder Blitzer gesehen habt, dann ruft ihr einfach kostenlos an unter der 08021 4x0 oder schickt uns eine Nachricht per WhatsApp rum. Heute wirklich nochmal richtig nices Wetter. Warm ist es auf jeden Fall mit bis zu 27 Grad. Und wir pirschen uns da auch langsam weiter ran. Sind jetzt schon in Magdeburg am Stadtpark Rotehorn 25 Grad. Das gleiche in Halle am Rannischen Platz und auch in Gardelegen an Roland. Dazu ist es auch noch meistens trocken. Sonne kommt manchmal raus. Morgen, da kann es dann wieder ein bisschen mehr regnen. Braucht da also doch einen Regenschirm. Und es wird sogar kühler mit um die 22 Grad maximal.
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0: Also Leute, genießen wir heute nochmal die warmen Temperaturen und wuppen damit schön den Dienstag. Lasst es euch gut gehen, vielleicht ja heute auch mal ganz crazy mit so einem extra Schuss Sirup im Kaffee. Mein Lieblingssirup ist ja tatsächlich Mandelsirup. Also lasst es euch gut gehen, viel Spaß heute am Dienstag und wir haben natürlich hier geile Playlist am Stissel, gleich mit Fastboy und das ist David Guetta.
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0: Jusse, turn the lights off an eurem Dienstag. Ach ja, und heute, wir geben uns mal eine richtig schöne Mood rein, und zwar in so eine richtig schöne Urlaubsstimmung. Ist die schönste Zeit des Jahres, zumindest in der Theorie, weil manchmal läuft auf Reisen wirklich alles schief.
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0: Ja, Urlaub ist halt wirklich was sau Geiles, aber irgendwie gibt's da auch so viele Fails, die immer wieder passieren können. Auch bei mir, ich war erst letzte Woche im Urlaub und bei mir ist wirklich mit den Flügen alles schief gegangen. Ich bin aber zum Glück nicht alleine. Heute geht's hier im Community-Check um eure größten Urlaubsfails. Und es ist richtig wild bei David aus Zwickau. Du hast schon richtig oft so Bahnchaos erlebt, ne?
2: Letztes Jahr war ich auf dem Weg nach Duisburg, Kurzurlaub zu meinem besten Freund. Da waren Kabel, die waren am Berg und haben erstmal in Leipzig für eine halbe Stunde den Zugdienst lahmgelegt, also beziehungsweise die Zugstrecke. Die Züge mussten stehen bleiben, eine halbe Stunde gab es kein Weiterkommen und ich bin mit Verspätung am Umsteigepunkt angekommen und habe gerade so den letzten Zug erwischt. Aber dadurch, dass alle Züge stehen geblieben sind, war der Zug so überfüllt, dass ich mich echt eingeengt gefühlt habe, als wäre ich in der Sardinenbüchse. Ach Mann, und ich kam dann halt ebenfalls mit einer Stunde 30 Minuten Verspätung in Duisburg.
0: Nee, ey, das fühle ich übel dolle. Also Deutsche Bahn, ja, da gibt's halt einige Urlaubsfails. Wenn ihr auch noch irgendwas habt, dann schickt das gerne mal rum. Nummer findet ihr auf der Sputnik Homepage. Und jetzt lenken wir uns einfach wieder ein bisschen ab mit so ein paar Entspannungsvibes. Das ist für euch Alex Warren, Eternity. Das klingt so ein bisschen, als wäre da gerade auf der Strand liege, ein netter Cocktail in der Hand und dann kommt hier dieser Song. Sputnik läuft.
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0: Und Tobi hat mich heute Morgen so beschrieben.
1: Sieht ein bisschen komisch aus, muss ich sagen.
0: Ja.
1: Als ob du dich angepupert hättest.
0: Entschuldigung.
1: Naja, es hat ja auch einen guten Grund.
0: Ich habe mir hier heute richtig vorbildlich zu Hause so einen Kaffee zusammengemixt. Also Proteinpulver mit Mandelmilch. Weil ich mir dachte, ne, das sättigt schön, bla bla bla. Und ich habe das in so eine Flasche getan und wollte es so schön mixen. Hm. Da habe ich aber gemerkt, scheiße. 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

0: alle. Farben war das mit From Disco to Disco bei Sputnik. Ja, und apropos, wenn ihr heute noch so ein bisschen Food-Inspo braucht, dann checkt da einfach mal das Insta von Alle Farben's Kitchen ab. Das sieht so crazy lecker immer aus. Sputnik ist hier um 16 Uhr. Was geht gerade bei den News? Da gucken wir jetzt zusammen drauf.
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0: Mit Jean-Marc.
2: In Sachsen-Anhalt ist die Zahl der Extremisten auf einen neuen Höchststand gestiegen. Wie aus dem aktuellen Verfassungsschutzbericht hervorgeht, wurden im vergangenen Jahr rund 7.310 Personen erfasst. Das sind knapp 20% mehr als im Jahr zuvor. Innenministerin Tamara Tsishang bezeichnete es als größte Herausforderung. Rund 70% der erfassten Extremisten würden dem rechtsextremen Spektrum zugerechnet. Die Tendenz sei steigend. Als Hauptgrund gilt das starke Mitgliederwachstum der AfD in Sachsen-Anhalt. Sie wird als gesichert rechtsextremistisch eingestuft. Die EU-Einigung auf Abschiebezentren in Drittstaaten trifft bei SPD und Grünen auf scharfe Kritik. Grünen-Chef Felix Banaschak sagte, Menschen über Jahre zu inhaftieren habe mit wirksamer rechtsstaatlicher Migrationspolitik nichts zu tun. Die geplanten Rückkehrzentren sind für abgelehnte Asylbewerber vorgesehen, die nicht in ihr Heimatland zurückkehren können. Sie sollen außerhalb der Europäischen Union untergebracht werden. In welchem Staat ist aber noch unklar. Der SPD-Innenpolitiker Hakan Demir sprach deshalb von einer Phantomdebatte. Er kenne kein Land, das für dieses Verfahren in Frage komme. Die Hilfsorganisation Ärzte ohne Grenzen erklärte, die Zentren drohten zu Orten ohne verlässlichen Zugang zu Rechtsberatung und medizinischer Versorgung zu werden. Die hohen Ölpreise haben die Inflation im Euroraum weiter steigen lassen. Wie das Statistikamt Eurostat mitteilte, waren die Verbraucherpreise im Mai 3,2% höher als ein Jahr zuvor. Im April hatte die Inflationsrate noch bei 3% gelegen. Der Chefvolkswirt der Commerzbank, Jörg Krämer, erwartet für die nächste Zeit keine Entspannung. Er sagte, die Inflation dürfte noch viele Monate über 3% liegen, wenn die Straße von Hormuz nicht geöffnet würde.
0: Danke dir, Jean-Marc, fürs Update.
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0: So, dann machen wir noch kurz einen kleinen Straßencheck zusammen in der Sputnik-Zone um 16.03 Uhr auf der A2 Richtung Hannover zwischen Peine und Hemeler Wald. Da ist immer noch 8 Kilometer Stau in der Baustelle angesagt. A72 Richtung Chemnitz zwischen Markkleeberg und Böhlen. Auch hier Stau nach einem Unfall. Braucht er ungefähr eine Viertelstunde länger. Die B187, da ist zwischen Griebo und Apollensdorf nach einem Unfall gerade die Straße dicht. Im Leipziger Stadtverkehr, da ist ordentlich was los. Im Zöllnerweg bis Kotterweg braucht er ungefähr 10 Minuten wegen Stau länger. Auch am Ritterschlösschen und in der Ludwig-Hupfeld-Straße dauert es ungefähr 15 Minuten länger. Und in Halle, da gibt es unter anderem Stau auf der B80 in beiden Richtungen zwischen Zollrhein und dem Riebeckplatz. Ungefähr 20 Minuten dauert es hier. Und in der Döhlauer bis Kröllwitzer Straße, auch hier könnt ihr ein bisschen stehen. Die aktuellsten Blitzer gibt es einmal auf der A14 Richtung Dresden zwischen Grimma und Mutschen. In Halle im Böllberger Weg stadtauswärts. In Merseburg an der Weißen Mauer stadteinwärts. Und zwischen Westerhausen und dem Abzweig Thale. Wenn ihr auch noch Staus oder Blitzer gesehen habt, dann sagt ihr hier einfach easy kurz Bescheid. Ruft ihr kostenlos an unter der 08021 4x0 oder schickt uns eine Nachricht per WhatsApp rum. Wetter ist heute ein bisschen wie auf so einem nonchalanten Date. Eigentlich ist der Typ cute, aber irgendwie so richtig zurückhaltend und auch ein bisschen unfreundlich. So ist ungefähr das Wetter heute. Also eigentlich ist es nämlich richtig geil warm mit bis zu 27 Grad. Nur die Sonne, die kommt hier irgendwie nicht so richtig doll raus. Aber eh immerhin, es bleibt trocken. Es wird erst später so zum Abend nochmal ein bisschen nass. Dazu jetzt gerade in Magdeburg an der Petrikirche 26 Grad. In Halle in der Heide 25 und in Jena am Schleichersee auch 26 Grad. Morgen dann ein bisschen nasser und auch ein bisschen kühler mit bis zu 22 Grad, aber dafür kommt trotzdem auch wieder schön Sonne raus.
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0: So ein easy Dienstag euch erstmal gewünscht, ganz egal was bei euch gerade geht, ein Paket abholen von der Post, vielleicht was snacken oder ihr seid gerade im Auto unterwegs. Wir sind bei euch hier in der Sputnik Home Zone, gleich mit nicen Beats von Disco Lines und jetzt mit einem epischen Soundtrack aus dem Netflix-Hype K-Pop Demon Hunter.
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0: Hallöchen am Dienstag. Ey, wenn ihr gerade mit dem Auto ein bisschen am Cruisen seid, dann ist eine Sache ja wohl essentiell. Eine stabile Playlist und neue Mucke dafür checken wir jetzt zusammen aus.
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0: Deutschsprachiger Indie-Pop mit Tiefgang und dazu auch noch türkische Einflüsse und Texte. Das beschreibt unseren Soundcheck-Act der Woche schon richtig gut. Sinu. Hinter dem Projekt steckt Musiker Sinan Köylü aus Köln. Hat er jetzt sein Debütalbum und vor allem veröffentlicht, das ist jetzt ja ein bisschen durcheinander gekommen direkt, auf der Platte, da treffen deutsche und türkische Lyrics aufeinander und das sagt er selber dazu.
2: Ich glaube, Sinu steht musikalisch für Lyrik und für epische Sounds, für sphärische Sounds und für abgemuffelte Gitarren und Geräusche und all möglichen experimentellen Dinge, die wir irgendwie in die Produktion reinpacken. Also ich versuche nicht so viel andere Musik zu hören, sondern irgendwie einfach das zu machen, was sich gerade richtig anfühlt.
0: Ich glaube, das ist generell ein ganz guter Tipp für jeden von uns. Eigentlich kann ich immer so gucken, was machen alle anderen, sondern lieber auf sich selber gucken, worauf hat man so Bock, was fühlt sich richtig an. Und mehr über Sinu und sein Debütalbum. Und doch hört ihr heute Abend ab 20 Uhr im Sputnik Soundcheck. Jetzt gibt's hier Mucke von Sinu. Der Song heißt Linien. Richtig, richtig cool. Einen schönen Dienstag euch!

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zwar noch nicht Kino-Donnerstag, aber wenn ihr noch einen Plan für heute zum Feierabend braucht, ich kann euch sehr dolle Der Teufel trägt Prada 2 ans Herz legen. Ich war ja schon vom ersten Teil ein riesigen Fan und finde es einfach ganz, ganz toll. Und ganz besonders müsst ihr da mal auf die Musik achten. Das war nämlich diese Frau hier mit am Start, und zwar Doechii, hat den Soundtrack zum Film gemacht und es klingt einfach wieder mega. So richtig bekannt geworden ist ja Doechii durch diesen Banger, und zwar Anxiety. Hat sie gerade einfach ein richtiges High. Das ist Anxiety für euch hier bei Sputnik.

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0: Michael Schultern aus des richtig geiler Banger mit hier bei Sputnik an eurem Nachmittag. Und wir machen jetzt zusammen kurz einen Straßencheck in der Sputnik-Zone. Auf der A2 Richtung Hannover zwischen Peine und Hemeler Wald, da habt ihr immer noch ganz schön Stau angesagt. 8 Kilometer an der Baustelle, 15 Minuten braucht er ungefähr länger. Auch auf der A9 Richtung Berlin zwischen Kleinmarzehns und Niemek, da steht gerade ein defektes Fahrzeug noch auf der Straße rum. A72 Richtung Chemnitz zwischen Markkleeberg und Böhlen, da gibt's ein bisschen Stau. 10 Minuten braucht er ungefähr länger. Und die B187 ist zwischen Grebe und Apollensdorf gerade nach einem Unfall noch dicht. Die aktuellsten Blitzer habt ihr uns durchgegeben. Danke euch. Einmal auf der A14 in Richtung Dresden zwischen Grimma und Mutschen. Dann kann es ein bisschen teurer werden auf der B181 in Güntersdorf Richtung Leipzig. In Halle im Böllberger Werk Wegstadt auswärts am Ortseingang Oschersleben aus Richtung Schermke. Und zwischen Wimmelburg und Blankenheim, auch hier könnte geblitzt werden. Wenn ihr auch noch Staus oder Blitzer gesehen habt, dann ruft ihr einfach kurz kostenlos an unter der 08021 4x0 oder schickt einfach schnell eine Nachricht per WhatsApp rum. Ja, wettermäßig eigentlich richtig geil warm. Also bis zu 27 Grad bekommt er hier heute maximal. Nur die Sonne, die hat es noch nicht so richtig kapiert, dass er auch rauskommen darf. Es ist meistens trocken, aber halt eher ein bisschen bewölkt. Erst am Abend, da kann es nochmal ein bisschen anfangen zu regnen. Dazu die aktuellen Temperaturen in Magdeburg am Hafen 26 Grad, Halle in der Peisnitz 25 und in Dessau am Stadtpark auch 26 Grad. Morgen dann doch nochmal ein bisschen kühler, kann auch weiter regnen mit bis maximal 22 Grad. Aber dafür kommt dann die nächsten Tage auch wieder mehr Sonne. Sonne raus.
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0: Und damit lasst zusammen in Dienstagnachmittag reinsteppen. Die perfekten Songs zum Fix durchziehen jetzt auf Arbeit, damit ihr ganz schnell Feierabend machen könnt. Die habe ich hier am Start gleich mit Feiern. Ich habe ihn tatsächlich auf dem SSB live gesehen. So ein cooler Typ. Verliebt in mich ist eine geile Self-Love-Hymne. Kriegt er gleich. Und Harry Styles gibt's hier.

0: Cascada und Felix Jehn mit Boy You Turn Me. Einen schönen Dienstagnachmittag euch. Lieblingsmucke ist natürlich am Start und ich freue mich so sehr, dass ihr mit dabei seid.
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0: Leute, ich bin ja noch neu hier am Nachmittag in der Sputnik Home Zone und ihr habt direkt komplett abgeliefert und mich so toll aufgenommen. Es sind so viele liebe Nachrichten von euch reingekommen und es hat mir meinen Start gestern einfach so krass erleichtert. Justin aus Stendal hat sich auch heute zum Beispiel nochmal kurz bei uns reingemeldet.
2: Liebe Franzi vom Home Zone Sputnik Team, ich wünsche dir natürlich einen wunderschönen Nachmittag im Studio und dann freuen wir uns auf das neue Team. Ich denke mal, das neue jetzt alleine mit ihr wird auch sehr, sehr spannend und ich werde mal reinhören. Ich denke, man wird auch sehr viel Spaß haben, mal eine neue Stimme im Radio zu hören. Das wird bestimmt lustig.
0: Das freut mich ganz, ganz doll. Und ich hoffe natürlich auch, das wird's. Leute, wir sind auf jeden Fall hier zusammen am Start in der Sputnik Homezone. Ich freue mich, dass ihr dabei seid. Happy Dienstag!

Na, Hallöchen am Dienstag in der Sputnik Homezone. Ey, alle Swifties, ihr hattet mal wieder recht. Es ist wirklich crazy. Wochenlang haben Fans von Taylor Swift jeden noch so kleinen Hinweis analysiert. Und jetzt ist es wirklich endlich official. Die Queen of Pop liefert einen neuen Song und das auch noch für Toy Story 5. Die Swifties ist wirklich wie so kleine Detektive, haben die da alles durchanalysiert. Ich würde sagen, beim nächsten Kripo-Fall fragen wir die einfach. Der Track heißt jetzt final I Knew It, I Knew You und erscheint am Freitag. Taylor hat die Nachricht natürlich auch direkt auf Insta bestätigt. Der erste Toy Story Film habe ich übrigens gerade mal nachgeschaut. Der kam schon 1995 raus. Jetzt also Teil 5. Das wird richtig krass, Nostalgie pur. Und musikalisch soll der Song sogar an Taylors Country-Anfänge erinnern. Richtig cool. Wir hören natürlich am Freitag zusammen final rein, wenn er dann draußen ist. Bis dahin gibt es jetzt hier erstmal ein kleines bisschen zum Einstimmen. Taylor Swift, Fate of Ophelia bei Energy. Oh, ups, bei Sputnik.

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0: Sputnik hier mit der Homezone. Einen wunderschönen Nachmittag euch, gleich um 17 Uhr. Wir gucken mal eben, was bei den News geht.
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0: Mit Jean-Marc.
2: In Sachsen-Anhalt ist die Zahl der Extremisten auf einen neuen Höchststand gestiegen. Wie aus dem aktuellen Verfassungsschutzbericht hervorgeht, wurden im vergangenen Jahr rund 7.310 Personen erfasst. Das sind knapp 20% mehr als im Jahr zuvor. Innenministerin Tamara Zishang bezeichnete es als größte Herausforderung, den Rechtsextremismus. Rund 70% der erfassten Extremisten würden dem rechtsextremen Spektrum zugerechnet. Die Tendenz sei steigend. Als Hauptgrund gilt das starke Mitgliederwachstum der AfD in Sachsen-Anhalt. Sie wird als gesichert rechtsextremistisch eingestuft. Die hohen Ölpreise haben die Inflation im Euroraum weiter steigen lassen. Wie das Statistikamt Eurostat mitteilte, waren die Verbraucherpreise im Mai 3,2% höher als ein Jahr zuvor. Im April hatte die Inflationsrate noch bei 3% gelegen. Der Chefvolkswirt der Commerzbank, Jörg Krämer, erwartet für die nächste Zeit keine Entspannung. Er sagte, die Inflation dürfte noch viele Monate über 3% liegen, wenn die Straße von Hormus nicht geöffnet werde. Die Ukraine evakuiert mehrere Ortschaften in der Grenzregion nahe Kharkiv. Wie der zuständige Regionalgouverneur mitteilte, müssen rund 7.000 Menschen ihre Häuser verlassen. Grund seien die anhaltenden russischen Angriffe. Russland hatte die Ukraine in der vergangenen Nacht mit mehr als 650 Drohnen und rund 70 Raketen attackiert. Mindestens 18 Menschen wurden getötet. Weitere Tote werden unter den Trümmern eingestürzter Häuser vermutet.
0: Danke dir fürs Update.
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0: Wenn ihr gerade auf den Straßen in der Sputnikzone unterwegs seid, dann gucken wir hier gerade mal kurz vorbei. Auf der A2 Richtung Berlin, da ist nämlich zwischen dem Kreuz Hannover-Buchholz und dem Kreuz Hannover-Ost gerade die Straße dicht nach einem Unfall. Auf der A2 Richtung Hannover zwischen Peine und Hemeler Wald, da gibt es noch 8 Kilometer Stau an der Baustelle, braucht da ungefähr 20 Minuten länger. 10 Minuten länger dauert es auf der A72 Richtung Chemnitz zwischen Markkleeberg und Böhlen wegen dem Unfall. Und in Halle gibt es Stau auf der B80 in beiden Richtungen zwischen Zollrhein und dem Riebeckplatz. 15 Minuten ungefähr länger und das gleiche auch in der Wolfensteinstraße bis zur Burgstraße. Die aktuellsten Blitzer gibt es einmal einen auf der A14 Richtung Dresden zwischen Grimma und Mutschen, auf der B181 in Güntersdorf Richtung Leipzig, in Halle im Böllberger Weg stadtauswärts, am Ortseingang Oschersleben aus Richtung Schermke und zwischen Wimmelburg und Blankenheim. Wenn ihr auch noch Staus oder Blitzer gesehen habt, dann meldet euch einfach kurz kostenlos unter der 08021 4x0 oder schickt uns schnell eine Nachricht per WhatsApp rum. Wettermäßig ist es richtig entspannt, habt ihr einfach erstmal nur ein paar Wolken, manchmal sogar richtig schön sonnig und das bei sommerlichen 27 Grad maximal. Kommen wir auch langsam näher ran, ist gerade in Magdeburg an der Hochschule 25 Grad, das gleiche in Halle am Marktplatz und in Zwickau am Johannesbad auch gerade 25 Grad. Morgen, da kann es wieder ein bisschen nasser werden, ich würde sagen Regenschirmer vielleicht noch nicht ganz in die Ecke werfen, den braucht ihr dann morgen wieder bei maximal 22 Grad, aber auch da zwischendurch kommt immer mal wieder ein bisschen Sonne rum. 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
0: Und damit einen richtig schönen Start euch in den Dienstagabend. Ich wünsche euch einen tollen Feierabend. Macht's euch nett, vielleicht was Geiles zu essen jetzt schon mal irgendwie planen. Du, ich sag euch, ich hab jetzt schon wieder Bock auf Pasta. Wäre auf jeden Fall ein Plan für heute. Mit bisschen Feta. Ne? Also schickt gerne mal eure Feierabend-Foodpläne rum per WhatsApp. Die Nummer findet ihr auf der Sputnik-Homepage. Und wir machen jetzt die passende Playlist dazu an. Gleich mit Lady Gaga und das ist Alex Warren.
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0: Hello, hello zum Dienstag. Heute mit ganz vielen Urlaubsvibes. Ach ja, Urlaub ist halt wirklich auch einfach was Tolles. Nur kann da auch einiges schief gehen.
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0: Ja, vielleicht ist es für euch die letzte Woche auf Arbeit vorm Urlaub, wie für Maya aus Leipzig. Für sie geht's am Freitag nach Spanien, hat sie gerade bei WhatsApp geschrieben. Ach toll. Dann jetzt aber auch schon mal Daumen drücken, dass mit der Reise alles gut geht. Weil heute großer Community-Check hier bei Sputnik. Eure Urlaubsfails. Auch ich war letzte Woche noch im Urlaub und bei mir ist wirklich mit den Flügen alles in die Hose gegangen. Also erst bin ich 4 Stunden zu spät irgendwie da angekommen und dann beim Rückflug sind Flüge verschoben worden, ausgefallen. Und das kennt ihr hier in der Sputnik-Zone. Sina aus Leipzig, du hast gerade was bei WhatsApp rumgeschickt. Was ist denn bei dir los gewesen?
2: Wir sind letztes Jahr von Budapest zurück nach Berlin geflogen und wollten mit dem ICE weiter nach Leipzig. Wir waren auch super pünktlich mit dem Flieger, hat alles geklappt. Und dann stehen wir am Bahnhof in Berlin, der ICE nicht da. Da ist der 1 Stunde zu früh gefahren. Nee. Aufgrund sämtlicher Baustellen ist der ICE wirklich 1 Stunde früher wie geplant gefahren. Also mussten wir ganz fix umbuchen für etliche Euros, dass wir dann noch nach Leipzig konnten an dem Tag. Ja, und hingen dann erstmal 3 Stunden in Berlin am Südkreuz fest.
0: Boah, das ist Pain, wirklich. Und da kommt die Bahn ja wirklich auch einmal zu früh und man ist auch nicht früher da. Also sonst hast du das ja eher mit Verspätung. Ciao, Kakao, was ist bei euch schon mal mit wilden Urlaubsfails passiert? Ich will es auf jeden Fall wissen, dann sind wir zumindest nicht alleine. Die WhatsApp-Nummer findet ihr auf der Sputnik-Homepage und wir machen jetzt erstmal Lieblingsmucke an. Das fühlt sich zumindest an wie ein entspannter Urlaub oder eher wie ein Partyurlaub eigentlich. James Hype und Waterfalls jetzt bei Sputnik. Haut's.

0: ich weiß ja nicht, wie es um eure kriminelle Ader so steht. Also ich sag euch ehrlich, ich bin ein ganz schlechter Krimineller. Und es würde dann ungefähr auch so ablaufen, wie bei so einem Einbruch in der hessischen Eisdiele jetzt. Statt Beute hat da nämlich ein Einbrecher Bekanntschaft mit einem Eisbehälter gemacht, ist da einfach mal eben drin stecken geblieben. Ja, das war noch nicht doof genug. Die Überwachungskamera hat das nämlich alles schön mit aufgezeichnet und die Polizei ermittelt jetzt. Ja, das wäre doch aber auch ein guter Fall für Kommissar Meiner, oder nicht?
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3: Was Mafia pfeifen? Man sagt ja, der beste Stahl wäre Edelstahl. Ja? Aber ich sag euch, der beste Stahl ist immer noch Diebstahl. Richtig hier, ja, richtig schön, ideal gerupt vom Rangierbahnhof. Günther, mach die Weiche auch gleich noch mit raus.
4: Juhu! Hier ist der Kommissar Meiner. Mir wurde gerade hier das Handy geklaut. Aber trotzdem kann ich mit euch telefonieren, ja? Es ist verrückt. Hier riecht bei mir wahrscheinlich ein Knick im Raum-Zeit-Kontinuum vor, ja? Was auch die ganzen grünen Menschen hier erklären würde, ja? Auf dem Polizeirevier. Naja, dann leg ich mich mal wieder hin.
5: Ja? Hallo? Geht's jetzt gleich los?
6: Hallöchen, Papöchen, hier ist Lady Chantal. Oh, gestern Nacht haben sie mir meinen Satisfier in Nussknackerform geklaut. Oh, direkt von der Baustelle. Jetzt muss ich erstmal im Baumarkt eine Rohrzange kaufen, damit ich euch weiter die Nüsse knacken kann.
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0: Es läuft Sputnik in der Homezone am Dienstag. Wir haben es jetzt 17.30 Uhr. Was gerade bei den News geht, das checken wir gleich aus. Vorher gibt es erstmal ein paar Verkehrsupdates. Auf den Straßen, da gibt es erstmal eine neue Meldung auf der A2 Richtung Berlin. Zwischen dem Kreuz Hannover-Buchholz und dem Kreuz Hannover-Ost, da ist gerade die Straße nach einem Unfall dicht. Auf der A2 Richtung Hannover zwischen Peine und dem Himmelerwald, da sind gerade 8 Kilometer Stau wegen einer Baustelle angesagt. A72 Richtung Chemnitz zwischen Markkleeberg und Böhlen, Stau nach einem Unfall auch hier 10 Minuten länger. Und eine Viertelstunde dauert es länger in Halle auf der B80 in beiden Richtungen zwischen Zollrhein und dem Riebeckplatz. Die aktuellsten Blitze habt ihr uns durchgegeben, danke euch. Einmal auf der A14 Richtung Dresden zwischen Grimma und Mutschen. Auf der B181 in Güntersdorf Richtung Leipzig steht ein fieser Blitzer. In Halle im Böllberger Weg stadtauswärts. Am Ortseingang Oschersleben aus Richtung Schermke. Und noch ein fieser zwischen Wimmelburg und Blankenheim. Wenn ihr auch noch Staus oder Blitzer gesehen habt, dann ruft ihr einfach kurz kostenlos an unter der 08021 4x0 oder schickt uns einfach eine Nachricht per WhatsApp rum. Perfektes Wetter habt ihr jetzt auf jeden Fall für so ein kleines Grillerchen, finde ich ja. Es ist ruhig, mal hier, mal da kommen ein paar Wolken rum, scheint aber auch immer wieder ein bisschen die Sonne und trocken bleibt es auch. Erst später am Abend, da kann es nochmal ein bisschen regnen. Dazu habt ihr jetzt gerade in Magdeburg an der Petrikirche 26 Grad, in Halle an der Heide 25 und auch 26 Grad in Jena am Schleichersee. Also richtig schön warm. Morgen dagegen kann es wieder ein bisschen kühler werden. 22 Grad kriegt ihr maximal. Kann auch ansonsten ein bisschen regnen, aber dazwischen gibt es auch wieder ein paar sonnige Momente.
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0: 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Einen tollen Dienstagabend wünsche ich euch damit. Gönnt euch heute mal richtig irgendwie was Gutes. Vielleicht euer Lieblingsessen, vielleicht trefft ihr euch mit der besten Freundin oder ihr guckt eure Lieblingsserie. Falls ihr da gerade keine am Start habt, dann hätte ich da gleich was für euch. In knapp 10 Minuten gibt es eine knaller neue Horrorserie. Aber ich warne euch schon mal vor, es ist wirklich gruselig.
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0: Hallo zum Dienstag. Wenn ihr gerade noch auf Arbeit seid, so einen Stapel an To-Dos vor euch habt, dann denkt doch einfach jetzt schon mal an den Feierabend und vor allem an so einen richtig geilen Serienmarathon. Ganz viele Snacks noch obendrauf. Muss man aber auch sagen, es gibt halt einfach so Serien, da hast du richtig Schiss danach, noch das Licht auszumachen.
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0: Jetzt gerade neu draußen The Terror, das ist wirklich genau so eine Serie und jetzt gerade mit Staffel 3 zurück, Devil in Silver heißt sie. Theresa, unsere Film- und Serien-Queen, du bist gerade mit am Start, hello.
2: Hello.
0: Ja und Theresa, Horror, das ist schon sehr wild, aber jetzt kommt ja noch ein Zusatz, das basiert auch auf echten Ereignissen, ist das so?
2: Das war in den vorigen Staffeln so, ja. Staffel 1 zeigt eine Expedition ins Eis Anfang 1800, die es wirklich gegeben hat und wo zwei Schiffe im Eis stecken geblieben sind. Und neben diesem wahren Grauen, nämlich Kälte und Hunger, gibt es da auch noch ein Monster. Staffel 2 spielt in einem japanischen Internierungslager in den 1940ern, auch sehr gruselig. Staffel 3 jetzt, die bricht aber damit. Also die beruht nicht auf einem historischen Ereignis, sondern auf einem fiktiven Roman. Und hier geht es um einen Mann, der aufgrund einer Prügelei, also eigentlich ja, ist gar nicht so was Schlimmes in dem Sinne, von der Polizei in eine Psychiatrie gesteckt wird. Das ist alles super weird. Er weiß nicht, warum er da gelandet ist.
0: Oh Gott.
2: Und er wird aber gefangen gehalten.
3: Ich habe Visionen. Ich verliere den Verstand.
4: Denken Sie auch manchmal, dass hier was nicht stimmt?
3: Passieren böse Dinge an einem Ort, weil der Ort böse ist? Oder wurde hier so viel Teuflisches getan, dass das Böse reinkommen konnte?
0: Du Scheiße, also da muss ich ehrlich sagen, beruhigt mich das ein bisschen, dass das nicht auf echten historischen Ereignissen passiert. Ich habe alleine von diesem kurzen Ausschnitt einfach nur Gänsehaut. Wie krass gruselig wird es denn auf einer Skala so?
2: Also es geht auf jeden Fall gruseliger, für meine Verhältnisse ist es schon sehr gruselig.
0: Ja.
2: Dieses Setting in dieser runtergerockten Anstalt ist allein schon super scary. Die Ärzte und Pfleger, die benehmen sich total seltsam und da passieren immer wieder so komische Sachen. Also es gibt Türen, hinter denen Dinge festgehalten werden oder auch Wesen.
0: Oh.
2: Es kommen irgendwelche Viecher aus der Decke. Also es ist alles super strange. Ich habe mich schon sehr gegruselt, war aber auch sehr gespannt. Ich bin tatsächlich ein Fan dieser Reihe. Staffel 1 ist absolut herausragend und die neue jetzt, die ist auch echt cool.
0: Also ich sage dir ehrlich, wenn ich das so höre, ich find's richtig, richtig geil und spannend. Ich glaube aber, das Licht wird bei mir dann die ganze Nacht anbleiben. So, also wenn ihr Horror
2: das
0: mögt,
2: ist vollkommen okay.
0: Dann ist das ein richtig steiles Brett. Danke dir, Theresa. Die ersten beiden Staffeln von The Terror könnt ihr euch jetzt auf Prime Video anschauen. Die neue Staffel Devil in Silver gibt's auf Magenta TV.
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Da Pünti. David Prentice mit Superstar hier bei Sputnik in der Homezone. Einen schönen Dienstagnachmittag euch. Franzi für euch am Start, jetzt mit einem Dude. Der hat für mich wirklich die Ruhe weg, ne? Shabuzi. Der strahlt für mich sowas Entspanntes aus. Hat ja meistens auch noch seinen Cowboy-Hut auf. Dann sieht er noch cooler aus. Fehlt eigentlich nur noch so ein Strohstück in seinem Mund. Auch mucketechnisch kommt aber was Neues auf uns zu. Shabuzi arbeitet nämlich gerade an seinem neuen Album. Das kommt Ende Juli raus. Und auch da wird ein Konzeptalbum im Western Style entstehen. Könnt ihr also Shabuzi noch öfter als Cowboy sehen und die erste Single kommt schon Freitag raus. Bis dahin gibt's jetzt erstmal Shabuzi hier in der Sputnik Homezone für euch mit Blink Twice.

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0: Sputnik hier am Dienstag. Einen tollen Abend euch um 17.59 Uhr. Was gerade bei den News abgeht, das checken wir jetzt genau aus.
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2: Thüringens Landesregierung hat höhere Besoldungen für Beamte auf den Weg gebracht. Das Kabinett beschloss einen Gesetzentwurf, der nun in den Landtag eingebracht werden soll. Die Beamten sollen eine reguläre Tariferhöhung bekommen. Außerdem wird ein Urteil des Bundesverfassungsgerichts umgesetzt. Danach müssen auch Beamte in niedrigen Besoldungsgruppen mehr verdienen als jemand, der auf Sozialleistungen angewiesen ist. Thüringen kosten die Erhöhungen in diesem und im nächsten Jahr rund 415 Millionen Euro. Nach Angaben von Finanzministerin Katja Wolf wird das Land dafür auch auf seine finanziellen Rücklagen zurückgreifen. Die hohen Ölpreise haben die Inflation im Euroraum weiter steigen lassen. Wie das Statistikamt Eurostat mitteilte, waren die Verbraucherpreise im Mai 3,2% höher als ein Jahr zuvor. Im April hatte die Inflationsrate noch bei 3,0% gelegen. Der Chefvolkswirt der Commerzbank Jörg Krämer erwartet für die nächste Zeit keine Entspannung. Er sagte, die Inflation dürfe noch viele Monate über 3% liegen, wenn die Straße von Hormuz nicht geöffnet werde. Die deutschen Bademeister fordern strengere Zugangsregeln für junge Badegäste. Demnach sollen unter 16-Jährige ohne Bronzeabzeichen nur noch in Begleitung eines Elternteils ins Freibad gelassen werden. Verbandspräsident Peter Harzheim sagte dem Redaktionsnetzwerk Deutschland, das Abzeichen gewährleiste, dass die Kinder wirklich sicher im Schwimmen seien. Zugleich forderte er die Eltern auf, ihren Nachwuchs frühzeitig schwimmen lernen zu lassen. Die Schwimmbadbranche kritisierte, je höher die Hürden fürs Freibad seien, desto eher werde auf unüberwachte Seen ausgewichen.
0: Danke dir, Anne, fürs Update.
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0: So, und damit er gut vorankommt auf den Straßen hier in der Sputnikzone, gucken wir mal eben beim Verkehr vorbei. Auf der A2 Richtung Berlin, da ist nämlich schon wieder ordentlich Stau angesagt zwischen Hannover-Bodfeld und Kreuz Hannover-Ost. 6 Kilometer steht er da gerade nach einem Unfall. Auf der A2 Richtung Hannover zwischen Peine und Hemelerwald, da gibt's 8 Kilometer Stau an der Baustelle, braucht er ungefähr 20 Minuten länger. Ich schicke euch ganz viel Kraft rüber. Und die B87 Richtung Leipzig zwischen Eilenburg und Jesewitz, da steht noch ein kaputter LKW und da liegen auch noch Fahrzeugteile auf der Straße rum. Die aktuellsten Blitzer habt ihr uns einmal durchgegeben. Danke euch. Auf der B1 am Ortsausgang Magdeburg Richtung der A14. Auf der B2 in Giebelroth Richtung Zeitz. Auf der B181 in Güntersdorf Richtung Leipzig. Am Ortseingang Oschersleben aus Richtung Schermke. Und zwischen Wimmelburg und Blankenheim. Wenn ihr auch noch Staus oder Blitzer gesehen habt, dann ganz easy einfach durchgeben. Kostenlos unter der 08021 4x0 oder schickt uns eine Nachricht per WhatsApp rum. Wetter ist so dermaßen entspannt, es ist perfekt für so einen ganz kleinen Abendspaziergang jetzt gerade. Habt ihr erstmal nur ein paar Wolken, manchmal auch ein bisschen sonnig noch und das bei sommerlichen 27 Grad maximal. Gerade jetzt in Magdeburg, Hasselbach, Platz 24 Grad, Halle am Hallmarkt sind es 25 Grad und in Weimar Park an der Ilm, 25 Grad, man muss nur lesen können. So, in der Nacht, da kommen dann noch ein paar mehr Wolken dazu und es kann auch ein bisschen regnen, genauso auch morgen. Da braucht er dann schon eher immer wieder einen Regenschirm bei maximal 22 Grad. Aber Leute, ich habe gerade schon mal nachgeguckt. Der Juli, der soll wieder richtig hotte Temperaturen liefern. Das soll nämlich heißester Monat des Jahres werden.

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1: Wenn irgendwo gerade Sonnenuntergang, Open Air und leicht klebriger Festivalboden ist, läuft wahrscheinlich auch auf irgendeiner Bühne oder vorm Camper Sonny Fodera. Let Me Be In Your Arms bringt genau diesen entspannten House-Vibe mit, der sofort nach Sommer klingt. Sonny Fodera kommt ursprünglich eher aus der Clubszene und weniger aus der klassischen Radio-EDM-Ecke. Deshalb wirken seine Tracks oft ein bisschen smoother und nicht so auf die 12. Keine riesigen Drops, sondern eher Groove und gute Stimmung. Der Song funktioniert deshalb perfekt für Autofahrten oder den letzten Drink draußen. Viele seiner Tracks, die werden übrigens erstmal eher über DJ-Sets und Festivals groß als über klassische Charts. Dadurch hat seine Musik oft dieses Gefühl von einem Geheimtipp, den irgendwie trotzdem alle kennen. Also jetzt der nicht mehr ganz Geheimtipp Sonny Fodera mit Let Me Be In Your Arms hier bei Sputnik.

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1: Unser Act der Woche, Maisie Peters, begleiten wir schon ziemlich lange. Schon ihre ganz frühen Singles haben wir euch vor über 5 Jahren gespielt. Natürlich auch ihren damaligen Hit Psycho, den sie mit Ed Sheeran höchstpersönlich zusammengeschrieben hat. Damals war gerade ihr erstes Album frisch draußen und vor kurzem ist jetzt Platte Nummer 3 erschienen. Und mein Kollege Alex aus der Musikredaktion hat natürlich für euch reingehört. Hallo Alex.
2: Hey.
1: Bevor wir jetzt in ihre neue Platte reinhören, vor dem neuen Album war es eine ganze Weile ziemlich still rund um Maisie Peters. Wie kam es denn dazu?
2: Ja, das war tatsächlich ein bisschen ungewöhnlich. Also vor etwa 3 Jahren, da war Maisie eigentlich auf ihrem damaligen absoluten Höhepunkt. Da war sie gerade in ihrem zweiten Album am Start und hat neben Ed Sheeran und Coldplay sogar Taylor Swift auf ihrer Tour begleitet. Das wäre eigentlich genau der Moment, wo viele andere extra viel Gas geben und so schnell wie möglich neue Mucke raushauen. Aber Maisie hat dann erstmal eine Pause eingelegt, um sich vor dem vielen Druck von außen zu schützen und mehr auf ihre mentale Gesundheit zu achten.
1: Okay, das ist super wichtig. Und jetzt ist ja endlich ihre dritte Platte raus. Fluorescence, ein bisschen stranger Name. Das kommt ja von fluoreszierend. Ich kann es nicht mal aussprechen. Also von leuchten.
2: Ja, genau. Maisie meint das, aber vor allem im übertragenen Sinne.
3: Für mich heißt es aufzublühen, sich zu entwickeln und bezieht sich auf meine persönliche Reise der letzten Jahre. Sowohl musikalisch als auch emotional als Person, in Beziehung und in der Kunst. Das ist alles damit gemeint.
2: Ihre vorherige Musik war ja immer sehr ironisch, sehr leicht und jetzt wird es eben ein bisschen persönlicher. Das neue Album soll uns quasi die richtige Maisie Peters zeigen und weniger die Kunstfigur.
1: Super interessant. Wir hören erstmal ins Album rein. Das ist Maisie Peters mit My Regards.

Die letzten Schlafsäcke vom Sputnik Spring Break, die dürften so langsam wieder verstaut sein und das Campinggeschirr gespült. Für uns heißt es aber noch lange nicht das Ende mit Sputnik Spring Break. Musikalisch können wir da noch von zehren. Gestört aber geil war natürlich auch wieder am Start auf der Mainstage. Die gehören ja zur SSB-Familie und sie haben dort ihre neue Single Pflaster zum ersten Mal live gespielt. Und ich finde, zum Festival-Vibe passt der Track auch ziemlich gut. Es geht inhaltlich um Menschen, die einen wieder aufbauen, wenn es mal nicht so läuft. Zusammen mit diesen Menschen aufs Festival zu fahren, ist auch immer eine gute Therapie. Typisch gestört, aber geil eben. Irgendwo zwischen Club, Herzschmerz und Mitsingen-Moment. Und Katha Rosa bringt mit ihrer Stimme nochmal extra Gefühl rein, ohne dass der Song dabei zu schwer wird. Ihr hört Gestört, aber geil mit Pflaster hier bei Sputnik, dein Abend. Türen

Bei Charlie XCX weiß man eigentlich nie, ob sie als nächstes einen niceen Popsong raushaut oder wieder was völlig Überdrehtes, bei dem man nicht weiß, wohin damit. Ihr neuer Song SS26 klingt jedenfalls ziemlich genau nach verschwitztem Club um 4 Uhr morgens. Der Titel wirkt fast eher wie so eine Fashion-Show als ein klassischer Songname. Struktur, nicht so wichtig, dafür jede Menge Energie, Chaos und dieses Gefühl, dass gleich alles eskaliert. Muss man vielleicht nicht sofort komplett verstehen, aber genau das macht es irgendwie spannend. Charlie XCX schafft es wie kaum jemand, Pop gleichzeitig catchy und komplett weird klingen zu lassen. Und genau deshalb landet sie wahrscheinlich auch immer wieder irgendwo zwischen Mainstream und absolutem Internet-Kultstatus. Ihr hört ihre neue Single SS26 bei Sputnik dein Abend. Spring.

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1: Newsfeed. Thüringens Landesregierung hat höhere Besoldungen für Beamte auf den Weg gebracht. Das Kabinett beschloss einen Gesetzentwurf, der nun in den Landtag eingebracht werden soll. Die Beamten wollen eine reguläre Tariferhöhung bekommen. Außerdem wird ein Urteil des Bundesverfassungsgerichts umgesetzt. Danach müssen auch Beamte in niedrigen Besoldungsgruppen mehr verdienen als jemand, der auf Sozialleistungen angewiesen ist. Die Erhöhung kostet den Freistaat in diesem und im nächsten Jahr rund 415 Millionen Euro. In Washington sind Vertreter aus Israel und dem Libanon zusammengekommen. Es ist die vierte Gesprächsrunde dieser Art seit Verkündung einer Waffenruhe Mitte April. Die Hisbollah-Miliz ist allerdings nicht Teil der Gespräche und lehnt die Feuerpause ab. Deshalb greifen sich Israel und die libanesische Hisbollah-Miliz weiter gegenseitig an. Zuletzt wurden bei einem israelischen Angriff in der Nähe eines Krankenhauses im Südlibanon 4 Menschen getötet. Nach Behördenangaben gab es außerdem fast 130 Verletzte. Der Salz- und Düngekonzern K&S kauft ein Salzwerk in Stassfurt in Sachsen-Anhalt. Wie das MDAX-Unternehmen mitteilte, übernimmt es das Salzgeschäft des polnischen Chemieunternehmens Chemetika. Damit übernimmt K&S neben dem Werk in Stassfurt auch den Standort im polnischen Janikowo. Der Kauf zu einem Preis zwischen 350 und 380 Millionen Euro werde 2027 erfolgen.
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2: Hallo, lieben Durchmesser und Durchmesserinnen.
3: Heute sehr basslastig. Wir testen den Subwoofer.
2: Genau, wir müssen die Audio-Leute im Hintergrund nerven.
4: Stell dir vor, jemand hört Podcasts ohne fetten Subwoofer.
2: Ja.
4: Low-key, dickes L, das man dann tankt.
2: Stell dir mal vor, man hat nicht einfach ein komplettes Sound-designed Auto oder so.
4: Ja.
2: Oder Wohnzimmer und man hört uns einfach mit Kopfhörern oder so.
4: Digga, crazy. Es gibt auch immer so Leute, die so Musik gatekeepen, weil man nicht ein gut genuges Audio-Setup hat, um das zu hören.
2: Yeah,
4: also die dann sagen, ah, wenn du das Album richtig hören willst, dann brauchst du 500 Euro Bose Kopfhörer oder das 10.000 Euro Soundsystem All Around Dolby Digital Stereo 5.0.
2: HD, 5.0,
4: das heißt irgendwie immer 5.0 im Audiobereich.
2: Stimmt, das ist okay.
4: Wir könnten mal anfangen, so Podcasts zu gatekeepen.
2: Ja.
4: So, wenn Leute unseren Podcast haten, dann sagen wir so, ja, dein Soundsystem ist einfach nicht gut genug.
2: Genau.
4: Wenn du richtig teure Lautsprecher hättest, dann hättest du auch über den Witz gelacht.
2: Wie Inhalt? Was laberst du da?
4: Die Pointe vom Witz, die lag im Bass.
2: Du hast die unterschwellige Schwingung, hast du gar nicht mitbekommen. Wirklich crazy.
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2: Apropos Sounddesign, hast du mal vor, ein Buch zu schreiben?
4: Ich habe tatsächlich angefangen, ein Buch zu schreiben.
2: Was?
4: Ja, also so die ersten 3 Kapitel.
2: Okay.
4: Aber ich bin der langsamste Autor der Welt.
2: Mhm.
4: Also ich habe das halt immer so nebenbei so ein bisschen gemacht.
2: Mhm.
4: Auch schon tatsächlich, bevor ich so überhaupt mit Social Media angefangen habe. Ich habe ja einfach gern geschrieben. Also ich habe früher ja auch viel gepoetry-slammed und so.
2: Ja.
4: Aber dann kommt halt mein ADHS.
2: Mhm.
4: Ne? Und ich bin nicht in der Lage, mich da länger als so 2 Stunden ranzusetzen.
2: 2 Stunden schon stabil eigentlich.
4: Ja, aber dann schreibe ich halt so einen Text und dann schaue ich da wieder rauf und ich verbessere ihn wieder. Und ich würde sagen, ich habe jetzt halt so 3 Kapitel, die sind wirklich insane gut.
2: Ja.
4: Aber es ist der komplett falsche Ansatz, ein Buch zu schreiben. Weil eigentlich musst du dir vorher überlegen, okay, roter Faden, dann grobe Kapitelübersichten so aufschreiben. Und dann
2: Skript.
4: Genau, und dann schreibst du das halt alles so hintereinander weg und dann wird es halt so nach und nach für alles besser. Aber du kannst nicht ein für sich sehr gutes Kapitel schreiben und dann das nächste sehr gute Kapitel schreiben, dann wird's einfach nur scheiße am Ende.
2: Aber das ist dann nicht dann Kurzgeschichten rein theoretisch.
4: Ja, aber es ist schon so als Buch konzipiert.
2: Okay.
4: Also manchmal denke ich mir halt, jetzt weiter am Buch schreiben, aber es ist komplett planlos.
2: Okay.
4: Deswegen werde ich wahrscheinlich nie ein Buch schreiben. Aber hast du denn vor, ein Buch zu schreiben?
2: Ich weiß nicht, in letzter Zeit ist es, also ich schreibe so privat, quasi so ein bisschen Journaling-mäßig oder wenn ich zu viele Sachen im Kopf habe, immer gut, das einfach auf Papier zu...
4: Digga, das wäre ultimativer Star-Move. Du bist einfach so ein großer Star, dass du einfach irgendwann einfach so deine privaten Journal-Notizen veröffentlicht.
6: Ich würde lieber sterben. Also was da drin steht, weil für mich ist das, also zuallererst würden alle denken, ich bin das negativste Stück Scheiße auf dem Planeten.
4: Ach, das denken die Leute eh schon.
6: Okay, gut.
4: Dann mach mal keine Sorgen.
6: Super. Aber ich schreibe halt primär Sachen rein, die mich halt belasten sozusagen und die positiven Sachen werden gekonnt aus.
4: Ja, das ist schon zum Beispiel der Unterschied. Für dich ist es ein Journal, für mich ist es der Podcast.
6: Ach so. Ah, die Leute denken falsch an dieses, an das ganze Konstrukt hier.
4: Genau. Im Podcast beschwere ich mich immer und ins Journal schreibe ich alle positiven Sachen.
6: Ach so. Ich checke. Ja. Das ist halt das Problem von wegen Star-Allüren. Ich finde, wenn man sowas schreibt, so über das eigene Leben, ich glaube, das könnte Leuten sehr viel helfen, weil ich denke auch sehr viel nach und so. Und ich glaube, ich könnte Leuten viel mitgeben.
4: Ja.
6: Aber ich würde immer dieses Gefühl haben von wegen, also bin ich so wichtig, dass es das Leute interessieren würde, weißt du? Also ich glaube, so rein introspektivmäßig, glaube ich, könnte ich schon was Gutes machen und vielleicht irgendwie in Richtung komisches Leben haben und so, wo sich dann Leute auch irgendwie mit identifizieren können. Und auch vielleicht Richtung Trauer und so die ganze Sachen, ne? Aber ich glaube, es muss anfangen so quasi, dass ich mir denke, okay, ich will das für mich aufarbeiten erstmal. Ja. Und daraus wird dann ein Buch.
4: Ja.
6: Weißt du? Aber ich glaube, wenn ich, das ist jetzt ein bisschen problematisch, weil ich diese Szenario dann ja schon durchgespielt habe und dann wird es jetzt sehr meta, aber dann habe ich ja, dann schreibe ich ja mit dem Gedanken, kein Buch zu werden, obwohl ich weiß, es könnte ein Buch werden und aber ich glaube,
4: das ist... Du identifizierst dich quasi als Buch.
6: Genau, ja, ich bin ein Buch. Und dass man dann denkt, ja, okay, es ist halt ganz gut geworden, so fuck it, ich bring's jetzt raus.
4: Ja. Ich finde, so ein Buch über das eigene Leben zu schreiben, ist halt immer so eine Gratwanderung, weil es müssen zwei Dinge zusammenkommen.
6: Bin ich auch 28, so eigentlich macht man das mit
4: am Leben. Nein, ich finde, man muss nicht. Weißt du, klar, du kannst, es muss ja kein Lebenswerk sein, checkst du?
6: Nee, stimmt.
4: Du musst ja nicht so, klar, wenn du jetzt irgendwie Angela Merkel bist oder so, okay, ne, kannst du auch
6: ein Lebenswerk machen. Also, ist ja meine.
4: Du kannst ja auch mit 28 viel erlebt haben. Ja. Ich finde zum Beispiel ein Beispiel, wo es wirklich wunderbar funktioniert hat, ist hier Tassim Durgun. Mama, bitte lern Deutsch.
6: Da kommen zwei Dinge zusammen. Ich bin auch in Kontakt mit Tassi manchmal und ich nerv den Typen unendlich weg. Ich sag ihm jedes Mal, schreib schneller.
4: Ja.
6: Natürlich, ne, lass dir deine Zeit. Aber hier, Mama, bitte lern Deutsch. Ich sag es dir und ich lese auch so wirklich klassische Literatur und so. Also es ist so ein gutes Buch. Es ist insane.
4: Genau, und da kommen halt zwei Dinge zusammen. Erstmal eine sehr spannende, faszinierende, inspirierende persönliche Lebensgeschichte.
6: Ja.
4: Also es ist einfach krass, was er so erlebt hat und wo er sich so hingearbeitet hat.
6: Es ist so gut geschrieben.
4: Und es ist aber auch so gut geschrieben.
6: Es ist genau das ist also der Punkt. Ich habe Gutes darüber gehört und so, aber dann habe ich gesagt, ja komm, wir lesen es mal. Und ich brauche schon viel, dass ich wirklich quasi an einem Buch so hänge.
4: Ja.
6: Ich war richtig pisst, als es fertig war. Er will so eher noch so einen Roman schreiben und es wird ja auch verfilmt.
4: Ja.
6: Ne?
4: Ja.
6: Aber ich bin also so begeistert von diesem Buch.
4: Und ich sag ehrlich, auf eine Art und Weise hält mich das davon ab, ein Buch zu schreiben. Weil ich habe das Buch gelesen und ich habe mir gedacht, nein, ich schaffe das nicht so gut wie Tassi.
6: Wollte ich gerade sagen. Ja. Also ich habe auch gedacht, so gut wird es nicht werden.
4: Nee, genau.
6: Es ist so gut.
4: Ja.
6: Also gut, dass es mir anspricht. Also da kann ich wirklich nicht, auch alle, die es noch nicht gelesen haben, nee, Subkultur ist zu viel, aber halt so kulturelle Unterschiede und so. Es ist so lebhaft geschrieben und man kann sich das so gut vorstellen. Es ist wirklich, also absoluter Banger.
4: Tassi, also das Geld für die Werbung hier kannst du uns dann einfach überweisen, ne?
6: Ja.
4: Gar kein Ding.
6: Ich habe es aber schon häufiger, glaube ich, öffentlich gepriesen. Aber es ist, es ist wirklich diese harte Empfehlung.
4: Ich habe das Gefühl, bei Büchern, man muss auch so ein wildes Konzept haben, weißt du?
6: Ja.
4: Es gibt mittlerweile einfach so viele Bücher.
6: Ja.
4: Angefangen mit, was war das erste Buch der Welt? Wahrscheinlich Emil und der Detektive oder so? Genau. Von Erich Kästner.
6: Ich glaube, ich weiß, hier Dings. Von Gilgamesch.
4: Ehrenmann, letztes Jahr gestorben. Ist wahrscheinlich schwer mittlerweile, das erste Buch zu finden, oder?
6: Ein bisschen, ja.
4: Ja, ich habe bei mir zu Hause mal geschaut. Das älteste Buch war von 1972. Das heißt, auf jeden Fall 1972 gab es schon Bücher. Das wissen wir safe.
6: Ja.
4: Und alles darüber hinaus ist aus meiner Perspektive so ein bisschen ungewiss, unbekannt einfach.
6: Ich glaube auch, die Welt gibt es für mich auch erst seit 1997.
4: Ja, das wissen wir, dass es sie da 1997 gibt.
6: Ja.
4: Potenziell gibt es sie länger.
6: Ja, aber das weiß ich ja nicht. Da gab es
4: wenn
6: ja
4: wir jetzt eben eine Person finden würden, die noch älter ist, dann könnten wir sagen, wenn wir jetzt eine Person finden, die es seit 1990 gibt, können wir sagen, okay, die Welt
6: aber
4: gibt es seit 1990.
6: Bin ich ja nicht, ich sag's denn wissen, dass das echt stimmt.
4: Naja, ich finde, das kann man schon so glaubhaft vermitteln dann.
6: Glaubst
4: du auch, okay, da haben wir, da haben wir vielleicht zwei.
6: So. Habe ich auch noch nie gesehen, dass die rund ist.
4: Doch. Ich glaube da schon dran.
6: Echt?
4: Also ich judge auch niemanden, der sagt, die ist flach, aber ich persönlich glaube, die ist rund.
6: Weil das mal gehört hat, aber woher willst du das denn selber wissen?
4: Nein, es ist für mich einfach logisch. Also es ergibt Sinn, dass die Erde auch sich um sich selbst dreht, dass dadurch Gravitation entsteht und so. Also
2: ich weiß ja nicht.
4: Nee, warte, irgendwie war das anders. Ach, es ergibt auf jeden Fall, ich habe da mal was gelesen, weißt du? Ich habe gegoogelt die Wahrheit über die Form der Erde und dann kam halt so eine Seite, die hieß dann was dir niemand glaubt über die Erde, was dir niemand erzählt.
6: .de.
4: Genau, und da gab es dann eben, da haben mir Single-Mütter und Ärzte in meiner Nähe, haben mir erzählt, die Erde ist rund.
6: Ja, okay, vielleicht muss ich mich dann nochmal damit beschäftigen.
4: Apropos auf Verschwörungstheorien reinfallen.
6: Oh, geil.
4: Ich würde ja sagen, ich bin schon relativ resistent dagegen. Mhm. Ne? Also ich bin schon sehr der Wissenschaft verbunden. Ein Ding, wo ich sagen muss, ich habe mich wirklich so hart manipulieren lassen. Und es ist mir ein bisschen peinlich, aber ich rück trotzdem damit raus, weil ich zu mir selber stehen will.
6: Ja.
4: Artikel 13. Was für ein Fiebertraum war Artikel 13? Kannst du dich noch erinnern?
6: Dieses Mediending?
4: Ja,
6: oh
4: damals
6: mein Gott.
4: Mit YouTube.
6: Ja!
4: Damals, als dann eine EU-Richtlinie kam und dann gesagt wurde, ja, Artikel 13, wir wollen Upload-Filter einführen. Und worum es damals einfach ging, ist, dass urheberrechtlich geschützt werden sollte. Weil da konnten einfach alle Leute mehr oder weniger Sachen auf YouTube so hochladen oder auf welchen Plattformen auch immer.
6: Ja.
4: Und dann mussten die Medienbetreiber selber aktiv diese Sachen suchen, claimen und die eben offline nehmen lassen.
6: Ja.
4: Und dieser Artikel 13, der sollte einführen, dass die Medienanbieter wie zum Beispiel YouTube dazu verpflichtet werden, diese Videos schon vorher zu scannen. Und wenn da eben ein schon geclaimtes Werk nochmal hochgeladen wird, dass es automatisch offline genommen wird.
6: Ja.
4: So. Das ist einfach, so muss man sagen, heute komplett Normalität.
6: Ja. Ne? Ist ja Creator-Schutz.
4: Ja, und ehrlicherweise, ich finde es auch richtig gut, dass es gibt. Ich finde es aktiv gut, dass das gibt.
6: Ja.
4: Damals, Deutschland ist ja so loco gegangen.
6: Ich weiß noch, ganz YouTube ging da für Monate.
4: Alle, wirklich alle YouTuber damals haben sich so Klebeband auf den Mund geklebt, Artikel 13. Wirklich, wir haben so getan, als wenn die freie Meinungsäußerung verboten wird.
6: Ja.
4: Weil damals die ganzen Medienkonzerne, so Google und so, die haben dann halt auch so erzählt, ja, wenn Artikel 13 kommt, das ist technisch für uns nicht zu leisten.
6: Stimmt.
4: Wir können das nicht machen. Wir müssen YouTube offline
6: YouTube
4: nehmen.
6: YouTube an sich oh mein Gott, das weiß ich noch. Die haben da selbst Werbung geschaltet, um darauf aufmerksam zu machen.
4: Genau, die haben das aktiv vorangetrieben und halt so gesagt, wir müssen YouTube einstellen, wenn Artikel 13 kommt. Und ich war voll on dabei.
6: Ich auch.
4: Ich war damals gar nicht so jung. Ich war damals, wann war das so, 2017, 2018 oder so?
6: Nee, ich früher, glaube ich.
4: Nee, das war, ich schaue jetzt nach.
6: Auch in der Thematik. Zum Beispiel, früher habe ich auch die GEMA immer so voll gehatet. Weil die halt so Videos gesperrt haben und so. Aber dann habe ich erfahren, dass die also voll gut sind für halt so Einkommen von Künstlern und so.
4: Ja, voll.
6: Und dann habe ich gemerkt, also früher war das so ein Synonym für quasi böse Kooperation. So.
4: Alle haben gesagt, GEMA, so scheiße.
6: Ja. Und dann,
4: weil man YouTube-Musikvideos
6: aber es ist eigentlich auch das gleiche, Copyright-mäßig und so,
4: und
6: dass die halt bezahlt werden.
4: Nur daran, dass YouTube einfach nichts zahlen wollte an die GEMA.
6: Genau.
4: Dass sie nicht bereit waren, so kleine Teile des Einkommens so weiterzugeben.
6: Ja. Genau.
4: Und ich muss auch sagen, ich habe ja jetzt auch einen Song mit 2 Millionen Streams. Ich habe auch GEMA-Anteile bekommen. Weniger als meine Mitgliedsbeiträge. Ich zahle 50 Euro im Jahr Mitgliedbeitrag an die GEMA. Ich habe weniger GEMA-Gebühren bekommen.
6: Yeah.
4: Aber gut. Auf jeden Fall, ich habe gerade nachgeschaut, dieses 2013-Ding, das wurde 2019 beschlossen. Das heißt, mit der Diskussion davor, wir bewegen uns im Bereich 2018. Ich war schon volljährig, ich konnte wählen.
6: Ja.
4: Und trotzdem bin ich da zu diesen Demos. Ich bin auf Demos
6: gegangen.
4: Und Fabi, es ist mir peinlich, aber ich war nicht nur auf einer Demo gegen Artikel 13.
6: Was war nochmal die Argumentation?
4: Also die Argumentation war, dass wenn Artikel 13 kommt, dass YouTube das dann halt nicht mehr schafft, das alles zu filtern, dass das technisch nicht machbar ist. Und deswegen wird YouTube quasi eingestellt.
6: Besonders YouTube eigentlich ist ja international, also es wäre
4: ja
6: dann...
4: Ja, aber in der EU.
6: Ach so, okay.
4: Wir haben halt einfach, und es ist, weißt du, ist vor allem deswegen peinlich, weil ich einfach auf das dümmste Lobbygelaber der Welt reingefallen bin. Irgendein Multimilliardenkonzern hat gesagt, oh, das geht aber nicht, wenn da jetzt so ein Upload-Filter kommt. Wir können das nicht schaffen, das zu scannen.
6: Eines der reichsten Unternehmen.
4: Aber alles sind darauf reingefallen. Ja. Ich weiß nicht, hast du mal dieses Video gesehen von Herrn Newstime damals, wie er auf dieser Demo steht und wirklich so schreit? Und alle jubeln ihm zu.
6: Ich glaube,
4: warte mal, ich glaube, ich habe mir das abgespeichert. Ich hoffe, das spielt jetzt.
6: Ich weiß nicht, ob ich das gerade richtig assoziiere, aber ich glaube, ich habe es auch bei Iblali mitbekommen.
4: Ja, alle. Ich will da jetzt gar nicht bestimmte YouTuber irgendwie so krass in die Verantwortung nehmen. Alle sind so.
6: Nein, genau, aber bei ihm habe ich es halt gesehen, glaube ich.
4: Ja, es war so ein absurder Fiebertraum. Ich weiß auch noch, wir standen dann damals vor der CDU-Zentrale und haben dann so gebrüllt, so nie mehr CDU. Ich habe mitgebrüllt.
6: Ja.
4: So. Und es gibt gute Gründe, die CDU zu canceln, aber das war wirklich der allerschlechteste. Und das Böseste ist ja wirklich, wir haben es dann ja, also das wurde ja trotzdem beschlossen.
6: Das war doch irgendwas auch mit so Freiheit, also künstlerische Freiheit oder so soll dadurch eingeschränkt werden, oder?
4: Nee, also tatsächlich so, die Künstlerverbände, die fanden das sogar gut.
6: Ja,
4: die haben dazu lobbyiert.
6: Ja.
4: Warte, ich spiel's mal kurz vor. Ihr müsst auch nicht zuschauen, es geht nur um den Sound. Ja, also
6: ich muss sagen,
4: das war der Vibe.
6: Ich will jetzt nichts sagen, aber vom Tonus
4: ja,
6: her erinnert es mich
4: ja,
6: an was.
4: Ja, komplett ist erinnert. Und du musst dir halt vorstellen, da stehen halt so die YouTube-Nerds wie ich und da steht so ein Herr Newstime auf der Bühne und du jubelst da jemandem zu, wie beim NSDAP-Reichsparteitag, weil irgendein Multimilliardenkonzern gesagt hat, oh, die verbieten uns das Internet.
6: Ja.
4: Oh, es ist so peinlich. Aber ich sag, wir sind damals alle drauf reingefallen.
6: Aber es war das nur das Unter... Ich hatte irgendwie noch im Kopf, dass es irgendwie so moralische Bedenken gab. Vor allem, dass man das irgendwie das Creator und Creatorinnen nicht mehr also mehr weniger machen können oder so.
4: Ja, da ging es eben auch darum, dass YouTube dann eben erzählt hat, ja, dann können nicht mehr alle Videos hochladen, sondern dann müssen wir das so krass beschränken, weißt du?
6: Achso.
4: Und da war das dann eben so, wenn das kommt, dann können wir keine Videos mehr hochladen.
6: Yeah.
4: Und dann ist es ja gekommen, so 1-2 Jahre später. Es ist ja wirklich original gar nichts passiert.
6: Null.
4: Hat sich rausgestellt, es war null Problem.
6: Ja.
4: Null Problem, das zu etablieren.
6: Das ist von YouTube. Ist YouTube nicht Google eigentlich auch?
4: Ja, YouTube gehört zu Google.
6: Also ich glaube, Geldknappheit ist das einzige Problem, was es dort nicht gibt.
4: Ja, und also mittlerweile bin ich ja sogar auch in der Position, ich finde das richtig, richtig gut.
6: Ich glaube, da werden auch sogar so bei Reactions und so, das ist ja auch teilweise, das ist ja so eine Grauzone.
4: Mhm.
6: Also viele machen ja so Reaction quasi, die chillen sich da in der Ecke und lassen das Video einfach abspielen.
4: Ja.
6: Da gehen die auch gegen.
4: Ja. So. Und Digga, ich weiß noch, wie mich das auch am Anfang meiner Creator-Karriere abgefuckt hat. Da war das vor allem auf TikTok. Da war das System noch nicht so gut.
6: Nee.
4: Und da konntest du halt einfach so TikToks normal hochladen, irgendwie mit so Subway Surfers so unten drunter. Und es hat mich massiv abgefuckt.
6: Es gab einen Kanal von, ich glaube, der hat nur Videos von mir und Abdi hochgeladen. Mhm. Rexman, Shoutout. Und halt auch mit diesem Subway-Servers und der hat ja irgendwie für 50.000 Follower.
4: Ja, und die haben da massiv Geld für mitgescheffelt, weil damals auch TikTok Creator Rewards Programm und so. Mittlerweile hat TikTok das halt besser gemacht, auch mit Upload-Filtern.
6: Oh,
4: und
6: ich bin
4: dankbar für.
6: Ja, wir hatten doch diese, bei der EM-Sache hatten wir auch so ein TikTok-Meeting, ne?
4: Mhm.
6: Ich glaube, da habe ich das sogar erwähnt, ne?
4: Da hast du es erwähnt und dann kurz danach besser geworden.

0: Und ich bin jetzt sehr gespannt, was du dazu sagst. Aber unser Hannover-Ding.
1: Ja.
0: Alle Leute, die mir bisher geschrieben haben und so, meinten so, hey, ja, ich weiß, du hast falsch. Meine negativen Erfahrungen waren ja auch Laatzen, das gehört gar nicht zu Hannover. Und
1: Ja.
0: deswegen wollte ich mal ein bisschen jetzt einfach mal kurz die Idee in den Raum werfen, dass es einen Winkel gibt, wie wir uns mit Hannover wieder verstehen könnten.
1: Okay, interessanter Take. Wie könnte denn dieser Winkel aussehen?
0: Ja, also ich glaube, so ganz dran vorbeiführt uns nicht, dass wir erst so, als wir waren ja noch nie da.
1: Ja, aber ich werde ja nächsten Monat da sein.
0: Stimmt.
1: So, also auch
0: Aber
1: natürlich die erste Woche in Hannover-Laatzen.
0: ja.
1: Den zweiten Teil, da werde ich auf der Ideenexpo sein. Ich denke mal, ich werde hauptsächlich Zeit verbringen auf der Messe in Hannover. Meiner
0: Ja.
1: Erfahrung nach ist die Messe meistens nicht der schönste Ort
0: Nee,
1: einer Stadt.
0: das ist richtig.
1: Also hat Hannover dann strukturellen Nachteil, aber ich werde mindestens zweimal mich in die Hannover Innenstadt begeben und Hannover eine echte Chance geben.
0: Gut.
1: Und daraus werde ich dann persönlich mein Urteil
0: Okay.
1: fällen, ob Hannover für mich eine zu respektierende Stadt wird.
0: Okay.
1: Das ist das Angebot, das ich machen kann.
0: Ja. Und ich, also falls es mich mal dahin begibt, dann werde ich da auch, also nicht mit rangehen, sondern ich sag, ich guck's mir mal an.
1: Ja, weißt du, das unterscheidet dich aber auch von vielen anderen Content-Creatern. Du gibst der Stadt auch eine Chance. Weißt du, es würde super viele
0: Ich bin
1: Content-Creator,
0: natürlich.
1: Comedians geben. Zum Beispiel, ich habe auch hier Talk ohne Gast gehört. Da hat Till Reiners auch Hannover geshittalkt.
0: Ja.
1: Und ich glaube, Till Reiners ist so jemand, der würde Hannover keine Chance geben.
0: Nee.
1: Nee,
0: Das
1: der
0: gehört
1: ist
0: ja. Ich
1: einfach so
0: glaube, wenn er
1: jemand.
0: einmal eine Meinung hat, dann ist
1: Ja,
0: das die Meinung.
1: genau. Ja.
0: Ja, ein offenes Herz,
1: Ja,
0: sage
1: an
0: ich
1: der Stelle
0: dazu.
1: auch nochmal ganz lieben Dank an Till Reiners, der mich in seine Show eingeladen hat, nachdem ich ihn gefragt habe, ob er mich einladen kann. Das war sehr lieb.
0: In welche?
1: Also
0: Entourage?
1: jetzt, sie wird schon gewesen sein, wenn diese Folge rauskommt, aber sie ist jetzt noch nicht gewesen.
0: Ach,
1: Es geht
0: Happy
1: um
0: Hour?
1: nee, sein Programm.
0: Ach so.
1: Das ist alles Teil der Show. Ist
0: Ach
1: es nicht?
0: so, Stand-up.
1: Ja, genau.
0: Ah,
1: Seine,
0: okay. Ah.
1: womit er gerade zu Deutschland gegangen
0: Ja, okay.
1: geht.
0: Ach so, ich
1: Also.
0: habe gedacht, du meinst irgendwie eine Aufzeichnung.
1: Nee,
0: Nee, nee.
1: nee, nee, nee, nee, nee. Seine Stand-up-Show. Er hypt das so gut. Ich bin da tatsächlich neugierig drauf. Und in Berlin war aber alles schon ausverkauft. Und dann habe ich habe extra noch so geschrieben, ey, Till, gibt es irgendwie noch Möglichkeit? Ich würd auch wirklich bezahlen fürs Ticket, aber in Berlin ist halt alles ausverkauft. Dann hat er mir Gästeliste gegönnt,
0: Ja, klar.
1: netterweise. Weißt du, auf wessen Tour ich mich auch schon sehr freue? Von Florentine Osche und ihrem Dude,
0: Ja.
1: dann, also mit dem, die sie halt auf Tour geht. Den kenne ich ehrlicherweise noch nicht. Aber Florentine Osche, ich habe mir auch Tickets gekauft für die Show in Berlin am 16. Oktober.
0: Da freut
1: Da freue
0: sich.
1: ich mich auch schon drauf.
0: Ja.
1: Da bin ich auch mal
0: Hättest du
1: gespannt.
0: auch keine Tickets kaufen müssen, aber es. Also,
1: Naja, aber ich denke mir, ich habe ja das
0: nee,
1: Geld,
0: ich
1: ne?
0: denke, das mache ich tatsächlich auch so.
1: Ja, ne?
0: Ich war auch mal bei Prinz Pi, da habe ich auch. Also, ich wusste, ich habe
1: Ja.
0: Gäste, habe ich aber trotzdem Tickets gekauft. So.
1: Ja.
0: Macht man so.
1: Nee, voll. Ja.
0: Ja.
1: Ist also tatsächlich
0: Also,
1: auch.
0: außer man hat es nicht mitbekommen, es ist ausverkauft und du
1: Ja.
0: kennst die Person
1: Ja.
0: wirklich. Da hatte ich das sogar. Also, da kann ich mir auch vorstellen, dass es die Leute dann so, Digga, du weißt, du
1: Ja.
0: musst das nicht so, ne?
1: Ja.
0: Aber ich finde, so ist schon die
1: Ja.
0: feinere Art.
1: Nee, es ist auf jeden Fall die feinere Art. Ich glaube, bei mir kommt dann auch nochmal dazu, wie groß ist jetzt der Unterschied, ob ich jetzt so ein Ticket kaufe? Also, wenn es jetzt halt so. Bro hat die Uber-Arena in Berlin
0: Ja,
1: ausverkauft, da kommen eh
0: genau, ja.
1: 25.000 Leute. Weiß ich nicht, ob mein 50-Euro-Ticket jetzt auch den Braten fett gemacht hätte,
0: Nee.
1: aber gerade bei so kleineren Shows,
0: Auf jeden Fall,
1: ne, wo
0: ja.
1: dann oft sowieso draufgezahlt wird,
0: Ja.
1: ne, weil mit 25 €, wie viel das Ticket bei Florentino Osche gekostet hat,
0: Ja.
1: ermäßigt dann sogar noch weniger, damit kriegst du keine Show finanziert. Also damit kannst du vielleicht die Gebühren irgendwie abdecken oder so. Da kannst du froh sein, wenn du am Ende nicht mit dem Minus
0: Ja,
1: rausgehst.
0: besonders, das ist ja eine Doppelshow, ne? Geht ja auch nochmal an zwei. Also sehr halb-halb.
1: Ja, genau, ja, aber ich meine schon alleine, was du halt, ne, ich meine allein, dass du die Location bezahlen musst und Anreise und was weiß ich, Hotel und so, bei so
0: Ja.
1: Kleinshows, du bist da so schnell im Minus, wenn
0: Ja.
1: das Ticket dann nur 25 € kauft. Was bin ich denn für ein Arschloch, wenn ich dann noch frage, ey, also du
0: Genau.
1: machst ja eine Show, kannst du für mich nochmal draufzahlen,
0: Ja, genau,
1: damit
0: ja.
1: ich da irgendwie die besten
0: Diese
1: Plätze
0: Plätze
1: bekomme in der
0: können dann
1: ersten Reihe?
0: nicht vergeben
1: Ja.
0: werden, just saying.
1: Ja.
0: Shoutout Florentino Osche. Natürlich, bestes Girl.
1: Ich habe übrigens letztens in der Tram meinen ersten so richtig performativen Mann gesehen. Und ich war so, Digga, ich
0: Hast
1: hätte
0: du im
1: nicht
0: Spiegel
1: gedacht.
0: geguckt? Comedy!
1: Mensch, wieder einen rausgehauen.
0: Ja.
1: Wann machst du deine erste Tour? Nee, es war tatsächlich so, es gibt ja so dieses Klischee von performativen Männern.
0: Ja.
1: Und ich war halt so, okay, da sind so mehrere Stereotype sind so verbunden in einem Idealstereotyp.
0: Ja.
1: Wie bei wissenschaftlichen Theorien, da hat man auch immer so Idealbildern, aber sie kombinieren so verschiedene Merkmale und eigentlich findet man die Idealtypen nicht so
0: Verschiedene
1: wirklich in der Welt.
0: Hypothesen.
1: Und ich habe jetzt

0: aber letztens in der Welt meinen ersten performativen Mann full on gesehen. Mhm. We are talking so,
1: Mullet.
0: Mullet.
1: Schnauzer.
0: We are talking, ich weiß nicht, ob, ja, bestimmt auch Schnauzer. Mhm. We are talking so Gesichtsschmuck. Mhm. Aber das ist noch gar nicht so, da sage ich, okay, es ist einfach Style.
1: Ja.
0: Muss doch gar nicht performativ sein, aber es trägt halt zum Gesamtbild bei.
1: Ja,
0: so, du checkst, ne? Man braucht einfach so viel Vibes.
1: Hat er gelesen?
0: Er hat gelesen. Mhm. Und zwar, er hat gelesen Mario und der Zauberer von Thomas Mann. Und das würde ich so sagen, das ist kein Buch, das liest man in der Bahn for fun.
1: Nee.
0: Das ist
1: nicht. Thomas Mann generell casual
0: lesen,
1: schwierig.
0: Du kannst mir nicht erzählen, du setzt dich hin und du liest Thomas Mann for entertainment purposes. Nein. Genau. So.
1: Heute und, im Park chillen, Zauberberg lesen.
0: Und die Person hatte ein Reklamheft.
1: Natürlich.
0: Aber kein Standard gelbes Reklamheft, sondern so ein richtig altes Reklamheft. Mhm. So irgendwie aus den 70ern, 80ern. Man hat ihm angesehen, dass es schon so richtig alt ist.
1: Ja.
0: Checkst du, ist es nochmal über, ne? Wenn das jetzt wenigstens so verpackt wäre, so Hardcover oder so, dass man denkt, ist ein ganz normales Buch und nur wenn man genauer hinschaut, nein, aber man hat schon direkt gesehen, das ist so ein richtig altes Buch.
1: Ja.
0: Und auch so richtig so.
1: Kabel, Kopfhörer?
0: Ich glaube tatsächlich keine Kopfhörer.
1: Oh.
0: Ist ja noch performativer, checkst du?
1: So will angesprochen werden.
0: Will angesprochen werden. Und das Beste, also das Schlimmste, aber aus meiner Perspektive, aus Comedy-Sicht, das Beste. Der hat da halt so gesessen, so auf casual, nonchalant, alle zwei Minuten hat er so hochgeschaut und sich umgeschaut.
1: Oh no.
0: Und halt auch wirklich so regelmäßig. Ich bin nur drei Minuten, drei Stationen mitgefahren.
1: Ja.
0: Das bestimmt drei, viermal hat er hochgeschaut und wirklich so umgeschaut, ob jemand schaut.
1: Oh Gott.
0: Es war so schlimm.
1: Oh,
0: aber es war gleichzeitig so geil.
1: Ja.
0: Weil weißt du, wer traut sich?
1: Hat er einmal überhaupt die Seite umgeblättert?
0: Ich habe nicht drauf geachtet. Der hat dann halt auch immer so hingeschaut und ich musste dann ja so wegschauen.
1: Yeah.
0: Aber es war auch so ein Phänomen für sie, es war wie so ein Unfall.
1: Yeah.
0: Man musste halt hinschauen.
1: Yeah. Ich weiß noch, als ich das erste Mal über den Alexanderplatz gelaufen bin und sich alle Berlin-Klischees erfüllt haben auf einem Platz. So. Also da hast du Techno-Leute und dann so Leute mit irgendwie Perücken und alles.
0: Ja.
1: Da habe ich mir auch, also ich habe auch so rumgestartet. Ich so, es ist wirklich real.
0: Ja.
1: Weißt du? Weil wenn so in den meisten Ecken von Berlin ist eine normale Stadt halt, aber da kommt so alles zusammen, was so Meme Berlin ist.
0: Ja, und das ärgert mich so, weil weißt du, auf dem Alexanderplatz findest du alles außer Berliner.
1: Ja.
0: Du findest halt Touris und du findest gerade frisch Zugezogene, die denken, boah, Alexanderplatz geil. Aber also selbst wenn du zwei Monate schon in Berlin wohnst,
1: ich
0: checkst
1: weiß,
0: du,
1: dreimal
0: dass du nicht,
1: da?
0: Genau, und selbst dann da checkst du, dass du nicht auf dem Alexanderplatz sein willst.
1: Nee.
0: So. Und deswegen genau die Leute, die du halt am Alexanderplatz triffst, sind genau die, die entweder gerade ihre erste Woche in Berlin haben oder Touris sind und sich denken, boah geil, ich gehe jetzt auf dem Alexanderplatz raven. Das ist Top-Einsätze, die noch niemand gesagt hat, der auch nur 10 Wochen in Berlin gewohnt hat.
1: Ja.
0: Ich gehe jetzt auf dem Alexanderplatz raven.
1: Oh. Schön mit Fernsehturm hinten drin. Anderes Thema jetzt. Aber wie bereit bist du, so Sachen alleine zu machen?
0: Sehr bereit. Immer bereiter. Je älter ich werde, desto bereiter bin ich.
1: Mhm. Würdest du so auch so alleine reisen?
0: Ich habe schon alleine gereist.
1: Echt?
0: Ja. Und ich sage, alleine reisen ist überbewertet. Es ist schon geiler, mit anderen Leuten zu reisen. Mhm. Aber alleine reisen ist immer noch besser als nicht reisen. Ich würde halt sagen, alleine reisen ist halt nicht so, du hast die geilste Reise der Welt. Es ist immer alles super easy.
1: Mhm.
0: Aber du kommst so persönlich sehr voran, weil du auf einmal so Dinge alleine managen musst, wo du sonst so mit anderen Personen so immer so noch ein Backup hattest. Also du lernst so sehr viel besser, so mit Situationen klarzukommen, auch gerade so in einem fremden Land oder so.
1: Ja.
0: Deswegen so in Sachen Personality Development ist alleine Reisen schon geil. Aber so einfach nur Urlaub machen, wenn du jetzt einfach nur so die introvertierteste Person bist, ist vielleicht manchmal auch ein klein bisschen einsam.
1: Ja, das kann ich mir auch vorstellen.
0: Wie weit bist du so?
1: Ich bin jetzt ins alleine Kino. Habe ich angefangen zu mögen, auf jeden Fall.
0: Das rock ich auch. Alleine
1: weil,
0: Kino ist
1: geil. Weil ich finde das so diese keine Planung haben ist mega nice. Zum Beispiel so einfach zu sagen, nee, ach so, ich will hier dieses Teufel trägt Prada oder so. Mhm. Es gibt auch andere Filme, die gerade online sind. Online, gerade im Kino sind. aber so, ich mag dieses Spontane dann einfach.
0: Ja.
1: Und generell, das merke ich auch so, besonders mit unserem Beruf und so, kannst du das ja, also diese Momente, so diese erwachsenen Momente so, dass dir auffällt, eigentlich hält mich nichts auf.
0: Ja.
1: Weißt du? So, ich könnte jetzt eigentlich auch ein Wochenende, keine Ahnung, nach Paris.
0: Ja, absolut.
1: Und das habe ich auf jeden Fall vor, mehr zu machen. So.
0: Ja, und das mache ich, ich mache es immer noch viel zu wenig.
1: Ich auch viel zu wenig.
0: Vor allem, weil ich ja auch einen Job habe, wo ich einfach so weg kann.
1: Genau. So, das denke ich mir auch so, du kannst ja einfach wirklich, du hast ja ständig mal drei, vier Tage, natürlich, das ist halt die Selbstständigkeit, du kannst immer viel machen, aber du musst oft.
0: Du musst nicht, ja.
1: Du musst wenig machen, musst.
0: Und am Ende musst du dich auch irgendwie schonen, aber trotzdem, ja. Mann.
1: Aber das so Momente würde ich auch jeder Zuhörer und Zuhörerin jetzt hier erwähnen. Mal so, das ist wirklich wichtig. Ja. So Momente zu haben, wo so ich so freier Wille maxing, so dass du sagst so, oder ich bin auch letztens hier, als es so Sommer war oder so, einfach zu sagen, fuck, ich gehe in ein Hotel jetzt, so.
0: Ja.
1: Oder
0: weil dir zu kalt
1: zu warm, war. Ja. Zu warm war da, genau. Aber ich glaube, ich mache das auch so, selbst wenn ich jetzt hier in Berlin bin und nicht mehr so renne, so manchmal einfach so eine andere Szenerie oder so. Ja. Muss ja kein Luxushotel sein oder so, aber einfach so ein bisschen rauskommen. Ich habe auch das Gefühl, so kreatives Schreiben ist in Hotelzimmern immer besser so. Aber so einfach so random Aktion. Ja. Und ich finde das auch richtig geil, so dass, wenn du so Sachen machst, nur für dich, weißt du so? Am besten gar keinem anderen erzählen. Ja. Du kannst auch wirklich einfach ein neues Restaurant ausprobieren, alleine dahin gehen und dann für dich deine eigene Bewertung und niemand muss davon erfahren.
0: Ja.
1: Ich glaube, das hilft auch so voll so selbstliebemäßig.
0: Woher
1: so.
0: Hast du gewusst, dass du auch Sachen machen kannst und dann einfach das Maul halten kannst?
1: Genau. Ich glaube, das braucht man mal mehr.
0: Ja.
1: Ich meine, das ist dann mein Podcast erwähnt wird, ist ja auch nicht die Realität für die meisten. Aber
0: ich wollte auch gerade sagen, diese Diskussion, die gerade ist wirklich ein Peak. Woher hast du gewusst, dass wir maximal privilegiert sind?
1: Ja, genau das will ich eigentlich sagen, das nicht. Ist ja, also jeder kann ja so random Sachen machen.
0: Ja.
1: Weißt du? Und egal, auch jetzt mal abgesehen von natürlich monetären Möglichkeiten und so, aber so einfach so Sachen nur für sich selbst machen. So Insider haben mit dir selbst.
0: Ja. Oh, Insider haben mit mir selbst. Das ist mein Humor.
1: Ja.
0: Junge, ich pranke immer andere Leute, aber ohne, dass sie merken, dass sie so geprankt werden.
1: Ja.
0: Zum Beispiel, ich bin irgendwie so im Restaurant, dann sind da so Mandeln auf meinem Teller.
1: Ja.
0: Und dann frage ich die Person so neben mir, was sind das? So Mandeln. Ich weiß ja offensichtlich, was Mandeln sind.
1: Ja, ja.
0: Aber dann ist die Person so, im Ernst? Du weißt nicht, was Mandeln sind? Und dann erklärt mir die Person das halt, was so Mandeln sind. Mhm. Und ich löse das aber auch gar nicht
1: auf. Nee, genau.
0: Ich find's einfach lustig.
1: Aber das ist einfach so Sachen für sich selbst zu entertainen.
0: Ja.
1: Was ich manchmal mache, wenn so jemand irgendwie in mein Auto reinguckt oder so, dass ich so richtig so,
0: ah, hi.
1: Weil ich weiß nämlich, die werden sich den Rest des Tages fragen, woher kenne ich den?
0: Ja.
1: Aber es ist wirklich, das ist eine schauspielerische Leistung, dann wirklich nicht so von so, ey, yo, was geht? Sondern so, ah, ich erkenne dich wieder.
0: Ja.
1: Oder dann zeige ich auch so, ah, hey. Also ich wink gerade so für die Zuhörer. Halt einfach so Sachen so für sich selbst einfach so.
0: Ja. Digga, manchmal muss ich mich wirklich aktiv daran erinnern, weil ich mache das ja auch manchmal so ganz gern in der Öffentlichkeit, dass ich einfach so Scheiße erzähle, aber das dann halt nicht auflöse.
1: Ja.
0: Aber die Leute haben halt auch nicht so wirklich die Chance zu checken, dass ich gerade Scheiße geredet habe.
1: Ja.
0: Muss ich manchmal aktiv daran denken, warte Levi, du könntest dir gerade einfach selber den Ruf zerstören. Aber gleichzeitig habe ich dann auch so viel Spaß darin, zum Beispiel bei Too Many Tabs. So, dass ich einfach erzähle, ja, ich bin mega abgefuckt von diesem Podcast Too Many Tabs, weil die sich darüber beschwert haben, dass ich Credits gegeben habe. Und in meinem Kopf bin ich so, haha, lustig. Ich reg mich darüber auf, aber ich gebe den Leuten einfach so gar keine Chance zu checken.
1: Du bringst es auch manchmal so, also dass selbst ich verwirrt bin.
0: Ja, und das ist das Problem, weißt du?
1: Bei den Too Many Tabs-Dingen habe ich auch gedacht, du hättest eigentlich ein Problem mit denen. Ja.
0: Und das ist das Problem. Ich habe manchmal zu sehr Spaß daran, so Jokes zu machen, die einfach nur ich checke.
1: In der Öffentlichkeit versuche ich es, glaube ich, mehr zu vermeiden dazu. Oder was ich auch gemacht habe, jetzt ist sehr süß, ich habe so angefangen, so einfach so random Komplimente zu machen. Man fühlt sich einfach gut.
0: Ja.
1: So, weißt du? So einer alten Omi zu sagen, oh, coole Jacke.
0: Und dann merkst du, keine coole Jacke trägt.
1: Nein. Charmeur-Regel Nummer 1 des Fabians ist, man macht nur Komplimente, die man meint. Ja. Das ist auch eine Grundregel, auch bei, sagen wir mal, Dating-Bereich oder so. Sag ich auch so, also ich würde, manche Komplimente weiß man ja, dass die gut ankommen, aber wenn ich sie nicht fühle, sage ich sie nicht.
0: Ja. Nein, da schließe ich mich aber auch an. Also wenn ich Komplimente mache, dann meine ich das auch ernst, ja. Es hat so ein bisschen Ehrlichkeit. Es gibt Momente, da sollte man keine Witze machen.
1: Ja, das ist richtig. So, hey, meine ganze Familie in einem Autounfall, schwer verletzt.
0: Ja. Aber weißt du, da bin ich dann auch wieder froh, also ja, irgendwo auch Comedian zu sein, auf eine Art und Weise. Ja. Ich weiß, andere würden mich eher als
1: Comedian bezeichnen. Warte, kurz mal grundsätzlich, das denke ich mir auch so, weil wenn jemand sagt so, ja, Levi ist ja auch so Comedian, dann denke ich mir so, irgendwas in mir sagt so, ja, klar.
0: Aber irgendwie ist auch nicht.
1: Gar nicht, ja.
0: Genau. Ich glaube, das Problem ist wirklich, dass ich nirgendwo mal Stand-up gemacht habe.
1: Aber
0: lustig.
1: Ja, aber nur da.
0: Ja, aber das reicht.
1: Aber wenn Leute, das kriege ich ständig so, ja, oder manche Leute sagen so, ja, up-and-coming Stand-up-Comedian. So, wo bin ich denn? Also ich bin ja nur vielleicht 2-3 Mal im Jahr mit Falsch, aber lustig. Einer meinte auch so, dass man halt auch Comedian ist, wenn man quasi Comedy-Sketche macht und Content. Aber für mich ist Comedian immer Stand-Up eigentlich Solo-Programm.
0: Ja, ich habe mich einfach ein bisschen damit abgefunden. Es gibt ganz, ganz viele Begriffe, wie man meinen Beruf beschäftigen kann. Und egal, was man sagt, man blendet immer relevante Bereiche aus.
1: Ja.
0: Wenn man sagt, ich bin Podcaster, blendet man aus, dass ich hauptsächlich Content mache. Wenn man sagt, ich bin Content-Creator, dann wirft man mich in so ein Riesenbecken zusammen mit den Christian Wolfs und Montana Blacks dieser Welt, die auch komplett andere Sachen machen als ich. Wenn ich Comedian bin, ja, dann blendet man aus, dass ich halt kein Stand-Up mache und dass ich auch teilweise Content mache, der halt nicht lustig ist. Aber in dem Kontext würde ich mich jetzt trotzdem als Comedian bezeichnen, weil es gibt Leute, die finden mich lustig, ihr müsst mich nicht lustig finden.
1: Aber du versuchst ja auch bei den Ärzten eigentlich immer schon auch noch also Punchlines reinzubringen.
0: Ja, schon. Aber keine Ahnung, ich kann mich jetzt nicht hinsetzen und sagen, ich bin immer lustig.
1: Nee, ich versuche es auch immer eher runterzuspielen, als mich hochzuhalten.
0: Ja.
1: Erwartungen niedrig halten.
0: Aber wir sind immer noch ein Comedy-Podcast.
1: Stimmt.
0: Ich finde, wenn man einen Comedy-Podcast hat, kann man sich auch als Comedian bezeichnen. So.
1: Ja, ich höre auch, also manchmal mache ich es noch, aber meistens nehme ich es einfach hin. Wenn jemand sagt, ja, Comedian, ja, okay.
0: Ja, same, ich nehme es auch hin. Also ihr könnt mich bezeichnen, wie ihr wollt. Ihr könnt mich auch als, wie die Bild, als ARD-Podcaster bezeichnen.
1: Mhm.
0: Kann ich sehr gut mitleben.
1: Was ist, wie ist deine Reaktion, wenn Leute sagen, du bist Influencer?
0: Ist so auch für mich in Ordnung.
1: Ja.
0: Ja.
1: Früher war ich dann noch so ein bisschen, ja, ich glaube, ab einer gewissen Größe ist man es halt, ob man will oder nicht.
0: Ach, die meiste Zeit habe ich das wirklich proaktiv angenommen. Ich habe einfach gesagt, ich bin Influencer.
1: Ja.
0: Alle Namen hatten irgendwie, da hat man sich, konnte man sich so richtig was mit anfangen, so Content Creator. Ja. Das fand ich so ein bisschen prätentiös. Dann habe ich einfach gesagt,
1: ich habe das auch gehört, ich wusste das gar nicht, weil ich habe es auch mal gemacht. Ich habe auch gesagt, ich bin eher.
0: Ja, Content Creator, das schwingt für mich immer schon so ein bisschen mit, ich bin kein Influencer. Ich bin Content Creator.
1: Das habe ich früher, glaube ich, gemacht. Aber mittlerweile habe ich es auch einfach angenommen.
0: Ja, man muss drauf scheißen, ne? Ja. Wie auf die Meinung von euch da draußen.
1: Nein, Spaß. Achso, bewertet.
0: Bewertet unser Podcast, gebt uns gerne 5 Sterne.
1: Genau, 5 Sterne, 7.500 schaffen wir das bis nächste Woche.
0: Hoffentlich.
1: Ich will es auch hoffen.
0: Und wir machen jetzt Muster rechtfertigen.
1: Muster rechtfertigen noch.
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0: Die Schlagzeile diese Woche, die wir rechtfertigen, ich weiß nicht, ob ihr es mitbekommen habt, aber die TU Berlin hat das Hauptgebäude geschlossen, weil es sanierungsbedürftig ist. Und jetzt kommt die Schlagzeile, geschlossenes Hauptgebäude der TU Berlin, Senatorin kann Behebung der Mängel in diesem Semester nicht zusichern.
1: An alle, die das Gebäude, Hauptgebäude der TU Berlin schon gesehen haben, sind nicht überrascht.
0: Richtig.
1: Dass es sanierungsfähig sein muss. Und ich denke so, ja, okay, vielleicht kann die Bildung der Studenten und Studentinnen nicht voranschreiten. Aber es geht ja am Endeffekt geht's ja auch ums Gebäude.
0: Richtig.
1: Also das ist ja zweitrangig, die Bildung.
0: Das sind Bedürfnisse, die man auch wahrnehmen muss.
1: Richtig.
0: Auch das Gebäude hat Bedürfnisse.
1: Genau. Und da denke ich mir so, okay, man kann sich entscheiden zwischen der Zukunft des Landes so oder halt etwas Schönem.
0: Genau. Ich finde es auch einfach gut, als dass die Leute, dass die Studierenden jetzt, dass die halt auch das Corona-Feeling nochmal bekommen. Also
1: genau.
0: Es gibt natürlich jetzt auch viele Studierende, die einfach auch schon während Corona studiert haben, die das jetzt nochmal haben dürfen. So ein bisschen Nostalgie ist ja auch schön, ne? Man sagt ja auch immer, früher war alles besser.
1: Ja.
0: Dann haben die früher einfach so wieder jetzt.
1: Mhm.
0: Und die Neuen, die können sich da mal richtig reinfühlen.
1: Ja.
0: Weißt du? Wie ist das, wenn man nicht mehr zur Uni gehen kann? Wie ist das, wenn man alles zu Hause machen muss? Und es kommt ja auch gerade in so einer Zeit, wo wir darüber reden, brauchen wir Universitäten noch, weil alle durch ChatGPT ersetzt werden.
1: Genau.
0: Und gut, man kann jetzt sagen, die Technische Universität Berlin, die ist auch so eine der besten technischen Universitäten in Deutschland, da entstehen eigentlich genau gerade die Leute, die wir eben weiterhin brauchen, so die ganzen Leute, die KI so eben entwickeln.
1: Mhm.
0: Aber vielleicht ja auch nicht.
1: Ja.
0: Weißt du, vielleicht werden die auch die ersetzt.
1: Du musst ja überlegen, die sind ja viel weniger produktiv, wenn es nicht saniert ist.
0: Mhm.
1: Weißt du,
0: hast du recht.
1: Man muss ja auch denken, so okay, ja, vielleicht werden jetzt ein paar Existenzen sehr deutlich schwieriger gemacht.
0: Ja.
1: Aber das steht ja nicht im Vergleich zu einem neuen Bad zum Beispiel.
0: Ja.
1: Es ist ja viel, gibt einem ja viel mehr
0: als
1: irgendwie sich, also Fortschritt zu machen in der eigenen Bildung.
0: Genau. Das absolut. Und also man muss ja auch mal, auch vom Zeitmanagement, wer sagt denn, dass sie keinen Fortschritt mehr machen können?
1: Genau.
0: Das ist ja, da geht ja wahnsinnig viel Zeit verloren, wenn die immer jeden Morgen so zur Universität fahren und dann wieder zurück, gerade in Berlin, wo die Wegzeiten sehr lang sind.
1: Genau.
0: Das sind ja Wege, die da erspart werden, die sich zu Hause hinsetzen können und lernen können. Und wenn die sagen, ja, ich kann zu Hause nicht so gut lernen und ich brauche das irgendwie vor Ort und Leute treffen und in Gruppen arbeiten, raff dich mal.
1: Ja.
0: Das ist das falsche Mindset.
1: Survival of the fittest, sage ich dazu.
0: Also wenn du dich nicht zu Hause 12 Stunden hinsetzen kannst und einfach anspruchsvolle Aufgaben bewältigen kannst, dann willst du es anscheinend auch einfach nicht.
1: Ich glaube auch. Also 12 Stunden ist ja so das Minimum, würde ich jetzt auch erstmal sagen.
0: Dicker.
1: Und das hast du aber noch 4 Stunden Freizeit und kannst 8 Stunden schlafen.
0: Das ist sinnbildlich für Deutschland. Studierende, die haben es eh am allereinfachsten.
1: Ja.
0: Und dann beschweren die sich noch, weil sie keine Sozialkontakte mehr haben.
1: Ja. So, oh, und das ist ja voll wichtig für die soziale Entwicklung und so ein Schwachsinn.
0: Ja, und Studierende, die haben ja auch immer so viel Geld, ne?
1: Ja, und können ja einfach zu Hause chillen.
0: Studierende beschweren sich immer darüber, dass sie so viel Miete zahlen und dann nutzen die Miete gar nicht aus, weil sie in die Uni gehen.
1: Ja.
0: Wo ist das noch logisch?
1: Ich sage auch, wieso wohnen nicht alle in einer 3-Zimmer-Wohnung als eine 12er-WG?
0: Genau, ja.
1: Das würde ich doch mal effizient nennen.
0: Richtig, also beim Thema Mieten-Maxing in Deutschland... Als mietende Person haben wir definitiv noch Potenzial nach oben.
1: Auf jeden Fall. Ich muss sagen, da kann man eigentlich auch dankbar sein, dass es überhaupt noch Mietraum gibt.
0: Ja, weiß, ne? Generell, ich bin sehr dankbar, dass es noch Vermieter gibt in Deutschland.
1: Auf jeden Fall.
0: Die Wohnraum zu spekulativen Preisen zur Verfügung stellen.
1: Ja.
0: Ermöglichen zu wohnen.
1: Also ich würde sagen, das ist gar keine kontroverse Headline, das ist gut so.
0: Ja. Es gibt hier noch die positiven Nachrichten, weil wir wollen ja auch so ein bisschen so dazu beitragen, es sind sonst immer alles negative und bad vibes.
1: Negative Bias und so.
0: Bad Vibes gibt es
1: bei uns gibt es positive Bias.
0: Ja.
1: Aktiv werden wir Delulu nutzen, um eine bessere Welt zu erschaffen.
0: Rede mal, Fabi.
1: Super.
0: Tatsächlich auch.
1: Okay.
0: Direkt als anfolgende Kategorie. Ich hätte noch ein Rabbit Hole der Woche mitgebracht.
1: Ja, habe ich letztens auch nochmal gedacht, haben wir ein bisschen vernachlässigt.
0: Nein, wir machen ja schon noch so Rabbit Holes der Woche, aber wir nennen es nicht so Rabbit Hole der Woche.
1: Ja, true.
0: So zum Beispiel letzte Folge Goldene Kamera war auch Rabbit Hole.
1: Ja.
0: Ja, so. Aber ich nenne dir erstmal den Begriff, vielleicht kannst du da direkt was mit anfangen, Säulenheilige. Schon mal von gehört?
1: Säulenheilige?
0: Ja. Was könntest du dir drunter vorstellen? Was könnten Säulenheilige sein?
1: Säulen oder Sollen?
0: Säulenheilige.
1: Säulenheilige.
0: Ja.
1: Oh mein Gott, ich glaube, ich weiß es genau.
0: Wirklich? Hau raus.
1: Sind das nicht diese Mönchen, die auf einer Säule einfach sind und da ein komplett asketisches Leben leben?
0: Ja.
1: Ja, da habe ich ein Video mal drüber gesehen.
0: Wirklich?
1: Ich bin ein bisschen drin in du fragst mich wirklich nicht, aber ich bin mal runter in dieses heiligen Rabbit Hole, so von orthodoxen Christentum und so. Und da gibt's richtig insane Leute. Ja. Und ich glaube, die Säulenheilige, da gibt's, also die sind da wirklich, die kriegen nur Brot und Wasser, glaube ich.
0: Ja.
1: Und die wohnen auf einer Säule.
0: Ja. Also es war, ich weiß nicht, ob es mittlerweile wieder gab, aber das war damals so zum Byzantinischen Reich, so vor allem so, als es so entstanden ist.
1: Ja.
0: So 300 nach Christus bis 700 nach Christus gab es da wirklich so einige von und auch einige sehr berühmte. Und um das kurzzeitlich einzuordnen, das war so, da ist das Römische Reich zerbrochen und das Christentum war noch relativ frisch.
1: Ja.
0: Und es wurde aber auch so legalisiert. So, und die Christen waren auf einmal so zum ersten Mal in der Position, sie durften Christen sein.
1: Ja.
0: Und sie waren nicht in so einer Widerstandsbewegung und sie waren alleine schon Provokation dadurch, dass es sie gab.
1: Ja.
0: Und dadurch ist es aber so ein bisschen, ist jetzt ja sehr verkürzt, Leute, ich weiß, aber dadurch ist es so ein bisschen zu so einer Identitätskrise bei manchen gekommen, weil sie sich gefragt haben, wie können sie jetzt noch so ihr ganzes Leben dem Christentum sein verschreiben.
1: Ja.
0: Und manche Mönche haben sich dann halt überlegt, ich lebe jetzt einfach mein ganzes Leben auf einer Säule.
1: Ja.
0: Da gab es zum Beispiel auch Simeon, den Säulenheiligen.
1: Ja.
0: Der ist dann auf eine Säule raufgekrabbelt und ist dann da basically auch nicht mehr runtergekommen.
1: Die haben auch tatsächlich trotzdem auch die ganzen Fastenzeiten und so. Also hier von wegen hier Fastenzeit, so oh, kein Fleisch oder so. Hm. Ist nichts zu ver. Die haben teilweise wirklich, glaube ich, in der Woche haben die ein Laib Brot gegessen und irgendwie ein paar Liter Wasser. Also gerade noch so, dass sie nicht draufgehen.
0: Ja.
1: Also das ist komplett hardcore.
0: Ja. Digga, aber ich finde das auch so crazy, Digga, da hast du halt einfach so eine Säule in der Stadt stehen und da chillt halt einfach immer jemand drauf.
1: Ja, genau.
0: Und die waren aber tatsächlich damals sogar sowas, was heute eigentlich Influencer sind, weil die haben dann auch so Rat gegeben. Also da sind dann halt so Leute hin, quasi wie wir, nur dass wir nicht auf einer Säule wohnen, sondern mittlerweile halt nur noch so von der Personality auf einer Säule, aber halt nicht mehr physisch.
1: Ja, wir verzichten quasi genauso.
0: Ja, ist genauso schwer. Und sind dann da halt hingekommen.
1: Ja, das waren halt so Heilige schon da. Also es gibt ja auch Lebzeitheilige quasi.
0: Ja.
1: Und also da auch so, sind auch mit kranke Leute sind da auch so hingekommen und so von wegen, yo, kannst mich segnen.
0: Ja.
1: Und so. Und manche von denen geben an, dass das wohl auch funktioniert haben soll.
0: Negative Berichte sind vielleicht verloren gegangen.
1: Man weiß es nicht.
0: Wir wissen tatsächlich, ich habe auch versucht so herauszufinden, wie sie so von Tag zu Tag gelebt haben. Ich habe zum Beispiel auch versucht herauszufinden, wie die das so mit
1: Stuhlgang
0: gemacht haben. Ja. Woher hast du das gewusst, dass das jetzt kommt? Aber ja, und da gibt es tatsächlich gar nicht so wirklich Überlieferung. Wer hätte es gedacht, ist auch schon über 1500 Jahre her. Mhm. Aber so das Essen und so wurde halt immer mit so Eimern dann hoch, so hochgereicht. Ja. Ja. Die Vermutung ist, dass dann der Stuhlgang auch auf ähnlichem Wege wieder runtergekommen ist.
1: Ja. Und ich glaube, Säulen muss auch nicht heißen, dass die da irgendwie 10 Meter in der Höhe unbedingt waren. Mhm. Also ich glaube, das geht.
0: Ich glaube,
1: auch.
0: Bei Simeon war das tatsächlich so, der hat mit so einer 2 bis 3 Meter hohen Säule angefangen und hat dann im Laufe seines Lebens aber ein paar Mal gewechselt. Ja. Und am Ende war er auf einer 15 Meter hohen Säule.
1: Schon irre.
0: Ja, aber Digga, er hat sich halt einfach kontinuierlich gesteigert. Mhm. Er ist die Karriereleiter der Säulenheiligen einfach hochgeklettert.
1: Es gibt tatsächlich relativ strikte Sachen, wie man Heiliger wird überhaupt.
0: Wirklich? Mhm. Ach, da gibt's so Kriterien?
1: Ja, gibt's.
0: Ach Mensch, aber ist das dann so ausgeschrieben mit so Heiliger gesucht, MWD?
1: Nein.
0: Ah, schade.
1: Das ist, also das wird ja vergeben so von der Community quasi. Also eins ist auf jeden Fall, dass man Wunder vollbracht haben muss.
0: Okay. Check. Ja, genau. Habe ich geschafft.
1: Ja, halt so die Sachen, die Jesus halt auch gemacht hat. So
0: ach so.
1: Halt so.
0: Ach so, Behinderte, so übermenschliches.
1: Ja, genau. Also Behinderte zum Gehen bringen, also, Blinde sehen und so.
0: Mal vorsichtig gefragt, eine Stochastikprüfung mit 1,7 bestehen würde jetzt noch nicht als Wunder durchgehen.
1: Definitiv nicht, nein.
0: Ja gut, dann Schere.
1: Ja, aber es ist sehr interessant. Da gibt's ein Otto, ein YouTube-Channel, der heißt Harmony, der beschäftigt sich damit auch.
0: Ja.
1: Also ist ein christlicher YouTube-Channel, muss man dann gucken. Aber sehr interessant.
0: Ja. Weißt du, wer in seiner Community auch so ein bisschen als Heiliger gekrönt wurde?
1: Nein.
0: Luigi Mangione.
1: Ja.
0: Kennst du noch?
1: Den ja, Typen, ja, den Gesundheitsziel.
0: Genau, oder? Vermutlich erschossen haben soll. Mhm. Wir wissen es ja noch nicht ganz genau, aber da läuft ja gerade der Prozess. Und ich darf euch jetzt aber wieder was empfehlen. Meine Güte, wie geil. Und
1: du bist so gut in Empfehlungen.
0: Oh, jede Woche bringe ich hier wieder was mit aus dem ARD-Kosmos. Ich setze mich immer hin und suche euch die feinsten Perlen der ARD-Unterhaltung raus. Und auch diese Woche ist es eine Doku-Reihe, eine fünfteilige Doku-Reihe. Und sie heißt This is America, Free Luigi. Und da hört ihr eben genau die Geschichte des mutmaßlichen CEO-Mörders Luigi Mangione, der mit seinem Verbrechen, manche sagen, die USA einfach erschüttert hat. 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
1: Ja.
0: Muss auch erstmal schaffen. Wir distanzieren uns natürlich von Mordverbrechen.
1: Genau.
0: 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Und wir geben euch jetzt nicht nur Rat in Sachen, was ihr bei ARD Sounds hören könnt, sondern auch Fabio und Levi geben Rat.
1: Super.
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3: Hi Fabio und Levi, ich bräuchte einmal kurz euren Rat. Und zwar hatte ich vor kurzem ein Interview im Finance-Bereich, also ein super kompetitiver Bereich, wo Bewerbungsprozesse sowieso schon mega ätzend sind. Und das war wirklich das schlimmste Gespräch, was ich jemals hatte. Der Interviewer hat mich ständig unterbrochen, super kritisch nachgebohrt und mir plötzlich schon relativ früh im Gespräch dann unterstellt, dass ich meine Antworten gar nicht selber wissen könnte, sondern sie von der KI ablese, was natürlich absolut nicht gestimmt hat. Und das Gespräch sollte eigentlich 3 Stunden dauern, aber nach 1 Stunde hat er das dann abgebrochen und meinte, man würde das ja in meinen Augen sehen, dass ich ablese. Dabei habe ich einfach nur mal nach links, rechts, oben, unten oder in die Luft geschaut, wie man es beim Nachdenken eben macht oder seine Bewegungen mit meinen Augen verfolgt, weil er selbst super unruhig war. Er hat mir dann auch unterstellt, dass man manche Dinge, die ich gesagt habe, ja gar nicht wissen könne und deshalb hätte er parallel KI gefragt und ich hätte angeblich genau dasselbe gesagt. Dabei habe ich stundenlang für das Interview gelernt, war wirklich gut vorbereitet, hatte jetzt schon so viele Gespräche mit ähnlichen Fragen und dann kommen eben naheliegende Standardantworten raus. Aber ich finde, wenn jemand denkt, eine gute, strukturierte Antwort müsse KI sein, dann sagt das ja mehr darüber aus, wie eng sein Bild von Kompetenz ist, als über mich oder nicht. Auf jeden Fall hat er mir da so eine dicke Ansage gedrückt und von der bin ich immer noch mega traumatized. Und jetzt wollte ich euch fragen, ob ihr mir Rat geben könnt, wie ich die Situation verarbeite und über sie hinwegkomme. Ich danke euch und liebe Grüße.
1: Also ich meine, ja, also du hast ja alles richtig gemacht.
0: Ja, ich finde, es drückt auch einfach, aber so auf eine andere Art und Weise, so ein bisschen so eine, einfach so eine generelle Paranoia aus,
1: Ja.
0: die wir als Gesellschaft davor haben,
1: Auf jeden Fall.
0: die, in der ich mich jetzt in der Situation also auch irgendwo wiedererkenne,
1: Ja.
0: weil ich bin auch bei so vielen Videos auf meiner For You-Page einfach so,
1: Unsicher.
0: ist das jetzt wieder KI?
1: Alle Tiervideos, die ich so sehe, bin ich
0: Ja.
1: mittlerweile immer kritisch.
0: Also offensichtlich,
1: Aber
0: du hast nichts falsch
1: nee,
0: gemacht
1: genau.
0: und also ich würde mich jetzt davon auch gar nicht so bewegen lassen, emotional,
1: Ja.
0: weil irgendwo hast du dann ja wirklich einfach auch sehr kompetente Antworten gegeben aus dem Stand,
1: Ja.
0: wenn er sagt, man kann das nur wissen, wenn man parallel KI
1: Ja,
0: nutzt.
1: aber besonders wenn es ihm da, wenn er da so Paranoia hat und so, dann soll er es doch in Person machen.
0: Ja.
1: Also, was ist das? Also,
0: Ja, ist
1: da
0: so.
1: kann man ja
0: Stimmt.
1: jedem
0: Ja.
1: guten Bewerber oder Bewerberin kannst du ja dann vorwerfen, ja, das
0: Ja,
1: KI.
0: Digga, vor allem, wenn das Gespräch 3 Stunden dauern
1: Ja,
0: soll.
1: das ist crazy.
0: Also vielleicht gibt es irgendwie Situationen, wo es schwierig ist, die Leute einzuladen.
1: Ja.
0: Aber ich meine, 3 Stunden, das wird ja wahrscheinlich auch nicht so die allererste Bewerbungsrunde sein.
1: Nee,
0: Irgendwie
1: safe nicht.
0: kein Minijob für den Supermarkt oder so.
1: Ja.
0: Sondern ist ja also Finanzbereich. Weird.
1: Ja, also ich glaube, ehrlich gesagt, Kompliment auch irgendwo.
0: Ja.
1: Zu sagen, ja, das geht nur mit KI, so schlau zu sein.
0: Ja.
1: Ist ja eigentlich auch so irgendwie so, ja, du
0: Ja.
1: bist so gut, dass das möglich ist.
0: Ich finde vor allem, also eigentlich würde ich ja sagen, es ist jetzt nicht unbedingt optimal, wenn man halt Antworten gibt, genauso wie KI Antworten geben würde, in
1: Ja.
0: Anführungszeichen. Aber so ein Bewerbungsgespräch ist ja wirklich
1: Aber da
0: so,
1: bist du ja auch nicht natürlich
0: nein, eben, das
1: im
0: meine ich. Das ist,
1: Bewerbungsgespräch.
0: also in Bewerbungsgesprächen ist das ja gesellschaftlich erwünscht, dass
1: Ja,
0: man so
1: ein
0: antwortet
1: Roboter
0: wie eine
1: ist.
0: KI.
1: Ja.
0: Genau.
1: Ja.
0: Das wird erwünscht, dass wenn du auf so eine Frage, ja, was sind denn ihre Schwächen, dass du dann eine perfekt formuliert,
1: Ja.
0: vorbereitete Antwort hast.
1: Meine Schwäche ist, ich arbeite zu hart.
0: Ja, basically. Also das wäre vielleicht jetzt auch nicht die beste Antwort.
1: Nee.
0: Aber so, wenn du KI eben fragen würdest bei diesen ganzen Bewerbungsantworten, die Antwort, die KI liefert, ist dann ja tatsächlich einfach die beste. Weil so ein Bewerbungsgespräch ist ja jetzt nicht, oder auch so ein bisschen, aber es ist vor allem einfach sich vergewissern, dass die Person, die einem gegenüber sitzt, jetzt kein inkompetentes Arschloch ist.
1: Ja.
0: Es geht halt so ums Abdecken von grundlegenden fachlichen Fähigkeiten, von grundlegenden sozialen Fähigkeiten, ne?
1: Ja.
0: Und es geht ja aber nicht darum zu sehen, was kann die Person jetzt auf lange Sicht leisten. Das kann man in so einem Bewerbungsgespräch ja auch gar nicht rausfinden. Deswegen finde ich diesen Vorwurf, du antwortest wie eine KI, nochmal absurder.
1: Ja.
0: Weil, also auf dem ersten Date, wenn da jemand antworten würde wie eine KI, ja, gut, ne? Fehl am Platz. Aber
1: Interessante Frage,
0: Bewerbungsgespräch.
1: Levi. Also, da gibt es mehrere Ansätze.
0: Ja, aber Bewerbungsgespräch ist ja genau der Ort dafür. Deswegen lass dich von dem Typen wirklich gar nicht verunsichern, sondern versuch's irgendwie einfach als Kompliment zu verstehen.
1: Ja, das würde ich auch sagen. Ich glaube auch so weiterführend, falls du jetzt auch traurig, das hast du jetzt nicht gesagt, aber vielleicht traurig bist, den Job nicht zu bekommen oder so. Ich glaube, so einen willst du auch nicht als Vorgesetzten
0: Ja,
1: haben.
0: 100%. Ultimatives Red Flag
1: Ja,
0: Behavior.
1: auf jeden Fall. Also ich meine, wenn du, wie du das ja gesagt hast, traumatized, das heißt ja, dass er wirklich sehr unfreundlich war.
0: Ja.
1: Und
0: Und das klingt irgendwie auch schon so ein bisschen verbittert, weißt du,
1: ja.
0: dieses generelle Misstrauen.
1: Ja,
0: Und eine
1: genau.
0: Arbeitsatmosphäre, in der einfach ein generelles Misstrauen herrscht,
1: Ja.
0: ist eine super unangenehme Arbeitsatmosphäre, wenn man sich für
1: Wahnsinn.
0: jeden Scheiß rechtfertigen muss.
1: Self.
0: Da willst du nicht hin.
1: Also nimm es als Kompliment und sag dir einfach, ja, ich bin der Shit. Und vielleicht ist das Einzige, was so praktische, dass du irgendwie sagst, ja, ich krieg manchmal KI, können wir das in Person machen? Vielleicht sogar auf.
0: Ja, wobei ich mir gut vorstellen kann, nächstes Mal ist das gar nicht so. Also
1: Nee.
0: dein nächster Interviewer oder deine nächste Interviewerin ist ein viel angenehmerer Mensch. Und ja, vielleicht schaust du einfach nur noch der Person in die
1: Genau.
0: Augen,
1: Muss so
0: die nächste
1: Webcam einfach
0: Person.
1: so
0: Ja.
1: draufstarren. Ja.
0: Aber
1: Ja.
0: wir sind schon einfach sehr lustig.
1: Genau. Okay, alles Gute. Nur wirklich, ich nehme es als Kompliment und
0: Ja.
1: onward. Vorwärts. Super.
0: Das war's für diese Woche.
1: Das war's für diese Woche. Vielen Dank. Wir wollen 500 neue 5-Sterne-Bewertungen wollen wir.
0: Ja,
1: Das ist jetzt,
0: insgesamt.
1: nee, also mehr.
0: Insgesamt mehr. Ja,
1: Genau. Also
0: so.
1: nicht jetzt, also nimmt die nicht zurück oder so.
0: Ja, genau.
1: Und kommentiert mit Sachen und wir freuen uns sehr. Bis nächste Woche.
0: Wir
1: Hab ich
0: lieben
1: lieb.
0: euch. Ciao.
1: Tschüss.
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0: Aber man riecht's.
1: Alles gut.
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1: Der Dresdner Christopher Street Day muss vorerst doch komplett als Versammlung eingestuft werden. Das hat das sächsische Oberverwaltungsgericht in Bautzen festgelegt und eine anderslautende Entscheidung aus erster Instanz aufgehoben. Die Bautzener Richter betonten, auch in den vergangenen Jahren habe das mehrtägige Straßenfest zum CSD stets als Versammlung gegolten. Eine Interessensabwägung sei zugunsten der Antragsteller ausgefallen. Die Stadt und das Verwaltungsgericht Dresden wollten nun den abschließenden Umzug, aber nicht das Straßenfest als Versammlung anerkennen. Thüringens Landesregierung hat höhere Besoldungen für Beamte auf den Weg gebracht. Das Kabinett beschloss einen Gesetzentwurf, der nun in den Landtag eingebracht werden soll. Die Beamten sollen eine reguläre Tariferhöhung bekommen. Außerdem wird ein Urteil des Bundesverfassungsgerichts umgesetzt. Danach müssen auch Beamte in niedrigen Besoldungsgruppen mehr verdienen als jemand, der auf Sozialleistungen angewiesen ist. Die Erhöhung kostet den Freistaat in diesem und im nächsten Jahr rund 415 Millionen Euro. In Washington sind Vertreter Israels und des Libanon zu einer weiteren Gesprächsrunde zusammengekommen. Es ist das vierte Treffen seit Verkündung einer Waffenruhe Mitte April. Die Feuerpause steht bisher allerdings nur auf dem Papier, weil die libanesische Terrormiliz Hisbollah nicht in die Vereinbarungen eingebunden wurde. Die Islamisten liefern sich im Südlibanon weiterhin heftige Kämpfe mit der israelischen Armee.
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2: Guten Abend, mein Name ist Josi und ihr hört die allerbeste Sendung für NewcomerInnen und Neuentdeckungen. Hier gibt's neue Acts und neue Musik. Für euren Algorithmus heute mit unserem neuen Soundcheck-Act der Woche, Sino unter anderem. Wir starten aber erstmal in diese Sendung rein mit neuer Musik von meiner crazy Lieblingsmaus Dominik Hartz. In der Single geht es um seine Mobbing-Erfahrungen aus der Kindheit, wo er selbst etwas übergewichtig war. Das ist Dominik Hartz mit Alles geht vorbei, hier jetzt im Soundcheck.
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0: Das war Dominik Hartz mit Alles geht vorbei hier im Sputnik Soundcheck. Am kommenden Wochenende sind Frau Lehmann aus Leipzig in Meißen beim Unterleuten-Festival zu sehen und im Herbst gehen sie dann auf erste eigene Tour. Im Gepäck haben sie die Songs von ihrem Debütalbum Trost und Trotz, wie diesen hier. Das sind Frau Lehmann mit Die alte Leier im Soundcheck.
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1: Unser neuer Soundcheck-Act der Woche heißt Sinu und hat jetzt sein Debütalbum Und Doch rausgebracht, auf dem er, wie wir es schon von ihm gewohnt sind, zweisprachig singt, nämlich auf Deutsch und Türkisch.

0: Sinus-Songs drehen sich um Identität, Zugehörigkeit, Beziehungen und das Gefühl, irgendwo zwischen verschiedenen Kulturen aufzuwachsen. Noch mehr heiße Facts und Infos bekommt ihr jetzt hier.
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2: Hallo, ich bin Sinu.
1: Woher kommst du?
2: Ich lebe in Köln und ich habe schon an einigen Orten gelebt. Wo ich so richtig herkomme, weiß ich gar nicht so.
1: Deine Musik in 5 Worten.
2: Emotional, lyrisch, episch, türkisch und deutsch.
1: Was sind deine Hobbys?
2: Ich habe so ganz langweilige Hobbys, glaube ich. Also ehrlich gesagt, am allerliebsten gehe ich spazieren. Ich habe einen kleinen Hund, eine kleine Hündin, Flocky. Ich lese gerne, aber es sind schon so ein bisschen Opa-Hobbys.
1: Welche Serien bingest du und warum?
2: Jetzt aktuell gebinged habe ich Avatar, der Herr der Elemente. Diese Nickelodeon-Serie von 2005, glaube ich. Ey, ich finde die wunderschön. Die hat so eine tolle Moral, die hat so tolle Werte. Die ist so eine richtige, wenn man so zurück in die Kindheit will, aber gleichzeitig auch so ein bisschen philosophische Tiefe haben möchte.
1: Was ist dein Lieblingssong und was bedeutet er dir?
2: Also mein Lieblingssong wechselt immer und ständig. Aktuell ist mein Lieblingssong von Maro, Just Wanna Forget You.
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2: Ich finde einfach das Arrangement und die Melodie und alles daran nur schön.
1: Was würden Freunde über dich sagen?
2: Meine Freunde sagen, glaube ich, über mich, dass mir ziemlich wenig peinlich ist, dass ich manchmal sehr gut und manchmal sehr schlecht zuhören kann.
1: Was war dein schönstes Geburtstagsgeschenk?
2: Mein schönstes Geburtstagsgeschenk war ein T-Shirt und da ist so eine Silhouette von Flocky aufgestickt und ich liebe meinen Hund und deshalb ist das richtig cute.
1: Was ist dein geheimes Talent?
2: Mein geheimes Talent ist gar nicht so geheim, weil ich es auf jeder Party mache. Ich bin extrem gut im Limbo tanzen. Ich schwöre, ich bin brutal gut im Limbo tanzen.
1: Welche Träume hast du dir noch nicht verwirklicht?
2: Ich würde sehr gerne mal den Osten der Türkei bereisen. Da war ich noch nie. Da kommt aber ein Teil meiner Familie auch selbst her. Und das würde ich gerne irgendwann mal machen. Der Nahe Osten interessiert mich generell sehr.
1: Was steht in diesem Jahr bei dir an?
2: Naja, ich habe jetzt erstmal in diesem Jahr mein Album. Kommt jetzt erstmal raus. Aber ich bin natürlich schon auch dran, neue Musik zu machen. Wir sind am Arbeiten. Wir haben einen Dropbox-Ordner voller Demos. Und ich werde relativ schnell, glaube ich, irgendwie versuchen, eine EP fertig zu bekommen und auch ein paar Konzerte spielen.
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0: Wir hören jetzt mal einen Song vom neuen Debütalbum und doch, das ist unser Soundcheck-Act der Woche, Sino mit Linie.
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1: Das war unser Soundcheck-Gag der Woche, Sino, zusammen mit Halla und Linien. Sino lebt in Köln und macht Musik, in der er seine türkischen Wurzeln einwebt. Bis 2018 hat er noch auf Englisch gesungen, danach hat er den Switch zu Deutsch und Türkisch gemacht, denn er ist zu Hause selbst zweisprachig aufgewachsen, also eigentlich ein No-Brainer. Wofür seine Musik und sein Sound stehen, hat uns Sino mal im Sputnik-Interview verraten.
2: Ich glaube, Sino steht musikalisch für Lyrik und für epische Sounds, für sphärische Sounds und für abgemuffelte Gitarren und Geräusche und alle möglichen experimentellen Dinge, die wir irgendwie in die Produktion reinpacken. Also ich versuche nicht so viel anderer Musik zu hören, sondern irgendwie einfach das zu machen, was sich gerade richtig anfühlt.
1: Ende Mai ist Sinos Debütalbum Und Doch rausgekommen. Das ist vollgepackt mit deepen Themen und fasst das alles zusammen, was bei ihm die letzten Jahre so los war.
2: Ich glaube, auf Und Doch geht's ganz viel darum, wie man in der Welt geworfen ist und wie man so mit seiner Position umgeht, wie man sich so findet in einem Gefühl, in einer Situation, in einer Familie, in einer Beziehung und wie man eine Entscheidung, die man trifft, begründet oder ein Gefühl, was man fühlt, einen Druck, Liebe, schwierige Verhältnisse zu Eltern, zu Vorfahren. Es ist ganz viel eine Reflexion darüber, wo man sich gerade befindet und wie es einem geht.
1: Die 11 Songs auf dem Album sind nichts fürs Nebenbei dudeln lassen. Die Texte sind tiefgründig und die Themen sehr wichtig. Aber trotzdem kommen Wärme und Hoffnung auch nicht zu kurz, so wie beim Track Sonne.
2: Sonne ist ein Lied, was sich mit der Vergänglichkeit beschäftigt und damit, dass manchmal, wenn man einen Menschen verloren hat, der Schmerz so unüberwindbar und so unverständlich und so kalt und dumpf und immer da scheint und wie aber gleichzeitig auch die Wärme und Liebe der Menschen um uns herum, unserer Freundschaften, unserer Partner, wie die uns daran erinnern, dass es eben weitergeht, solange es weitergeht. Es geht darum, Trauer zu überwinden.
1: Wir hören jetzt natürlich noch genau diesen Song vom Debütalbum Und Doch. Das ist unser Soundcheck-Act der Woche, Sino mit Sonne.
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Das war unser Soundcheck-Act der Woche, Sino mit Sonne. Das hier ist immer noch eure Sendung für NewcomerInnen und Neuentdeckungen. Die drei Jungs von Radmann kommen ursprünglich aus Hessen, leben aber jetzt schon eine Weile in Leipzig. Sie stehen für dunkelpoetischen Indie-Rock und bringen im Oktober ihr Debütalbum Die Goldenen 20er raus. Da wird dieser Song hier bestimmt auch mit drauf sein. Das sind Radmann mit Der Test in deinen Fingern, hier jetzt im Soundcheck.

0: Das war ein Radmann aus Leipzig mit der Test in deinen Fingern hier im Sputnik Soundcheck. In dieser Sendung stellen wir euch immer die besten und spannendsten NewcomerInnen aus dem deutschsprachigen Raum vor. Fein ausgewählt von unserer Sputnik Musikredaktion. Aber manchmal fragen wir auch eure Lieblingsstars nach ihren Geheimtipps in dieser Rubrik hier.
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0: Heute vorne mit Jolle, die zu Pfingsten auch beim Sputnik Spring Break Festival auf der Bühne gestanden hat.
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0: Im Sputnik-Interview hat uns Jolle ihren Newcomerinnen-Geheimtipp mal dagelassen.
4: Da sag ich Paula Engels. Ich habe die kennengelernt, ich glaube, letztes Jahr irgendwann mal auf einem Festival oder ich habe ihr bei Instagram gefolgt, ich weiß nicht. Auf jeden Fall haben wir uns dann getroffen und die ist noch so jung. Ich glaube, die ist 19. Ich weiß das gar nicht. Ich will das immer gar nicht hören, wenn ich mit ihr zwei. Ich denke mir so, wie kann man so jung und schon so genial sein und so einen krassen Taste haben? Und sie sieht auch so wunderschön aus und hat so coole Klamotten an. Sie ist einfach so das perfekte Paket und ich wünsche mir ganz doll, dass die richtig, richtig doll durch die Decke geht. Paula Engels.
0: Das ist Paula Engels mit Leere Hülle hier jetzt im Soundcheck.
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1: Das war der Newcomerinnen-Geheimtipp von Jolle. Das war Paula Engels mit Leere Hülle hier im Soundcheck. Schmerzis sind ein Duo aus Berlin, die so eine Mischung aus Indie, Wave, Pop und Trap machen. Und sie bezeichnen sich selbst als musikalische Painkiller. Einen ihrer Tracks haben sie jetzt ihrer Lieblingsbar gewidmet.
2: Hey, hier ist Tom von Schmerzis. Wir schmerzen auf süß und ihr hört jetzt unseren neuen Track Perlu, unsere Hommage an unsere Lieblingsbar in Berlin Moabit, die es leider nicht mehr gibt, in der wir aber sehr gerne waren und abgehangen haben. Und damit irgendwas von der Bar übrig bleibt, haben wir den Song geschrieben. Und wir haben auch ein Musikvideo gedreht mit all unseren Friends nochmal in der leeren Bar.
1: Das sind Schmerzis mit Perlu hier im Soundcheck.

Das waren die Schmerzis mit Perlu hier im Sputnik Soundcheck. Finja und Valentina waren als Baby of the Bunch lange sehr gut und erfolgreich unterwegs, aber ausruhen wollen sie sich auf dem Erfolg nicht und haben jetzt ein neues musikalisches Projekt an den Start gebracht mit neuem Namen. Das sind Sander Dornblut mit Hyper Arousal, die jetzt im Soundcheck.

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1: Newcomerin Alicy ist 30 Jahre, wohnt in Erfurt und macht verträumt epischen Pop. Sie ist eine der insgesamt 7 KünstlerInnen, die bei den Bahnhof Beats 2026 von Local Heroes ausgewählt wurden. Mit Geräuschen vom Hauptbahnhof Erfurt hat sie ihre neue Single Not Giving Up erstellt. Aber bevor es darum geht, lernt ihr sie jetzt erstmal hier im Interview kennen. Wer bist du, was machst du, was kannst du? Stell dich mal ein bisschen vor.
2: Hi, ich bin Alicy, ich mache Cinematic Pop. Das heißt, ich singe, ich spiele Geige, ich schreibe die Songs, ich spiele Klavier. Produzieren macht jemand anders, aber ja, ich liebe es, Musik zu machen und ganz neue Welten zu erschaffen damit.
1: Und ich freue mich, dass wir reden dürfen heute. Erzähl mir von deiner Life-Story, weil das war wild, als ich das gelesen habe. Da habe ich auch Ramon direkt geschrieben, ich so, sie sind Schweden geboren, können wir das Interview überhaupt auf Deutsch führen? Er so, ich denke ja wohl schon. Also, warum bist du in Schweden geboren? Was war da los?
2: Absolut ungeplante Eltern waren da los. Also, ich war original 2 Wochen in Schweden, weil die dort gelebt haben. Die beiden haben sich in Taiwan kennengelernt. Mein Vater ist Deutsch, meine Mutter ist Kantonesin. Haben dann in Schweden ganz kurz gelebt und haben sich dann gedacht, ja gut, kriegen wir da ein Kind. Und dann sind sie aber relativ fix nach Deutschland, wo ich dann auch groß geworden bin. Aber zu Hause haben wir dann echt, also meine Mutter schafft es, in einem Satz 3 Sprachen unterzubringen.
1: Geil.
2: Also sie mit mir Mandarin, mein Vater mit mir Deutsch, die beiden untereinander Englisch. Aber das hat, glaube ich, viel gebracht, weil ich finde Sprachen generell sehr interessant.
1: Geil.
2: Und auch so Lyrics schreiben finde ich einfach mega, weil ich glaube, damit hat man so ein bisschen anderen Zugang zur Sprache. Es ist irgendwie so sehr flexibel und flowy und es macht ultra viel Spaß.
1: Ja, aber ist es so, dass du jetzt noch den schwedischen Pass hast oder wie läuft das?
2: Crazy, Leute, Schweden. Da bekommst du, glaube ich, erst nach ein paar Monaten oder nach einem Jahr die Staatsbürgerschaft.
1: Ach,
2: nicht direkt
1: so.
2: Bei der Geburt. Ist nicht wie Amerika oder so. Mm-mm. Hab die Deutsche bekommen. Ich
1: Yay.
2: Bin auch fein mit.
1: Ja, Yay. Voll. Wo sind deine Eltern dann hingezogen? In welchen Ort in Deutschland?
2: Nähe Frankfurt in Hessen.
1: Ach krass. Und da bist du dann auch aufgewachsen? Bist du da auch zur Schule gegangen?
2: Genau, im schönen Rheingau.
1: Ach schön. Und dann, wie bist du nach Thüringen gekommen?
2: Genau, ist ein bisschen wild. Ich war dann auf dem Musikgymnasium und habe da klassisch Musik gemacht. Ich habe da Geige gespielt und auch Klavier. Habe dann da schon so ein bisschen Pop gemacht, aber das war natürlich absolut verpönt. Das ist natürlich einfach nur Unterhaltungsmusik, das ging gar nicht. Dementsprechend war auch mein Standing dort. Aber dann habe ich auch Musik studiert und habe mich da dann voll dem Pop hingegeben in Weimar. Und ja, bin jetzt hier in Erfurt gelandet.
1: Ja, ich wusste gar nicht, dass man in Weimar so cool so Musik und so studieren kann.
2: Voll, ist eine riesen Uni.
1: Mega. Wie war Weimar so? Ich war da irgendwie einmal mit der Schule früher. Ist schon hübsch, aber klein, ne?
2: Ja, genau. Ich glaube, das ist eine sehr gute Umschreibung.
1: Ja.
2: Wenn man da länger studiert, du hast es sehr schnell abgegrast.
1: Mhm.
2: Aber was ganz cool ist, dass du dann halt tatsächlich so Kneipen hast, wo dann alle Studis hingehen. Weißt du, dann hast du so wirklich eine Local Structure, das ist schon ganz cute.
1: Okay, und jetzt bist du aber nach Erfurt gezogen.
2: Ja.
1: Vor kurzem erst, oder?
2: Vor kurzem erst, letzten Sommer.
1: Ui.
2: Und ich find's ganz toll, aber
1: es
2: ist eine richtig schöne Stadt, ja.
1: Hast du eine gute Zeit in Erfurt?
2: Voll.
1: Schön.
2: Es ist gar nicht so groß, aber es fühlt sich ein bisschen urbaner an als Weimar. Es gibt eine ganz süße Szene irgendwie, also ich find's bis jetzt sehr, sehr nice.
1: Und was machst du jetzt in Erfurt? Erzähl mir mal. Was geht da so? Arbeitest du? Studierst du noch? Was ist dein Life?
2: Genau, also ich arbeite. Ich bin Gesangslehrerin.
1: Ui, cool.
2: Unterrichte aber auch ein bisschen Klavier und Geige. Habe das sozusagen als mein Main-Job, um mir meine Musik zu finanzieren. Genau, mache mein eigenes Solo-Projekt, wie zum Beispiel jetzt bei Bahnhof Beats mit Local Heroes.
1: Ja.
2: Das ist mein Life.
1: Sehr gutes Stichwort. Um die Bahnhof Beats 2026 soll es gleich noch gehen. Erstmal hören wir aber einen anderen Song, denn sie macht schon seit 2021 Musik. Das ist Alicy mit The Night is a Place hier im Soundcheck.

0: Das war Alice mit The Night is a Place hier im Sputnik Soundcheck. Sie wohnt und arbeitet in Erfurt und macht Dream Pop mit epischen Sounds auf Englisch. Außerdem ist sie in diesem Jahr eine von 7 FinalistInnen bei den Bahnhof Beats 2026. Und da geht's ja darum, jedes Jahr, da sind KünstlerInnen, die kriegen so ein Aufnahmegerät und dann geht ihr zum Bahnhof. Und nehmt vom Bahnhof und von den Shops, die da sind und von den Zügen und alles, nehmt ihr Geräusche auf. Wie hast du das gemacht? Also du bist da rumgelaufen, alleine, hast es immer irgendwo dran gehalten? Oder wie läuft das ab?
1: Genau so war es eigentlich tatsächlich. Also wir hatten so einen Field Recorder,
0: Ja. Wie
1: wenn du zum Beispiel im Wald irgendwas aufnimmst oder sowas, also auf Expedition, sind damit halt dann zum Bahnhof gedüst. Ich habe meinen Produzenten mitgenommen, damit er gleich mitentscheiden kann.
0: Clever.
1: Was für Sounds cool sind, ja, ne? Aber wir haben es vorher schon so ein bisschen abgesprochen, dass wir die auf jeden Fall in den Groove einbauen wollen. Also eher so Percussion-Sounds, kurze, leckere Snippets.
0: Mhm.
1: So. Und haben dann, was haben wir aufgenommen? Wir haben die Haferpresse bei Hafercutter aufgenommen. Wir waren bei Weber in diesem Pralinenladen, haben da die Kasse aufgenommen. Ich wollte unbedingt so einen einfahrenden Zug.
0: Ja.
1: Das habe ich mir schon vorher zurecht überlegt, den fand ich ganz toll, den wollte ich unbedingt. Haben uns dann zu Hause hingesetzt, da ein bisschen Effekte draufgehauen und jetzt sind die im Song versteckt.
0: Krass. Also muss man das dann am Ende noch raushören, weil ich habe den Song gehört und das war ja einfach ein Song, ein Popsong, ein cooler Popsong. Ist ja nicht, dass man jetzt die ganze Zeit Zug einführen, Zug rausfahren hört, so, ne? Also so ist es ja auch nicht. Ihr habt ja jetzt im besten Sinne einen ganz normalen Song draus gemacht. Was waren die Regeln quasi beim Wettbewerb?
1: Die Regeln waren, dass man hingeht und die Sounds aufnimmt, aber man darf sie auch im Groove oder im Song verweben.
0: Mhm.
1: Also man muss sie nicht mehr konkret raushören können. Ich glaube, das war früher mal so, bis man da festgestellt hat, naja gut, dann hat sich das vielleicht irgendwann auserzählt mit den Bahnhofsgeräuschen. Jetzt dürft ihr so ein bisschen dran rumbasteln. Finde ich eigentlich auch fast spannender mit der Frage, was kann man eigentlich aus Alltagssounds so zusammenbauen?
0: Voll.
1: Machen ja auch voll viele KünstlerInnen. Ich glaube, Billie Eilish hat irgendwie mal so ein Klicken von so einer Ampel aufgenommen, gesampelt. Und das ist ja super ähnlich zu dem Projekt.
0: Voll.
1: Genau, die sind jetzt versteckt.
0: Oh. Und da wart ihr in Erfurt, oder? Weil das Musikvideo ist auch in Erfurt.
1: Genau, am Hauptbahnhof tatsächlich.
0: Also der Hauptbahnhof Erfurt ist versteckt in diesem Song.
1: Oh yes.
0: Cool. Aber wie wird man da irgendwie ausgewählt? Muss man sich bewerben oder wie bist du dazu gekommen?
1: Genau, man bewirbt sich einfach und dann wird man hoffentlich netterweise irgendwann zurückgerufen und gesagt, hey, du bist dabei. Du darfst deinen Bahnhof oder deine Region einmal präsentieren.
0: Okay. Und wie lange war denn jetzt der Prozess? Also wann bist du zum Hauptbahnhof gegangen, hast die Sachen aufgenommen und jetzt ist der Song draußen seit heute übrigens?
1: Ja, seit heute. Ihr könnt jetzt einschalten.
0: 2. Juni, Dienstag. Heute sind die ganzen Songs rausgekommen und deine auch. Also wie lang war jetzt der Prozess erstmal?
1: Der wird in der Erzählung super lang klingen, aber ich fand ihn eigentlich relativ fix. Also ich glaube, im Februar habe ich Bescheid bekommen.
0: Mhm.
1: Im März haben wir dann uns 2 Tage ins Studio eingeschlossen mit David Pfeffer und Marc, der meistens bei mir produziert.
0: Mhm.
1: Und mit Niklas von Local Heroes haben den Song fertig geschrieben. Genau, im April ging es dann sofort schon an den Bahnhof. Da haben wir das ganze Ding schon abgedreht. Im Mai hat sich Elvis an Mix gesetzt und an Master. Und jetzt ist das Ding da.
0: Das ist ja crazy.
1: Ist eigentlich fix.
0: Ja, übel. Ja. Ey, cool. Erzähl mir von der Message von dem Song. Also was wolltet ihr ausdrücken? Worum geht's?
1: Genau, wir hatten so ein Gerüst gebaut und dann saßen wir zu dritt im Studio mit einer fast fertigen Message, mit diesem Give My Love Back. Und dann saßen wir da und haben gemerkt, das passt nicht. Das klingt eigentlich wie ein Neustart, wie ein neuer Morgen, wie ein neuer Anfang. Und dann waren wir uns alle einig, nee, das klingt danach, als ob jemand sich jetzt traut, endlich das zu tun, was die Person machen möchte. Endlich jetzt den Mut fasst. Und dann haben wir gemeinsam in einer sehr offenen und echt sensiblen Session mal so drüber gesprochen, wie es eigentlich ist, wenn man die ganze Zeit so im Kreis rennt und das Gefühl hat, nicht weiterzukommen. Also wer redet schon gerne öffentlich über das eigene Scheitern? Ist aber, glaube ich, ein sehr, sehr wichtiger Prozess und auch super wichtig, sowas zu teilen, weil das ja sowas super Menschliches ist und das macht jeder durch. Und das ist irgendwie auch der erste Schritt dazu, sich dann zu trauen und dann den eigenen Weg gehen zu können. Also ohne diesen ersten Schritt geht's nicht. Genau, und darum geht es in Not Giving Up. Es geht nicht darum, es zu schaffen, sondern nicht aufzugeben, es zu versuchen.
0: Voll schön. Auf YouTube findet ihr alle 7 Songs, die bei Bahnhof Beats 2026 ins Rennen gehen und unter bahnhof.de könnt ihr für euren Favoriten abstimmen. Dort findet ihr auch alle Konzert- und Live-Termine. Und noch mehr Infos bekommt ihr bei alice_music bei Instagram. Und die Maus darf ihren Song, der heute erst rausgekommen ist, natürlich selbst anmoderieren.
1: Hi, ich bin Alice und das ist mein neuer Bahnhof-Beats-Song Not Giving Up hier bei MDR Sputnik.

Das war LSC mit Not Giving Up hier im Sputnik Soundcheck, einer der 7 Songs von den Bahnhof Beats 2026. Das hier ist immer noch eure Sendung, um neue Acts und Songs für euch zu entdecken. Jetzt hier mit neuer Musik von einem von 15 KünstlerInnen auf der New Music Hotlist 2026. Alle Infos dazu findet ihr immer auf sputnik.de. Und für den neuen Track hat er sich bei dem französischen Filmklassiker La Haine inspirieren lassen, den wir früher im Französischunterricht gucken mussten. Das ist BAC mit Sturzflug hier jetzt im Soundcheck.

0: Das war BAC mit Sturzflug hier im Sputnik Soundcheck. Ilja Ruf ist Pianist, Komponist, Klarinettist und er hat schon Orchester geleitet. Auch schon in Halle bei den Händel-Festspielen zum Beispiel. Jetzt versucht er sich gerade an der Popmusik und dabei ist er gerade mal 25 Jahre alt. In seinem neuen Track geht's um die Suche nach Heimat.
1: Die habe ich in einer Zeit geschrieben, in der ich sehr oft umgezogen bin. Sogar mehrmals in der gleichen Stadt. Ich weiß noch, dass ich damals in Mannheim gewohnt habe und nie wirklich das Gefühl hatte, ankommen zu können. Dann habe ich nach und nach gemerkt, dass es ja vielleicht gar kein Ort ist, nach dem ich suche, sondern vielleicht nach einer ganz bestimmten Person, die sich wie zu Hause anfühlt.
0: Das ist Ilja mit Take Me Home, jetzt im Soundcheck.

0: Das war Ilja mit Take Me Home hier im Soundcheck eurer Lieblingssendung am Abend bei MDR Sputnik. Jetzt mit sehr deeper Musik von Newcomerin Elena. In ihrem neuen Song geht es nämlich um Selbstzweifel und Druck von außen. Das ist Elena mit Was siehst du hier jetzt im Soundcheck.
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1: Newcomerin LNA aus Nürnberg heißt eigentlich Elena Steri und hat früher unter diesem Namen Folkpop gemacht. Zart, melancholisch und sehr organisch war das alles. Dann kam aber 2024 ein überraschender Wechsel zu eher elektronischen Sounds und so wurde dann LNA geboren. Vor kurzem hat sie einige Songs rausgebracht und ihr neues Album I Can See It All für Ende Juni angekündigt. Und darauf werden noch mehr Einflüsse zusammenkommen. Rap, Hyperpop, Grunge, Weltmusik. Elena traut sich mittlerweile alles zu.
2: Ich glaube, meine musikalische Entwicklung von Elena Steri zu LNA war für viele so ein bisschen überraschend. Für mich war sie sehr intuitiv. Ich glaube, man kann es so ein bisschen vergleichen, wie wenn so eine Raupe sich so einem Kokon, so einem Schmetterling entpuppt. Weil ich glaube, ich habe gar nicht so richtig gecheckt am Anfang, was ich eigentlich alles kann. Und so ein wichtiger Step für mich war auf jeden Fall produzieren lernen und einfach Übung.
1: Wir hören jetzt mal einen neuen Song. Das ist LNA mit 4 Pong hier im Soundcheck.

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1: Um 0 Uhr mit Christine Beith. Deutschland will sich für eine Reform des UN-Sicherheitsrats einsetzen, sollte es in das Gremium gewählt werden. Das hat Außenminister Wadephul in New York angekündigt. Im ZDF-Heute-Journal sagte er, die Organisation müsse effektiver und schlanker werden.
2: Wir brauchen auch einen Weltsicherheitsrat, der dauerhaft die Welt des 21. Jahrhunderts repräsentiert und der nicht die Welt von 1945 widerspiegelt. Daran arbeiten wir und deswegen begehren wir ja auch für eine Zeit später einen dauerhaften Sitz.
1: Ob Deutschland wieder als nicht ständiges Mitglied in den UN-Sicherheitsrat kommt, entscheidet sich am Nachmittag. Dann stimmt die UN-Generalversammlung ab. Es bewerben sich auch Österreich und Portugal für einen freien Sitz. Die EU plant in diesem Sommer ihren bisher größten Einsatz gegen Waldbrände. EU-Kommissionspräsidentin von der Leyen sagte, wegen der zunehmenden Waldbrandgefahr in ganz Europa würden rund 800 Feuerwehrleute aus 14 Ländern in eine Art Bereitschaft versetzt. Sie sollen in besonders gefährdeten Gegenden in Zypern, Griechenland, Italien, Frankreich, Spanien und Portugal stationiert werden. Außerdem werden laut von der Leyen 22 Flugzeuge und 5 Helikopter zur Verfügung stehen. Der deutsche Tennisprofi Alexander Zverev steht im Halbfinale der French Open in Paris, zum 5. Mal in seiner Karriere. Mittlerweile steht auch fest, auf wen er am Freitag treffen wird, nämlich auf den Tschechen Jakub Menzik. Guido Ringel berichtet.
3: Die Nummer 26 der Setzliste konnte sich durchsetzen in einem teilweise spektakulären Match gegen den Brasilianer Fonseca. Die beiden Jungstars, 20 und 19 Jahre alt, boten Tennis auf feinstem Niveau. Vielleicht nicht ganz das Niveau, das Alexander Zverev zuvor in seiner Partie gegen Rodar aus Spanien zeigen konnte, aber es war immer mitreißend. Und 15.000 auf dem Center Court im Stade Roland Garros riss es immer wieder von den Sitzen.
1: Auch Laura Siegemund hat sich für das Halbfinale qualifiziert und zwar im Mixed-Doppel. Sie hat sich mit dem Franzosen Edouard Roger Vaseline gegen ein US-britisches Duo durchgesetzt. Die deutschen Fußballer sind wenige Tage vor der WM in den USA angekommen. Bundestrainer Julian Nagelsmann und seine Auswahl sind zunächst noch in Chicago. Dort findet am Samstag das letzte Testspiel gegen Co-Gastgeber USA statt. Am Montag reist die DFB-Elf dann weiter ins WM-Teamquartier nach Winston-Salem in North Carolina. Das Wetter für Deutschland. In der Nacht zieht der Regen nach Nordosten ab. In Mecklenburg-Vorpommern ist es aber trocken. Im Westen aufgelockert und kaum Schauer. Die Tiefstwerte 15 bis 8 Grad. Tagsüber nordöstlich der Elbe Regen, sonst wechselnd bewölkt. Mit Schauern örtlich kurzen Gewittern und etwas Sonne. Dazu maximal 16 bis 23 Grad. Die Zeit 0:03 Uhr.
4: Die junge Nacht hier. 8 Meldungen gibt's um 11:45 Uhr. A1 Münster Richtung Osnabrück ist zwischen Lattbergen und Lengerich wegen eines defekten LKW zu bis um 6. Die A1 Osnabrück Richtung Bremen ist zwischen Ahlhorner Heide und Wildeshausen West wegen einer Nachtbaustelle bis um 6 zu. A1 Lübeck-Hamburg an der Norderelbbrücke gibt's Stau in beiden Richtungen aufgrund eines Schwertransports. A4 Dresden-Görlitz ist in Höhe Pulsnitz wegen eines Schwertransports vorübergehend in beiden Richtungen zu. Davon betroffen sind auch die Anschlussstellen in beiden Richtungen. Die A71 Suhl Richtung Erfurt ist zwischen Oberhof und Gräfenroda wegen Wartungsarbeiten in den Tunneln Rennsteig und Alte Burg bis ca. 6 Uhr früh zu. Die Umleitung führt über die U11. A94 Passau Richtung München ist im Tunnel Einhausung-Wimpasing nach Auslösung der Höhenkontrolle gesperrt. Die A111 Charlottenburg-Dreieck-Oranienburg ist zwischen am Festplatz und Seidelstraße wegen Tunnelwartungsarbeiten bis ca. 5 Uhr früh in beiden Richtungen zu. Und die A113 Schönefeld-Neukölln ist zwischen Schönefeld Süd und Spätstraße wegen Wartungsarbeiten bis ca. 5 Uhr in beiden Richtungen zu.
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4: Hey, der Kotter hier. Festival-Saison ist bald am Anstehen. Die ersten Menschen haben sich, glaube ich, auch schon Richtung Eifel aufgemacht, weil Rock am Ring dieses Wochenende ansteht. So ein Festival wäre auch eigentlich mal wieder geil. Wo hole ich am besten, oder noch viel besser gefragt, wann hole ich denn Tickets für die gehyptesten, geilsten Festivals? Ich würde mal sagen, früh. Ich zeige euch gleich eine kleine Auswahl an Festivals, wo es sich lohnt, ein bisschen früher die Tickets zu holen. Hi.

0: Die junge Nacht hier. 0:13. Hype ist ja ein großes Ding. Hype ein großes Ding, was Festivals angeht. Irgendwann sind manche Festivals dann so dermaßen überall, dass man sich denkt, oh boah, Alter, ich muss da hin. Das Line-Up ist immer irre. Die Show, die es da immer gibt, ist Wahnsinn. Die Lichtshows, die sie da auffahren, ey, da muss man gewesen sein. Aber wo will man unbedingt mal hin? Wo sind die Tickets einfach immer super schnell weg? Und wir wissen jetzt, welches das gehypteste Festival der Welt ist. Claudi Franzenmaus und Junge Nacht Team, hau raus.
1: Ja, also tatsächlich hat das Tomorrowland in Belgien gerade das Coachella Festival in Kalifornien überholt und steht da jetzt auf Platz 1 dieser Liste. Tomorrowland it is.
0: Aha, okay, Tomorrowland. Um dafür Tickets zu kriegen, muss man viel probieren. Im Grunde ist es ein Ding der Unmöglichkeit. Also ich kenne niemanden, der schon mal ein Tomorrowland-Ticket hatte. Du?
1: Tatsächlich, ich kenne auch niemanden, der da jemals Tickets bekommen hat. Also dieses Jahr soll es besonders schwer gewesen sein. Tomorrowland Mitbegründer Michael Beers hat vor ein paar Tagen in einem Interview mit dem belgischen Musikformat De Machine in Brüssel gesagt, dass sich letztes Jahr 1,6 Millionen Festivalfans für Tickets registriert haben. Ja. Und dieses Jahr waren es wohl über 3 Millionen.
0: Alter, es ist so ein Lotteriesystem. Das gibt es zum Beispiel beim Glastonbury, dem legendären englischen Festival auch. Da wird dann ausgelost, wer ein Ticket da kaufen kann. Aber der Anstieg ist krass. Warum das?
1: Also ich nehme an, dass es natürlich auch was mit dem Brand der Mainstage letztes Jahr zu tun hat. Die Bilder sind viral gegangen und das weltweit.
0: Ah, okay. Jetzt ist es quasi wieder aufgebaut. Und jetzt wollen natürlich alle hin. Nicht, dass sowas nochmal passiert. Ja, es haben auf jeden Fall jede Menge Leute das Tomorrowland gegoogelt im letzten Jahr. Die Suchanfragen stützen sich jetzt natürlich ziemlich nach oben. Und diese Umfrage, die das gehypteste Festival rausgekommen hat, die hat vielleicht auch so ein bisschen was abbekommen von den vielen Suchanfragen. Wer steht denn noch auf der Liste von diesen Festivals?
1: Insgesamt stehen 10 Festivals weltweit auf dieser Liste. Zum Beispiel auch das Glastonbury Festival in England. Ja. Dann das Rolling Loud als größtes Hip-Hop-Festival der Welt. Mhm. Das Ultra Music Festival in Miami als eines der wichtigsten EDM-Festivals. Und aus Deutschland Rock am Ring.
0: Das ist ja jetzt am Wochenende. Ich habe auch schon die ersten Bullies gesehen, die seit Montag unterwegs sind, um wieder in die Eifel zu pilgern, um ein wunderschönes, verregnetes und auch sonniges Wochenende zu erleben. Mir.

Pop-Ding eigentlich, was sich so musikalisch gebracht hat. Und Hit the Wall, das dreht nochmal eine ganze Ecke an der elektronischen Schraube weiter. Und so klingt das jetzt mittlerweile Gracie Abrams in 2026. Richtig spannender, interessanter Song geworden. Hit the Wall hier in der jungen Nacht, 0:22.

0: Die junge Nacht hier, es ist 12:30, 8 Meldungen A1, Münster Richtung Osnabrück, ist zwischen Lattbergen und Lengerich gesperrt wegen eines defekten LKW bis um 6. A1 Osnabrück Richtung Bremen, ist zwischen Ahlhorner Heide und Wildeshausen West wegen einer Nachtbaustelle zu bis um 6. Die A1 Lübeck-Hamburg an der Norderelbbrücke gibt Stau in beiden Richtungen aufgrund eines Schwertransports. A4 Dresden-Görlitz ist in Höhe Pulsnitz wegen eines Schwertransports vorübergehend in beiden Richtungen zu. Davon betroffen sind auch die Anschlussstellen in beiden Richtungen. A71 Suhl Richtung Erfurt ist zwischen Oberhof und Gräfenroda wegen Wartungsarbeiten in den Tunneln Rennsteig und Alte Burg bis ca. 6 Uhr früh zu. Die Umleitung führt über die U11. A94 Passau Richtung München ist im Tunnel Einhausung-Wimpasing nach Auslösung der Höhenkontrolle zu. A111 Charlottenburg-Dreieck Oranienburg ist zwischen Amfestplatz und Seidelstraße wegen Tunnelwartungsarbeiten bis ca. 5 Uhr früh in beiden Richtungen zu. Und die A113 Schönefeld-Neukölln ist zwischen Schönefeld-Süd und Spätstraße wegen Wartungsarbeiten bis ca. 5 Uhr früh in beiden Richtungen zu.
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0: Hey, Kotaro Dö hier, 2 Monate lang Thailand. Kann man schon mal machen. Hat Rapper Finch gemacht. Ist auch mit neuer Musik zurückgekommen. Es war nicht nur Entspannung, auch produktiv. So gefällt uns das. Er erzählt uns gleich mehr darüber. Hey.

0: 2 Monate lang Schlappen, kurze Hose und Thailand. In Thailand. So kann man den Anfang des Jahres durchaus mal so verbringen, ne? Da kann man dann Anfang Mai sagen, Anfang Juni, ja. Also ich habe dieses Jahr schon genug Sonne gesehen. Also ich denke mal, so geht's eben Sänger Finch auch, ne? Ich sag mal, er hat aber nicht nur gechillt. Rausgekommen ist ja sein neuer Song Kopangan zusammen mit Green. Ja, ja, er ist aber jetzt zurückgekommen. Hat uns auch darüber erzählt, über seine Urlaubserinnerungen.
1: Also Jetski fahren war auf jeden Fall richtig geil. Dann, ja, jeden Tag einfach sich keinen Kopf machen. Da war auch ein geiles Gym, da konnte man auch jeden Tag ins Gym gehen zum entspannten Preis. Dann war ja mit ein paar Musikern da, Martin, also Materia war auch da, haben wir auch so ein bisschen getroffen. Icky Mel war auch ein paar Tage vorher da. Es war einfach schön. Aber meine Freundin kennengelernt im Urlaub, alles tipptopp.
0: Alter, okay. Songwriting kennt und Romantik obendrauf. Ja, schön. Aber Finch konnte uns auch direkt sagen, wieso er sich eigentlich genau Green geschnappt hat für seinen Song.
1: Also Green ist einer der Musiker, den ich am längsten kenne. Das war einer der ersten auf dem Frequency damals in Österreich kennengelernt und dann immer auf Festivals gesehen und uns schon top verstanden. Der kennt auch meine ganze Crew und war eigentlich klar, dass wir immer irgendwas machen wollen zusammen und hab noch nie Reggae vorher gemacht, deswegen passt das ganz gut, hatte ich schon immer Bock drauf und der Vibe ist einfach, ja, der ist einfach geil. Also wenn ich den Song höre, dann habe ich auch einfach schon wieder Bock, Sachen zu packen und loszufliegen.
0: Schon wieder in Urlaub, komm, war doch gerade eben erst. Aber gut, wenn neue Mucke dabei rumkommt, soll uns recht sein. Die junge Nacht hier, 0:38 Uhr ist es.

Okay, der nächste Song ist ein bisschen crazy, weil ihr müsst euch vorstellen, dieser Song hier, nämlich Ugel zusammen mit Solto, Jamaican, ist drei verschiedene Songs gleichzeitig, also ein neuer Song und dann ist er ein Song aus dem Jahre 2003 und ein Song aus dem Jahre 1982. Will sagen, Ugel und Solto haben sich einfach sehr deutlich an zwei anderen, früheren Dancehall-Songs und Hits bedient und die zusammengeclasht. Rausgekommen ist Jamaican. Bam, bam, ihr werdet's kennen. Hier in der Jungen Nacht,

Hey, der nächste Song hier in der Jungen Nacht vor den Nachrichten ist der perfekte Beweis für zwei komplett gegenteilige Dinge. Zum einen, wenn du was Geiles machen willst, musst du manchmal komplett den Kopf davon wegkriegen. Ey, Ray war in einer Schreibblockade, die konnte nicht weiter an Songs arbeiten. Dann ist sie mit ihrem Produzenten den ganzen Tag lang in den Wald, hat dort haben über alles Mögliche geredet, übers Leben, und dabei ist ihnen der Satz "Where is my husband" über den Weg gelaufen. Ah ja, und die andere Seite ist ihr Perfektionismus. An der einen Stelle, wo sie so hoch singt, da hat sie 8 verschiedene Spuren eingesungen. Das ist 8-mal ihre Stimme, nur irgendwie anders. Check das aus, hier ist die Junge Nacht.

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1: Um 1 Uhr mit Christine Beitsch. Eine große Mehrheit in Deutschland befürchtet, dass die hausärztliche Versorgung schlechter wird, wegen der geplanten Sparmaßnahmen im Gesundheitswesen. Das ist bei einer repräsentativen Survey-Umfrage im Auftrag des Hausärztinnen- und Hausärzteverbands herausgekommen. Lydia Wagner berichtet.
2: Die Rheinische Post schreibt, dass 77% der Befragten negative Auswirkungen erwarten. Menschen in den ostdeutschen Bundesländern machen sich dabei mehr Sorgen als die im Westen. Die häufigsten Befürchtungen sind, dass Ärzte sich in Zukunft weniger Zeit pro Patient nehmen oder auch, dass längere Wartezeiten drohen. Die Hälfte der Befragten befürchtet, dass der Zugang zu Hausarztpraxen schwieriger wird und dass die Behandlung schlechter wird. Der Hausärzteverband bezeichnet die Sparpläne der Regierung als die größte politische Bedrohung in den letzten 2 Jahrzehnten.
1: Die UN-Generalversammlung entscheidet heute darüber, ob Deutschland in den nächsten 2 Jahren Mitglied des Weltsicherheitsrates wird. Sollte die Bundesrepublik einen der freien Sitze bekommen, will sie sich für eine Reform des UN-Gremiums einsetzen. Außenminister Wadephul sagte im ZDF, die Organisation müsse effektiver und schlanker werden. Es brauche einen Sicherheitsrat, der die Welt des 21. Jahrhunderts repräsentiere und nicht die Welt von 1945. Die US-Regierung will künstliche Intelligenz in Zukunft genauer auf mögliche nationale Sicherheitsrisiken prüfen, bevor die Modelle auf den Markt kommen. Präsident Trump hat eine Verordnung unterzeichnet, wonach führende KI-Unternehmen ihre leistungsstärksten Modelle freiwillig staatlichen Sicherheitstests unterziehen sollen. Aus Washington Anne Schneider.
3: Mehrere Ministerien, darunter Verteidigung, Handel und Heimatschutz, sollen entsprechende Vereinbarungen mit den Firmen treffen. Die Behörden hätten dann bis zu 30 Tage Zeit, die neuen Systeme auf Cybersicherheitsrisiken zu prüfen. Hintergrund sind wachsende Sorgen in Washington über immer leistungsfähigere KI-Modelle. Kritiker warnen allerdings, dass die zusätzlichen Tests die Entwicklung neuer KI-Systeme verlangsamen könnten, was wirtschaftliche Folgen für die Unternehmen hätte.
1: Die Fußballnationalmannschaften der Demokratischen Republik Kongo und Chiles dürfen nicht wie geplant ein WM-Testspiel in Spanien absolvieren. Das haben die spanischen Behörden entschieden. Grund ist die Ebola-Epidemie in dem zentralafrikanischen Land. Deshalb wolle man vorsichtig sein, hieß es. Das Wetter für Deutschland. In der Nacht zieht der Regen nach Nordosten, in Mecklenburg-Vorpommern ist es aber trocken, im Westen aufgelockert und kaum Schauer, die Tiefstwerte 15 bis 8 Grad. Tagsüber nordöstlich der Elbe Regen, sonst wechselnd bewölkt mit Schauern, örtlich kurzen Gewittern und etwas Sonne, dazu maximal 16 bis 23 Grad. Die Zeit, es ist 1.03 Uhr.
4: Hey, die junge Nacht hier mit 6 Meldungen um kurz nach 1. A1 Münster Richtung Osnabrück ist zwischen Ladbergen und Lengerich wegen eines defekten LKW gesperrt bis um 6. A1 Osnabrück Richtung Bremen ist zwischen Ahlhorner Heide und Wildeshausen West wegen einer Nachtbaustelle zu bis um 6 Uhr. A1 Lübeck-Hamburg an der Norderelbbrücke gibt Stau in beiden Richtungen aufgrund eines Schwertransports. A71 Suhl Richtung Erfurt ist zwischen Oberhof und Gräfenroda wegen Wartungsarbeiten in den Tunneln Rennsteig und Alte Burg gesperrt. Bis ca. 6. Die Umleitung führt über die U11. A111 Charlottenburg-Dreieck Oranienburg ist zwischen am Festplatz und Seidelstraße wegen Tunnelwartungsarbeiten bis ca. 5 Uhr früh in beiden Richtungen zu. A113 Schönefeld-Neukölln ist zwischen Schönefeld-Süd und Spätstraße wegen Wartungsarbeiten bis ca. 5 Uhr früh in beiden Richtungen zu.
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4: Na, wie schaut's bei euch aus an diesem frühen Mittwoch? Wohin geht's für euch? Was ist der Plan heute? Ich kann doch einfach schreiben, wie gerade der Stand ist, wie es euch geht. Das ist schön. Wir sind ja hier eine kleine lustige Gemeinschaft, ne? WhatsApp 0221 567 89111. Schreibt mir gerne, sprecht mir gerne. Lustige kleine Gemeinschaft. Wir sind einfach in ganz Deutschland unterwegs, weißt du? Kotaro Dö hier, hi! Der Meister des Understatements, mal wieder für euch am Start. Ey!

Stößchen. Die Jungen nach dir. So stelle ich mir das vor. Wie das Duo Another aus den Niederlanden diesen Song geschrieben haben. Die haben das vor einem Jahr gemacht. Die waren auf einem Retreat in einem Schloss und haben dabei neue Musik gemacht. Das klingt jetzt nicht sonderlich nach Junggesellenabschied, was die hier gemacht haben. Also die Partystimmung schon, aber sie waren produktiv. Auch wenn sie einfach high auf Mushrooms waren. Das kam halt natürlich auch noch dazu. Weißt du? Ach, die Niederlande. Das sind Another hier.

0: Die junge Nacht hier, 1.17 Uhr ist es. Habt ihr die letzten Tage draußen verbracht? Auch noch joggend? Ganz ehrlich, ich habe Menschen gesehen in den letzten Tagen, wo es so fast über 30 Grad waren und wahnsinnige Luftfeuchtigkeit. Und die haben sich halt trotzdem nochmal gegeben, ne? Also,
1: POV, Sport machen? Bei diesen Temperaturen?
2: Also bevor ich zum Sport gehe, gehe ich lieber in die Rosenparkklinik nach Darmstadt und lass es wegsaugen.

0: Die junge Nacht hier. Es ist 13:30, 6 Meldungen. A1 Münster Richtung Osnabrück ist gesperrt zwischen Lattbergen und Längerich wegen eines defekten LKW noch bis um 6. A1 Osnabrück Richtung Bremen ist zwischen Ahlhorner Heide und Wildeshausen West wegen einer Nachtbaustelle zu bis um 6. A1 Lübeck-Hamburg an der Norderelbbrücke gibt Stau in beiden Richtungen aufgrund eines Schwertransports. A71 Suhl Richtung Erfurt ist zwischen Oberhof und Greffenroda wegen Wartungsarbeiten in den Tunneln Rennsteig und Alte Burg gesperrt bis ca. 6 Uhr. Die Umleitung führt über die U11. A111 Charlottenburg-Dreieck Oranienburg ist zwischen Amfestplatz und Seidelstraße wegen Tunnelwartungsarbeiten bis ca. 5 Uhr in beiden Richtungen zu. Und die A113 Schönefeld-Neukölln ist zwischen Schönefeld-Süd und Spätstraße wegen Wartungsarbeiten bis ca. 5 Uhr zu in beiden Richtungen.
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0: Ihr fühlt euch heute Nacht nicht so wirklich fähig zu arbeiten, müsst es aber trotzdem tun. Hi, ich bin der Kotta, grüße euch. Ich bin sehr früh aufgewacht. Ich hab Bock hier auf die Sendung, aber ihr wollt nicht wissen, wie viel Kaffee ich heute schon getrunken habe. Not Suitable for Work ist vielleicht die genau richtige Serie, zumindest vom Titel her, nicht geeignet zum Arbeiten. Da geht's um Berufseinsteiger in New York. Schauen wir in dieser halben Stunde nochmal genauer drauf. Hi und

Hey, Shoutout an alle euch, die ihr am letzten Wochenende einen längeren Ausflug gemacht habt bei fantastischem Wetter und genau das richtige Datum erwischt habt. Ich meines Wissens fahre am Freitag nach Holland und da wird es garantiert regnen. Nix mit im Meer schwimmen. By the way, BTS und Swim hier. Der jungen Nacht.

0: Euch ist Arbeit nicht Arbeit genug. Ihr braucht nach der Arbeit noch mehr Arbeit. Dann könnte ich euch jetzt hier in der Jungen nach der ARD noch eine fantastische Serie vorstellen, die diesem Mindset nachkommt. Not suitable for work. Es geht darin um 5 Berufseinsteiger, die kommen frisch aus dem College. Die wollen es in New York schaffen. Oder Prinja Becker aus dem Junge nach die.
1: Alle haben auch noch sehr krasse Ziele. AJ will Finanzexpertin werden und zieht zu ihrer Bestie Abby, die Stylistin für Stars werden will. Die beiden wohnen dann neben einer Männer-WG. Da wohnt Kel, der Arzt werden soll, weil seine Eltern es so wollen, aber lieber Schauspieler wäre. Mhm. Davis, der auch als Finanzprofi arbeitet. Und Josh, ein reiches Nepo-Baby, der sich aber ohne seine Familie beweisen.
0: Na okay, also was machen diese 5? Was ist jetzt die Story?
1: Es geht vor allem um die Arbeit und wie die 5 damit umgehen, jetzt 9-to-5 zu arbeiten.
2: Heute ist mein erster richtiger Arbeitstag und ich muss einen bleibenden Eindruck hinterlassen. Wenn du nicht selbst dominierst, Abby, dann wirst du überrollt.
0: Okay. Ohne Erfahrung gleich mal mit so Ansagen zu kommen. Stark. Du hast mir schon verraten, es gibt auch komplizierte Love-Stories. Da gibt es nämlich alte Bekannte in der Story. Ne?
1: 2 kennen sich nämlich schon von früher.
2: Ah, ja. Ich nahm ihn mit auf unser Zimmer und wir hatten Sex. Aber bevor die Sonne aufging, verschwand Botswana Josh. Als ich aufgewacht bin, war er weg.
1: Ja, und in dieses Drama kommt noch ein dritter, weil sich Davis auf den ersten Blick in AJ verliebt, nachdem sie ihm direkt am ersten Tag aus Versehen eine Ladung Pfefferspray verpasst.
3: Oh mein Gott, was ist passiert? Das war nur Pfefferspray. Und wieso grinst du dann? Weil ich eben die Frau meiner Träume getroffen habe.
0: Und meine Augen brennen. Not suitable for work startet in dieser Woche mit den ersten 3 Folgen bei Disney Plus. Danach gibt's in jeder Woche eine neue Folge. Wow. Was macht die Serie denn aus?
1: Wir haben einen sympathischen Cast und schnelle, witzige Dialoge. Es ist locker, es ist charmant und es passiert auch nichts Schlimmes. Also perfekt, um es nach der Arbeit zu gucken und zu entspannen.
0: Okay, also Arbeit nach der Arbeit oder auch anderen beim Arbeiten zuzugucken, um von der Arbeit runterzukommen. Das ist not suitable for work. Die junge Nacht hier.

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1: Um 2 Uhr mit Christine Beit. Deutschland will sich für eine Reform des UN-Sicherheitsrats einsetzen, sollte es in das Gremium gewählt werden. Das hat Außenminister Wadephul in New York angekündigt. Im ZDF-Heute-Journal sagte er, die Organisation müsse effektiver und schlanker werden.
2: Wir brauchen auch einen Weltsicherheitsrat, der dauerhaft die Welt des 21. Jahrhunderts repräsentiert und der nicht die Welt von 1945 widerspiegelt. Daran arbeiten wir und deswegen begehren wir ja auch für eine Zeit später einen dauerhaften Sitz.
1: Ob Deutschland wieder als nichtständiges Mitglied in den UN-Sicherheitsrat kommt, entscheidet sich am Nachmittag. Dann stimmt die UN-Generalversammlung ab. Es bewerben sich auch Österreich und Portugal für einen der freien Sitze. 3/4 der Menschen in Deutschland gehen davon aus, dass die hausärztliche Versorgung schlechter wird, wegen der geplanten Sparmaßnahmen im Gesundheitswesen. Das ist das Ergebnis einer repräsentativen Survey-Umfrage im Auftrag des Hausärzteverbands, über die die Rheinische Post berichtet. Demnach sind die häufigsten Befürchtungen, dass Ärzte sich in Zukunft weniger Zeit für ihre Patienten nehmen und dass die Wartezeiten länger werden. US-Ermittler haben unter der Grenze zu Mexiko einen rund 600 Meter langen Tunnel von Drogenschmugglern entdeckt. Die Ermittler teilten mit, er führe von der mexikanischen Grenzstadt Tijuana in einen Vorort von San Diego in Kalifornien. Der Tunnel verfüge über ein Schienen- und Lüftungssystem. Der Ausgang auf US-Seite war in einem Geschäft versteckt. Die Behörden gehen davon aus, dass über den Tunnel Kokain im Wert von umgerechnet fast 40 Millionen Euro in die USA gebracht worden ist. Die deutschen Fußballer sind wenige Tage vor der WM in den USA angekommen. Bundestrainer Julian Nagelsmann und seine Auswahl sind zunächst noch in Chicago. Dort findet am Samstag das letzte Testspiel gegen Co-Gastgeber USA statt. Am Montag reist die DFB-Elf dann weiter ins WM-Teamquartier nach Winston-Salem in North Carolina. Tennisprofi Alexander Zverev tritt im Halbfinale der French Open in Paris gegen den Tschechen Jakub Menzik an. Der 20-Jährige hatte sich am späten Abend für die nächste Runde qualifiziert. Zverev gilt in der